0: hieß es am Abend, Berlin habe nur einen Vorwand gesucht, gegen Russland vorgehen zu können. Mit dem versuchten Sprengstoffanschlag habe man nichts zu tun. Bei Volkswagen stehen offenbar 4 deutsche Standorte vor dem Aus, trotz des Widerstands von Betriebsrat und Gewerkschaft. Gisa Weber.
1: Nach Informationen der Wirtschaftswoche hat der Vorstand einstimmig beschlossen, die Produktion in Emden und Zwickau 2031 auslaufen zu lassen. In Hannover soll 2032 Schluss sein, am Audi-Standort Neckarsulm 2034. VW selbst bestätigt die Pläne bislang nicht. Betriebsrat und IG Metall kündigen massiven Widerstand an. Am Freitag soll der Aufsichtsrat über die Sparpläne beraten.
0: Bei einem Angriff auf ein Umspannwerk im Süden Brandenburgs hat es mindestens eine Explosion gegeben. Die Polizei hat eigenen Angaben nach mehrere Sprengvorrichtungen entdeckt, aber nicht alle gingen in die Luft. Der Netzwerkbetreiber 50 Hertz spricht von mehreren beschädigten Leitungen. Neben der Abnehmspritze gibt's ab sofort auch Abnehmpillen in der Apotheke. Der Wirkstoff ist jetzt in Deutschland auch in Tablettenform auf dem Markt. Die Patienten müssen die Tabletten selbst zahlen. Das kostet etwa 170 Euro aufwärts pro Monat. Borussia Dortmund hat im DFB-Pokal den Fünftligisten HEBC Hamburg rausgeworfen. 5:0 stand es zum Schluss für die Dortmunder.
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3: Heute mal mehr, mal weniger Wolken über Thüringen. Es bleibt trocken und im Laufe des Tages schaffen es die Temperaturen bis auf 23 Grad. Auch morgen am Donnerstag dann trocken, bei Werten bis 25 Grad.
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0: Es ist 2:30. 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
1: Ich bin Anna Löwer. Die Bundesregierung spricht Klartext nach dem Drohnenvorfall am Flughafen Leipzig-Halle und macht Russland dafür verantwortlich. Bundesinnenminister Dobrindt betonte:
2: Wir betrachten Leipzig nicht als ein einzelnes Ereignis, sondern sehen das im Zusammenwirken mit weiteren hybriden Aktionen. Wir gehen davon aus, dass Deutschland das Ziel weiterer hybrider Angriffe Russlands ist.
1: Gleichzeitig kündigte die Regierung weitere Strafmaßnahmen gegen Russland an. So wird etwa das russische Generalkonsulat in Bonn geschlossen. Russische Staatsbürger werden bei der Einreise noch stärker kontrolliert. Russland hat inzwischen auf die deutschen Sanktionen reagiert. Präsident Putin bezeichnete diese als groben Fehler. Und aus dem russischen Außenministerium hieß es am Abend, Berlin habe nur einen Vorwand gesucht, gegen Russland vorgehen zu können. Mit dem versuchten Sprengstoffanschlag habe man nichts zu tun. Bei Volkswagen stehen offenbar 4 deutsche Standorte vor dem Aus, trotz des Widerstands von Betriebsrat und Gewerkschaft. Gisa Weber.
3: Nach Informationen der Wirtschaftswoche hat der Vorstand einstimmig beschlossen, die Produktion in Emden und Zwickau 2031 auslaufen zu lassen. In Hannover soll 2032 Schluss sein, am Audi-Standort Neckarsulm 2034. VW selbst bestätigt die Pläne bislang nicht. Betriebsrat und IG Metall kündigen massiven Widerstand an. Am Freitag soll der Aufsichtsrat über die Sparpläne beraten.
1: Bei einem Angriff auf ein Umspannwerk im Süden Brandenburgs hat es mindestens eine Explosion gegeben. Die Polizei hat eigenen Angaben nach mehrere Sprengvorrichtungen entdeckt, aber nicht alle gingen in die Luft. Der Netzwerkbetreiber 50 Hertz spricht von mehreren beschädigten Leitungen. Neben der Abnehmspritze gibt's ab sofort auch Abnehmpillen in der Apotheke. Der Wirkstoff ist jetzt in Deutschland auch in Tablettenform auf dem Markt. Die Patienten müssen die Tabletten selbst zahlen. Das kostet etwa 170 Euro aufwärts pro Monat. Borussia Dortmund hat im DFB-Pokal den Fünftligisten HEBC Hamburg rausgeworfen. 5:0 stand es zum Schluss für die Dortmunder.
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4: Heute mal mehr, mal weniger Wolken über Thüringen. Es bleibt trocken und im Laufe des Tages schaffen es die Temperaturen bis auf 23 Grad. Auch morgen am Donnerstag dann trocken, bei Werten bis 25 Grad.
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1: Life is life. Bei denen gerade auch total meine Kinder mit abrocken. Gerade unser Lieblingslied, ja.
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1: Ich bin Anna Löwer. Russland steckt hinter dem Drohnenvorfall am Flughafen Leipzig-Halle. Das hat die Bundesregierung jetzt deutlich gemacht. Hanna Messerschmidt mit den Einzelheiten.
2: Das in Leipzig, das war kein Einzelfall, sagte Bundesinnenminister Dobrindt. Er geht davon aus, dass Deutschland das Ziel von weiteren hybriden Angriffen Russlands ist. Als Reaktion kündigte Außenminister Wadephul auch noch weitere Strafmaßnahmen gegen Russland an. Das russische Generalkonsulat in Bonn wird geschlossen, der Vertrag mit dem russischen Haus in Berlin gekündigt. Außerdem sollen russische Staatsbürger schärfer kontrolliert werden, wenn sie nach Deutschland einreisen.
1: Bei Volkswagen könnte die Zukunft von 4 deutschen Werken besiegelt sein. Nach Informationen der Wirtschaftswoche hat der Vorstand einstimmig beschlossen, die Produktion in Emden und Zwickau 2031 auslaufen zu lassen. In Hannover soll ein Jahr später Schluss sein, am Audi-Standort Neckarsulm 2034. VW selbst bestätigt die Pläne bislang nicht. Betriebsrat

0: und IG Metall kündigen massiven Widerstand an. Am Freitag soll der Aufsichtsrat über die Sparpläne beraten. Schon wieder hat es eine Attacke auf die kritische Infrastruktur in Deutschland gegeben. Die Polizei meldet einen Zwischenfall bei einem Umspannwerk in Brandenburg. Tom Husse, die Rede ist von einer Explosion.
1: Ja, richtig, das hat die Polizei gesagt. In der Nähe des Kohlekraftwerks hier in Schwalde wurden heute früh mehrere Brand- und Sprengstoffvorrichtungen entdeckt, die aber nicht alle explodiert sind. Vom Netzbetreiber 50 Hertz heißt es, mehrere Leitungen wurden beschädigt. Auf die allgemeine Stromversorgung hatte das aber keinen Einfluss. Die genauen Hintergründe sind noch unklar.
0: Die steigenden Wohnkosten zwingen immer mehr Mieter in Deutschland zu Einschnitten. Fast jeder Zweite muss bei Freizeit und Urlaub sparen. Zu diesem Ergebnis kommt der Deutsche Mieterbund in einer Umfrage. Fast jeder Dritte sorgt sich, die Miete bald nicht mehr bezahlen zu können. Die Sensation für den Underdog ist ausgeblieben. Fünftligist HEBC Hamburg muss sich in der ersten Runde des DFB-Pokals dem Erstligisten Borussia Dortmund geschlagen geben. 5:0 aus Sicht der Dortmunder stand es zum Schluss im Hamburger Volksparkstadion.
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3: Heute mal mehr, mal weniger Wolken über Thüringen. Es bleibt trocken und im Laufe des Tages schaffen es die Temperaturen bis auf 23 Grad. Auch morgen am Donnerstag dann trocken, da werden bis 25 Grad.
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0: Es ist 3:30. 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
1: Ich bin Anna Löwer. Russland steckt hinter dem Drohnenvorfall am Flughafen Leipzig-Halle. Das hat die Bundesregierung jetzt deutlich gemacht. Hanna Messerschmidt mit den Einzelheiten.
2: Das in Leipzig, das war kein Einzelfall, sagte Bundesinnenminister Dobrindt. Er geht davon aus, dass Deutschland das Ziel von weiteren hybriden Angriffen Russlands ist. Als Reaktion kündigte Außenminister Wadephul auch noch weitere Strafmaßnahmen gegen Russland an. Das russische Generalkonsulat in Bonn wird geschlossen, der Vertrag mit dem russischen Haus in Berlin gekündigt. Außerdem sollen russische Staatsbürger schärfer kontrolliert werden, wenn sie nach Deutschland einreisen.
1: Bei Volkswagen könnte die Zukunft von 4 deutschen Werken besiegelt sein. Nach Informationen der Wirtschaftswoche hat der Vorstand einstimmig beschlossen, die Produktion in Emden und Zwickau 2031 auslaufen zu lassen. In Hannover soll ein Jahr später Schluss sein, am Audi-Standort Neckarsulm 2034. VW selbst bestätigt die Pläne bislang nicht. Betriebsrat und IG Metall kündigen massiven Widerstand an. Am Freitag soll der Aufsichtsrat über die Sparpläne beraten. Schon wieder hat es eine Attacke auf die kritische Infrastruktur in Deutschland gegeben. Die Polizei meldet einen Zwischenfall bei einem Umspannwerk in Brandenburg. Tom Husse, die Rede ist von einer Explosion.
3: Ja, richtig, das hat die Polizei gesagt. In der Nähe des Kohlekraftwerks hier in Schwalde wurden heute früh mehrere Brand- und Sprengstoffvorrichtungen entdeckt, die aber nicht alle explodiert sind. Vom Netzbetreiber 50 Hertz heißt es, mehrere Leitungen wurden beschädigt. Auf die allgemeine Stromversorgung hatte das aber keinen Einfluss. Die genauen Hintergründe sind noch unklar.

0: Die steigenden Wohnkosten zwingen immer mehr Mieter in Deutschland zu Einschnitten. Fast jeder Zweite muss bei Freizeit und Urlaub sparen. Zu diesem Ergebnis kommt der Deutsche Mieterbund in einer Umfrage. Fast jeder Dritte sorgt sich, die Miete bald nicht mehr bezahlen zu können. Die Sensation für den Underdog ist ausgeblieben. Fünftligist HEBC Hamburg muss sich in der ersten Runde des DFB-Pokals dem Erstligisten Borussia Dortmund geschlagen geben. 5:0 aus Sicht der Dortmunder stand es zum Schluss im Hamburger Volksparkstadion.
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2: Heute mal mehr, mal weniger Wolken über Thüringen. Es bleibt trocken und im Laufe des Tages schaffen es die Temperaturen bis auf 23 Grad. Auch morgen am Donnerstag dann trocken, bei Werten bis 25 Grad.

0: 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Widder.
1: Das Formtief dürfte nun der Vergangenheit angehören. Sie sind entscheidungsfreudig und aufgeschlossen.
0: Stier.
1: In der Liebe dürfte es jetzt heftig anfangen zu knistern. Sie reagieren wieder sehr empfänglich auf erotische Reize.
0: Zwillinge.
1: Ein vernünftiges Gespräch wirkt manchmal Wunder. Sie werden sehen, wie schnell sich der Zwiespalt beseitigen lässt.
0: Krebs.
1: Sie haben grundlegende Veränderungen vor und müssen eine wichtige Entscheidung treffen. Die Sterne stehen heute gut dafür.
0: Löwe.
1: Sie sind entschlossen, Höchstleistungen zu bringen. Aber laufen Sie nicht blindlings drauf los.
0: Jungfrau.
1: Sie sollten sich mutig den Tatsachen stellen. Die Realität zeigt sich wesentlich harmloser, als Sie denken.
0: Waage.
1: Was immer Sie bislang frustriert hat, könnte sich heute in Wohlgefallen auflösen. Der Tag begünstigt Neuanfänge.
0: Skorpion.
1: Sie machen sich momentan etwas rar, obwohl Ihre Gesellschaft sehr geschätzt wird.
0: Schütze.
1: Wagen Sie es ruhig, die von anderen gesetzten Grenzen zu überschreiten. Nur so werden Sie zu dem finden, was Ihnen wirklich wichtig ist.
0: Steinbock.
1: Sorgen Sie heute für Ausgewogenheit zwischen Pflichten und Freizeit. Geben Sie Ihren Gedanken auch mal Zeit,

0: auszubreiten.
1: Wassermann.
0: Ihr Ehrgeiz stachelt sie zu extremen Leistungen an. Das wirkt sich besonders finanziell aus.
1: Fische.
0: Lassen sie sich viel Zeit mit wichtigen Entscheidungen. Einiges ist doch noch ziemlich unausgesprochen.
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1: Ich bin Anna Löwer. Schönen guten Morgen. Die Spur der Sprengstoffdrohne vom Flughafen Leipzig-Halle führt nach Russland. Zu diesem Schluss kommt die Bundesregierung. Russland tritt unserem Land mit offener Feindseligkeit entgegen, sagte Außenminister Wadephul. Und er kündigte neue Strafmaßnahmen gegen Russland an.
2: Das russische Generalkonsulat in Bonn wird zum 18. September geschlossen. Der Vertrag über das russische Haus in Berlin wird gekündigt. Wir werden in der Europäischen Union neue Listungen von Personen aus Russland im Kontext hybrider Angriffe vorschlagen. Wir verschärfen die Einreisekontrollen für russische Staatsangehörige.
1: Russland hat inzwischen auf die deutschen Sanktionen reagiert. Präsident Putin bezeichnete diese als groben Fehler. Und aus dem russischen Außenministerium hieß es am Abend, Berlin habe nur einen Vorwand gesucht, gegen Russland vorgehen zu können. Mit dem versuchten Sprengstoffanschlag habe man nichts zu tun. Bei Volkswagen stehen offenbar 4 deutsche Standorte vor dem Aus, trotz des Widerstands von Betriebsrat und Gewerkschaft. Gisa Weber.
3: Nach Informationen der Wirtschaftswoche hat der Vorstand einstimmig beschlossen, die Produktion in Emden und Zwickau 2031 auslaufen zu lassen. In Hannover soll 2032 Schluss sein, am Audi-Standort Neckarsulm 2034. VW selbst bestätigt die Pläne bislang nicht. Betriebsrat und IG Metall kündigen massiven Widerstand an. Am Freitag soll der Aufsichtsrat über die Sparpläne beraten.
1: Bei einem Angriff auf ein Umspannwerk im Süden Brandenburgs hat es mindestens eine Explosion gegeben. Die Polizei hat eigenen Angaben nach mehrere Sprengvorrichtungen entdeckt, aber nicht alle gingen in die Luft. Der Netzwerkbetreiber 50 Hertz spricht von mehreren beschädigten Leitungen.

0: Die Sensation für den Underdog ist ausgeblieben. Fünftligist HEBC Hamburg muss sich in der ersten Runde des DFB-Pokals dem Erstligisten Borussia Dortmund geschlagen geben. 5:0 aus Sicht der Dortmunder stand es zum Schluss im Hamburger Volksparkstadion.
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2: Heute mal mehr, mal weniger Wolken über Thüringen. Es bleibt trocken und im Laufe des Tages schaffen es die Temperaturen bis auf 23 Grad. Auch morgen am Donnerstag dann trocken, bei Werten bis 25 Grad.
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0: Es ist 16:30. 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
1: Ich bin Anna Löwer. Schönen guten Morgen. Die Spur der Sprengstoffdrohne vom Flughafen Leipzig-Halle führt nach Russland. Zu diesem Schluss kommt die Bundesregierung. Russland tritt unserem Land mit offener Feindseligkeit entgegen, sagte Außenminister Wadephul. Und er kündigte neue Strafmaßnahmen gegen Russland an.
2: Das russische Generalkonsulat in Bonn wird zum 18. September geschlossen. Der Vertrag über das russische Haus in Berlin wird gekündigt. Wir werden in der Europäischen Union neue Listungen von Personen aus Russland im Kontext hybrider Angriffe vorschlagen. Wir verschärfen die Einreisekontrollen für russische Staatsangehörige.
1: Russland hat inzwischen auf die deutschen Sanktionen reagiert. Präsident Putin bezeichnete diese als groben Fehler. Und aus dem russischen Außenministerium hieß es am Abend, Berlin habe nur einen Vorwand gesucht, gegen Russland vorgehen zu können. Mit dem versuchten Sprengstoffanschlag habe man nichts zu tun. Bei Volkswagen stehen offenbar 4 deutsche Standorte vor dem Aus, trotz des Widerstands von Betriebsrat und Gewerkschaft. Gisa Weber.
3: Nach Informationen der Wirtschaftswoche hat der Vorstand einstimmig beschlossen, die Produktion in Emden und Zwickau 2031 auslaufen zu lassen. In Hannover soll 2032 Schluss sein, am Audi-Standort Neckarsulm 2034. VW selbst bestätigt die Pläne bislang nicht. Betriebsrat und IG Metall kündigen massiven Widerstand an. Am Freitag soll der Aufsichtsrat über die Sparpläne beraten.

0: einem Angriff auf ein Umspannwerk im Süden Brandenburgs hat es mindestens eine Explosion gegeben. Die Polizei hat eigenen Angaben nach mehrere Sprengvorrichtungen entdeckt, aber nicht alle gingen in die Luft. Der Netzwerkbetreiber 50 Hertz spricht von mehreren beschädigten Leitungen. Die Sensation für den Underdog ist ausgeblieben. Fünftligist HEBC Hamburg muss sich in der ersten Runde des DFB-Pokals dem Erstligisten Borussia Dortmund geschlagen geben. 5:0 aus Sicht der Dortmunder stand es zum Schluss im Hamburger Volksparkstadion.
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2: Heute mal mehr, mal weniger Wolken über Thüringen. Es bleibt trocken und im Laufe des Tages schaffen es die Temperaturen bis auf 23 Grad. Auch morgen am Donnerstag dann trocken, bei Werten bis 25 Grad.
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1: Unterstützt von KI. Im Moment ist alles frei auf den Straßen in Thüringen, keine Staus.
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2: Ich bin Anna Löwer. Schönen guten Morgen. Die Bundesregierung spricht Klartext nach dem Drohnenvorfall am Flughafen Leipzig-Halle und macht Russland dafür verantwortlich. Bundesinnenminister Dobrindt betonte:
3: Wir betrachten Leipzig nicht als ein einzelnes Ereignis, sondern sehen das im Zusammenwirken mit weiteren hybriden Aktionen. Wir gehen davon aus, dass Deutschland das Ziel weiterer hybrider Angriffe Russlands ist.
2: Gleichzeitig kündigte die Regierung weitere Strafmaßnahmen gegen Russland an. So wird etwa das russische Generalkonsulat in Bonn geschlossen. Russische Staatsbürger werden bei der Einreise noch stärker kontrolliert. Russland hat inzwischen auf die deutschen Sanktionen reagiert. Präsident Putin bezeichnete diese als groben Fehler. Und aus dem russischen Außenministerium hieß es am Abend, Berlin habe nur einen Vorwand gesucht, gegen Russland vorgehen zu können. Mit dem versuchten Sprengstoffanschlag habe man nichts zu tun. Bei Volkswagen könnte die Zukunft von 4 deutschen Werken besiegelt sein. Nach Informationen der Wirtschaftswoche hat der Vorstand einstimmig beschlossen, die Produktion in Emden und Zwickau 2031 auslaufen zu lassen. In Hannover soll ein Jahr später Schluss sein, am Audi-Standort Neckarsulm 2034. VW selbst bestätigt die Pläne bislang nicht. Betriebsrat und IG Metall kündigen massiven Widerstand an. Am Freitag soll der Aufsichtsrat über die Sparpläne beraten. Die steigenden Wohnkosten zwingen immer mehr Mieter in Deutschland zu Einschnitten. Fast jeder Zweite muss bei Freizeit und Urlaub sparen. Zu diesem Ergebnis kommt der Deutsche Mieterbund in einer Umfrage. Fast jeder Dritte sorgt sich, die Miete bald nicht mehr bezahlen zu können. Borussia Dortmund hat im DFB-Pokal den Fünftligisten HEBC Hamburg rausgeworfen. 5:0 stand es zum Schluss für die Dortmunder.
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4: Heute mal mehr, mal weniger Wolken über Thüringen. Es bleibt trocken und im Laufe des Tages schaffen es die Temperaturen bis auf 23 Grad. Auch morgen am Donnerstag dann trocken, bei Werten bis 25 Grad.
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1: Es ist 5:30. 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
2: Ich bin Anna Löwer. Schönen guten Morgen. Die Bundesregierung spricht Klartext nach dem Drohnenvorfall am Flughafen Leipzig-Halle und macht Russland dafür verantwortlich. Bundesinnenminister Dobrindt betonte:
3: Wir betrachten Leipzig nicht als ein einzelnes Ereignis, sondern sehen das im Zusammenwirken mit weiteren hybriden Aktionen. Wir gehen davon aus, dass Deutschland das Ziel weiterer hybrider Angriffe Russlands ist.
2: Gleichzeitig kündigte die Regierung weitere Strafmaßnahmen gegen Russland an. So wird etwa das russische Generalkonsulat in Bonn geschlossen. Russische Staatsbürger werden bei der Einreise noch stärker kontrolliert. Russland hat inzwischen auf die deutschen Sanktionen reagiert. Präsident Putin bezeichnete diese als groben Fehler. Und aus dem russischen Außenministerium hieß es am Abend, Berlin habe nur einen Vorwand gesucht, gegen Russland vorgehen zu können. Mit dem versuchten Sprengstoffanschlag habe man nichts zu tun. Bei Volkswagen könnte die Zukunft von 4 deutschen Werken besiegelt sein. Nach Informationen der Wirtschaftswoche hat der Vorstand einstimmig beschlossen, die Produktion in Emden und Zwickau 2031 auslaufen zu lassen. In Hannover soll ein Jahr später Schluss sein, am Audi-Standort Neckarsulm 2034. VW selbst bestätigt die Pläne bislang nicht. Betriebsrat und IG Metall kündigen massiven Widerstand an. Am Freitag soll der Aufsichtsrat über die Sparpläne beraten. Die steigenden Wohnkosten zwingen immer mehr Mieter in Deutschland zu Einschnitten. Fast jeder Zweite muss bei Freizeit und Urlaub sparen. Zu diesem Ergebnis kommt der Deutsche Mieterbund in einer Umfrage. Fast jeder Dritte sorgt sich, die Miete bald nicht mehr bezahlen zu können. Borussia Dortmund hat im DFB-Pokal den Fünftligisten HEBC Hamburg rausgeworfen. 5:0 stand es zum Schluss für die Dortmunder.
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4: Heute mal mehr, mal weniger Wolken über Thüringen. Es bleibt trocken und im Laufe des Tages schaffen es die Temperaturen bis auf 23 Grad. Auch morgen am Donnerstag dann trocken, bei Werten bis 25 Grad.

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1: Unterstützt von KI. Im Moment ist alles frei auf den Straßen in Thüringen, keine Staus.
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0: 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Widder.
1: Das Formtief dürfte nun der Vergangenheit angehören. Sie sind entscheidungsfreudig und aufgeschlossen.
0: Stier.
1: In der Liebe dürfte es jetzt heftig anfangen zu knistern. Sie reagieren wieder sehr empfänglich auf erotische Reize.
0: Zwillinge.
1: Ein vernünftiges Gespräch wirkt manchmal Wunder. Sie werden sehen, wie schnell sich der Zwiespalt beseitigen lässt.
0: Krebs.
1: Sie haben grundlegende Veränderungen vor und müssen eine wichtige Entscheidung treffen. Die Sterne stehen heute gut dafür.
0: Löwe.
1: Sie sind entschlossen, Höchstleistungen zu bringen. Aber laufen Sie nicht blindlings drauf los.
0: Jungfrau.
1: Sie sollten sich mutig den Tatsachen stellen. Die Realität zeigt sich wesentlich harmloser, als Sie denken.
0: Waage.
1: Was immer Sie bislang frustriert hat, könnte sich heute in Wohlgefallen auflösen. Der Tag begünstigt Neuanfänge.
0: Skorpion.
1: Sie machen sich momentan etwas rar, obwohl Ihre Gesellschaft sehr geschätzt wird.
0: Schütze.
1: Wagen Sie es ruhig, die von anderen gesetzten Grenzen zu überschreiten. Nur so werden Sie zu dem finden, was Ihnen wirklich wichtig ist.
0: Steinbock.
1: Sorgen Sie heute für Ausgewogenheit zwischen Pflichten und Freizeit. Geben Sie Ihrem Gedanken auch mal Zeit, sich auszubreiten.
0: Wassermann.
1: Ihr Ehrgeiz stachelt Sie zu extremen Leistungen an. Das wirkt sich besonders finanziell aus.
0: Fische.
1: Lassen Sie sich viel Zeit mit wichtigen Entscheidungen. Einiges ist doch noch ziemlich unausgesprochen.
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0: buchstabieren wir die Woche. Ihnen einen guten Start in diesen Mittwoch. Es ist kurz vor sechs. Staus und Blitzer bei Landeshöhe Thüringen immer zuerst. Da ist ein bisschen was los. Wir starten auf der A4 Richtung Dresden zwischen Apolda und Magdala. Hier Gegenstände auf der Fahrbahn. Und weiter A4 Richtung Dresden zwischen Bucha und Jena-Göschwitz. Holzteile auf der linken Spur. Dann die A9 Richtung München zwischen Dittersdorf und Schleizen. Kaputter LKW auf dem Standstreifen. Dann hat Andreas eben Bescheid gesagt. Vielen Dank dafür. B85, B88 in beiden Richtungen rund um Saalfeld. Dichter Nebel, teilweise hier Sichtweiten unter 50 Metern. Und noch eine Meldung von der Straße zwischen Reust und der A4 Auffahrt Ronneburg. Wir haben eine Sperrung nach einem Unfall. Blitzer haben wir noch keine. Falls Sie heute Morgen schon was entdeckt haben, Stausblitzer, sagen Sie uns Bescheid, dann können wir es leider sagen. Die Nummer ist die 0800 4x4 110 zu erreichen per Anruf oder natürlich auch per WhatsApp. Kommen Sie gut und sicher ans Ziel. Es ist 6 Uhr.
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0: Und die wichtigsten Meldungen aus Thüringen gibt's jetzt von Lara Fiedowick.
2: Guten Morgen. In Weimar steht ab heute die Außenpolitik im Mittelpunkt. Die Außenminister aus Deutschland, Frankreich und Polen kommen hier zum sogenannten Weimarer Dreieck zusammen. Heute und morgen reden sie im Rathaus darüber, wie Europa auf hybride Bedrohungen reagiert, also zum Beispiel verdeckte Angriffe im Netz. Außerdem geht es um den Umgang mit Russland, die Lage im Nahen Osten und neue Impulse für die EU-Politik. Wenn Sie heute am Schmidtstädter Knoten in Erfurt unterwegs sind, lohnt sich ein Blick zur Baustelle. Dort wird am Vormittag nämlich der erste von zwei neuen Brückenteilen eingebaut. Schon gestern wurde das rund 800 Tonnen schwere Teil auf Spezialfahrzeuge gehoben. Heute wird es damit dann auf die richtige Stelle gefahren. Nächste Woche dann gleiches Spiel mit Brückenteil Nummer 2. Ende Oktober soll laut der Deutschen Bahn alles fertig sein. Wer hatte in Waltershausen im Kreis Gotha Appetit auf Torte? Diese Frage stellt sich aktuell die Polizei. Sie ist nämlich auf der Suche nach Unbekannten, die am Wochenende in eine Bäckerei in der Inselsbergstraße eingestiegen sind. Im Kühlraum angekommen, haben sie sich mehrere Quark- und Sahnetorten unter den Nagel gerissen und sich damit aus dem Staub gemacht. Wer was beobachtet hat, wird gebeten, sich bei der Polizei zu melden. Und jetzt geht's weiter zu den Meldungen aus Deutschland und der Welt.
3: Ich bin Jana Klonikowski. Schönen guten Morgen. Die Spur der Sprengstoffdrohne vom Flughafen Leipzig-Halle führt nach Russland. Zu diesem Schluss kommt jetzt auch die Bundesregierung. Russland tritt unserem Land mit offener Feindseligkeit entgegen, sagte Außenminister Wadephul. Und er kündigte neue Strafmaßnahmen gegen Russland an.
4: Das russische Generalkonsulat in Bonn wird zum 18. September geschlossen. Der Vertrag über das russische Haus in Berlin wird gekündigt. Wir werden in der Europäischen Union neue Listungen von Personen aus Russland im Kontext hybrider Angriffe vorschlagen. Wir verschärfen die Einreisekontrollen für russische Staatsangehörige.
3: Russland hat inzwischen auf die deutschen Sanktionen reagiert. Präsident Putin bezeichnete sie als groben Fehler. Aus dem russischen Außenministerium heißt es, Berlin habe nur einen Vorwand gesucht, um gegen Russland vorgehen zu können. Mit dem versuchten Sprengstoffanschlag habe man nichts zu tun. Die Sensation für den Underdog ist ausgeblieben. Borussia Dortmund war für den Fünftligisten HIBC Hamburg in der ersten Runde des DFB-Pokals dann doch mindestens eine Nummer zu groß. Mit 5:0 siegte der BVB im Hamburger Volksparkstadion.
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5: Ja, das sieht insgesamt ganz angenehm aus. Heute früh ist es zwar noch relativ frisch. Kai meldet da zum Beispiel 13 Grad aus Apolda. In Ilmenau sind wir gerade mal bei 8 dabei. Dann geht es aber noch weiter rauf heute. 21 bis 23 Grad sind drin. Dazu einige Wolken, aber auch die Sonne kriegen wir immer wieder mal mit ab. Und dazu bleibt es weitgehend trocken.
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0: Ja, an den Temperaturen merken Sie, es ist wirklich so die Richtung Herbst. Sie sehen es auch an Ihren Autos. Ich finde, das ist auch mal so was mystisch-herbstliches, wenn die so beschlagen sind.
5: Mhm, hatte ich heute früh auch.
7: Ja, ich musste bei mir auch die Scheibe einmal so runterlassen, ja, damit erstmal alles wieder frei ist.
0: Volles Brett. Es war aber auch eine relativ klare Nacht. Wir haben stellenweise noch ein bisschen Nebel, aber Lara hat hier im Studio den besten Ausblick nach draußen, ja, und weiß, was Ihnen gleich blüht.
5: Ja, na, ich glaube, wenn Sie in

0: unterwegs sind, dann sehen sie heute einen richtig schönen Sonnenaufgang, weil der deutet sich da hinten so ein bisschen an. Wird schon orange.
1: Und nicht nur in Weimar. Außerhalb der Nebelsuppe wird das richtig gut. Und wir bringen sie rein in diesen Mittwoch. Die halbe Woche ist damit schon fast geschafft. Dazu Pop Rock aus Schweden. Rockset, The Look, jetzt hier bei Landeswelle Thüringen. Ich bin Alex König. 4 Minuten nach 6 haben wir es gleich. Guten Morgen.
0: Guten Morgen.

0: 11 Minuten nach 6, willkommen im Mittwoch mit König und Crew hier bei Landeswelle Thüringen. Und da fragt man mal schön in die Runde, was will ein kleines Mädel später mal werden?
1: Prinzessin natürlich.
0: Und wenn Sie das eben auch gedacht haben, dann haben Sie absolut recht. Svea, bitte übernehmen Sie.
1: Alles klar, Herr König. Wir hatten Besuch von einer Hoheit und zwar von niemand Geringerem als der Thüringer Weinprinzessin. Für Jasmin Klett ist damit dann ein Kindheitstraum in Erfüllung gegangen.
2: Ja, als Kind ist das dann natürlich total toll. Ne? Da ist eine Prinzessin und die hat ein schönes Kleid an, die hat eine Krone auf und ja, dann will man es doch irgendwie mal werden. Dann kommt natürlich auch irgendwann das Studium und die Arbeit dazwischen. Da denkt man sich dann so, ach, eigentlich hat man ja gar keine Zeit dafür. Und ja, dann war dann doch die Entscheidung, dass ich es machen möchte, weil ich mich halt dafür so engagiere und weil meine Freunde und Bekannten halt auch einfach dahinter standen und gesagt haben, komm, du machst das jetzt.
1: Ja, und Weinprinzessin zu sein ist ein Ehrenamt. Sie hat da wirklich super viele Termine, ist als Botschafterin für unsere Weine überall unterwegs und macht das aber super gerne.
0: Da kommst du auf jeden Fall rum. Und die Thüringer Weine, die sind auch für mich so ein Geheimtipp. Ich habe mal Grauburgunder aus Bad Sulza probiert. Das war mega lecker.
1: Kann ich mir gut vorstellen. Aber auch allein schon diese Traubensäfte sind so ein absolutes Highlight. Sie können sich da auch einfach mal durchprobieren. Die Weinfestsaison ist nämlich da. Ab Freitag dann zum Beispiel in Sondershausen.
0: Und auch auf dem Heimatweingut von Jasmin in Kartschen bei Großheringen geht's jetzt am Wochenende richtig schön zur Sache. Die guten Tröpfchen. Aus Thüringen für Thüringen. Und Landeswelle auch aus Thüringen für Thüringen. Guten Morgen um 13 nach 6 jetzt mit Meredith Brooks.

0: Heute ist so ein bisschen Tag der Suppe. Der Nebelsuppe, die sie da stellenweise auslöffeln müssen. Andreas hat Bescheid gesagt nochmal, auch rund um Jena momentan eine ganz schöne Nebelsuppe. Also da bitte auch vorsichtig fahren. Und Landeswelle Thüringen bringt sie rein in diesen Mittwoch gleich mit Cher. Auch so eine Hymne aus den 80ern von ihr. Würden Sie gerne mal die Zeit zurückdrehen? Svea?
1: Also, man hat schon so Momente, die würde ich schon gerne nochmal irgendwie erleben, aber an sich glaube ich, ist ganz gut, dass wir jetzt da sind, wo wir sind.
0: Wir bleiben im Hier und Jetzt und genießen trotzdem If I Could Turn Back Time gleich hier bei Landeswelle Thüringen, 6.21 Uhr am Mass.
2: 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Brennnesselpollen fliegen heute nur noch in geringen Mengen über Thüringen hinweg. Die allergische Belastung erreicht heute einen Tiefpunkt im Quartal. 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

0: Cher-Hymne der 80er. If I could turn back time. So bringen wir sie rein in diesen Mittwoch. Es ist kurz vor 6:30. 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Hier eine Meldung von der A4 Richtung Dresden. Zwischen Magdala und Bucha gibt es Behinderungen nach einem Unfall im Baustellenbereich. Dann die A9 in Richtung München zwischen Dittersdorf und Schleiz. Ein kaputter LKW auf dem Standstreifen. Stellenweise haben auch dichten Nebel, wenn sie unterwegs sind. Mit Sichtweiten unter 50 Metern. Zum Beispiel rund um Saalfeld und auch rund um Jena. Und noch eine Meldung von der Straße zwischen Reust und der A4 Auffahrt Ronneburg. Da haben wir eine Sperrung nach einem Unfall. Blitzer haben wir noch keine.
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0: Es ist 6.30 Uhr.
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0: Und die wichtigsten Meldungen aus Thüringen gibt's jetzt von Lara Fitovic.
3: Guten Morgen. Wie geht's mit Russland weiter? Wie soll auf die Lage im Nahen Osten reagiert werden? Und welche neuen Impulse kann es für die EU-Politik geben? Diese Fragen sollen ab heute in Weimar diskutiert werden. Hier treffen sich jetzt 2 Tage lang die Außenminister von Deutschland, Frankreich und Polen. Beim sogenannten Weimarer Dreieck sprechen sie darüber, wie sich ihre Länder gegen verdeckte Angriffe wehren können, also etwa gegen Cyberangriffe. Vor allem der Umgang mit Russland steht ganz oben auf der Liste. Mehr dazu auch gleich nochmal von Jana Klonikowski. Dicke Autos und viel CO2-Ausstoß. Dafür bekommt Thüringens Landesregierung jetzt die rote Karte. Beim Dienstwagencheck der Deutschen Umwelthilfe schneidet der Freistaat nicht mit Bestnote ab. Meine Kollegin Lou-Amelie Groth hat die Einzelheiten.
4: Ja, genau. Der Fuhrpark des Thüringer Kabinetts kommt im Schnitt auf 175 Gramm CO2 pro Kilometer. Das reicht bundesweit nur für Platz 12. Die höchsten Werte haben die Dienstwagen von Katja Wolf und Katharina Schenk. Mario Vogt liegt unter den Länderchefs auf Rang 5. Und nur eins der insgesamt 10 aufgeführten Fahrzeuge ist ein E-Auto, nämlich das von Umweltminister Thilo Kummer.
3: Alle anderen Regierungsmitglieder sind laut Umwelthilfe übrigens mit Dieselfahrzeugen unterwegs. Und die weltweit beste Doktorarbeit im Bereich der Signalverarbeitung kommt aus Ilmenau. Die Wissenschaftlerin Dr. Liana Camidulina von der TU Ilmenau hat dafür gestern einen internationalen Spitzenpreis bekommen. In ihrer Arbeit geht es um ein neues Verfahren, mit dem komplexe Signaldaten, wie sie zum Beispiel bei einem Radar vorkommen, besser verarbeitet und analysiert werden können. Und jetzt geht's weiter zu den Meldungen aus Deutschland und der Welt.
5: Ich bin Jana Klonikowski. Schönen guten Morgen. Die Spur der Sprengstoffdrohne vom Flughafen Leipzig-Halle führt nach Russland. Zu diesem Schluss kommt jetzt auch die Bundesregierung. Russland tritt unserem Land mit offener Feindseligkeit entgegen, sagte Außenminister Wadephul. Und er kündigte neue Strafmaßnahmen gegen Russland an.
6: Das russische Generalkonsulat in Bonn wird zum 18. September geschlossen. Der Vertrag über das russische Haus in Berlin wird gekündigt. Wir werden in der Europäischen Union neue Listungen von Personen aus Russland im Kontext hybrider Angriffe vorschlagen. Wir verschärfen die Einreisekontrollen für russische Staatsangehörige.
5: Russland hat inzwischen auf die deutschen Sanktionen reagiert. Präsident Putin bezeichnete sie als groben Fehler. Aus dem russischen Außenministerium heißt es, Berlin habe nur einen Vorwand gesucht, um gegen Russland vorgehen zu können. Mit dem versuchten Sprengstoffanschlag habe man nichts zu tun. Die Sensation für den Underdog ist ausgeblieben. Borussia Dortmund war für den Fünftligisten HIBC Hamburg in der ersten Runde des DFB-Pokals dann doch mindestens eine Nummer zu groß. Mit 5:0 siegte der BVB im Hamburger Volksparkstadion.
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3: Ja, stellenweise konnten sie eben so einen schönen Sonnenaufgang beobachten. Wir hatten hier in Weimar auch so ein paar orangene Strie mit am Himmel. Wenn wir Richtung Eichsfeld und Nordhausen schauen, da ziehen jetzt aber auch die ersten Wolken mit rein. Und heute bleibt es noch insgesamt wolkig. Die Sonne kriegen wir aber auch mal wieder mal zu sehen bei 21 bis 23 Grad maximal.
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0: Lara Fitovec ist für Sie da.
3: Guten Morgen.
0: Svea Mauersberger auch.
3: Ja, guten Morgen.
0: Ich bin Alex König, bin auch für Sie da und wir bringen Sie rein. Die halbe Woche ist schon geschafft. Das ist ein so gutes Gefühl, oder?
3: Ja.
0: Achso, das war ein Ja, sehr schön. Lassen Sie sich ein bisschen anstecken von der guten Laune und wir machen Sie fit für den Tag gleich mit Alpha Will. Ein 80er made in Germany. Sounds like a melody. Und auch das hier klingt wie eine Melodie.

0: Wir bringen Sie rein in den Mittwoch. Schön, dass Sie mit uns aufstehen. 6.41 Uhr haben wir es. 11 Minuten nach 7:30. Guten Morgen.
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0: Ihnen einen guten Start in den Mittwoch. 6.50 Uhr, noch 10 Minuten bis 7. Staus, Blitzerbehinderungen bei Landeswelle Thüringen immer zuerst.
1: Und da haben wir noch eine Sprachnachricht bekommen.
2: Guten Morgen, liebes Landeswelle-Team. Hier ist der Basti. Ich wollte euch eine Verkehrsunfall melden. Und zwar in Gorkenthal, Richtung Tammachtwieder am Teiler. Vor eben wurde noch einspurig durchgeleitet, weiß aber nicht, wie lange noch. Danke, tschüss.
0: Basti, vielen Dank fürs Bescheid sagen. Gute Weiterfahrt. Also im Landkreis Gotha, Georgenthal Richtung Tambach-Dietharz, an der Kreuzung nach Altenbergen, Friedrich-Roda, Behinderungen nach einem Unfall. Hoffen wir mal, dass sich das bald wieder erledigt hat. Jetzt, wo gerade die Sonne so schön aufgeht. Mir scheint sie so ein bisschen ins Gesicht hier.
1: Echt?
0: Im Vergleich zum Studio.
1: Ach so, es spiegelt.
0: Es spiegelt sich wunderbar, sehr schön. Oder zu Gute Laune aus den 80ern, da können wir die Finger so ein bisschen warm machen zum Mitschnippen. Phil Collins, You Can't Hurry Love. Gleich hier bei Landeswelle Thüringen. Guten Morgen.
1: Guten Morgen.
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0: Ihnen einen guten Start in den Mittwoch. Es ist kurz vor sieben. Staus und Blitzer bei Landeswelle Thüringen immer zuerst. A9 in Richtung München zwischen Dittersdorf und Schleizen. Kaputter LKW auf dem Standstreifen. Dann hat uns Basti was gemeldet. Die Polizei hat es jetzt auch offiziell bestätigt. B88 in beiden Richtungen in Georgenthal. Und zwar am Abzweig Friedrich-Roda. Da gibt es Behinderungen nach einem Unfall. Und auf der Straße zwischen Reust und der A4 Auffahrt Ronneburg eine Sperrung nach einem Unfall. Blitzer haben wir tatsächlich noch keine. Falls Sie schon was entdeckt haben, Staus, Blitzer, Behinderungen, sagen Sie uns einfach Bescheid. Dann können wir es weitersagen. Die Nummer ist die 0800 4x4 110 zu erreichen per Anruf oder auch per WhatsApp. Kommen Sie gut und sicher ans Ziel mit uns. Es wird 7 Uhr.
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0: Und die wichtigsten Meldungen aus Thüringen gibt's jetzt von Lara Fiedobeck.
1: Guten Morgen. In Weimar steht ab heute die Außenpolitik im Mittelpunkt. Die Außenminister aus Deutschland, Frankreich und Polen kommen hier zum sogenannten Weimarer Dreieck zusammen. Heute und morgen reden sie im Rathaus darüber, wie Europa auf hybride Bedrohungen reagiert, also zum Beispiel verdeckte Angriffe im Netz. Außerdem geht es um den Umgang mit Russland, die Lage im Nahen Osten und um neue Ideen für die Politik in der EU. Wenn Sie in Erfurt mit dem Fahrrad unterwegs sind, haben Sie da das Gefühl, dass Sie recht entspannt am Ziel ankommen oder gleicht der Weg manchmal eher einem Slalom-Parcours? Genau das will der Allgemeine Deutsche Fahrradclub jetzt wissen. Seit gestern läuft der diesjährige Fahrradklimatest. Fahrradfahrerinnen und Radfahrer aus der Landeshauptstadt können bis Ende November online zum Beispiel bewerten, wie sicher sie sich bei der Fahrt fühlen und ob die Radwege breit genug sind. Für Kinder und Jugendliche gibt es diesmal sogar eine eigene Umfrage. Die Polizei Gotha ist aktuell auf der Suche nach einem Tortendiebstahl nach Zeugen. In Waltershausen sind Unbekannte nämlich in eine Bäckerei eingestiegen. Dabei haben sie aber nicht etwa Geld geklaut, sondern eben mehrere Quark- und Sahnetorten. Dafür haben sie sich gewaltsam Zutritt zum Kühlraum des Geschäfts in der Inselsbergstraße verschafft. Passiert ist das Ganze am Wochenende. Wie groß der Schaden genau ist, weiß die Polizei bisher aber noch nicht. Wer was gesehen hat, kann sich melden. Und jetzt geht's weiter zu den Meldungen aus Deutschland und der Welt.
2: Ich bin Jana Klunikowski. Schönen guten Morgen. Die Bundesregierung spricht Klartext nach dem Drohnenvorfall am Leipziger Flughafen und macht Russland dafür verantwortlich. Bundesinnenminister Dobrindt.
3: Wir betrachten Leipzig nicht als ein einzelnes Ereignis, sondern sehen das im Zusammenwirken mit weiteren hybriden Aktionen. Wir gehen davon aus, dass Deutschland das Ziel weiterer hybrider Angriffe Russlands ist.
2: Die Regierung bringt auch weitere Strafmaßnahmen auf den Weg. So wird etwa das russische Generalkonsulat in Bonn geschlossen und russische Staatsbürger werden künftig bei der Einreise stärker kontrolliert. Mehr Netto vom Brutto, das hat sich die Bundesregierung mit der Reform der Einkommensteuer auf die Fahne geschrieben. Heute will sie das Ganze auf den Weg bringen. Vor allem Familien mit Kindern und Menschen mit kleinen und mittleren Einkommen sollen entlastet werden. Borussia Dortmund hat souverän die zweite Runde des DFB-Pokals erreicht. Der Vizemeister setzte sich beim Oberligisten HIBC Hamburg mit 5:0 durch. Das Spiel im Volksparkstadion haben fast 46.000 Zuschauer verfolgt. So viele waren noch nie bei einem Pokalspiel eines Fünftligisten dabei.
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1: Ja, das sieht insgesamt ganz angenehm aus. Stellenweise sind zwar so ein paar Wolken dabei, vor allem rund ums Eichsfeld und im Wartburgkreis, aber stellenweise ist auch jede Menge Sonne mit am Start. Und das geht dann heute auch genauso weiter. Sonne, Wolken und es bleibt weitgehend trocken bei 21 bis 23 Grad maximal.
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0: Falls Sie jetzt gerade wach geworden sind, dann wissen Sie, es gibt Leute, die wesentlich früher aufstehen als Sie und auch als wir. Grüße in die Backstuben zum Beispiel, ne?
1: Ja, bei mir am Haus an der Ecke ist eine Bäckerei und ich habe mich heute früh total gefreut, weil ich bin dann auf dem Weg zum Auto gewesen, laufe da vorbei und dann lief einfach Landeswelle. Das war wirklich schön.
5: Toll.
1: Ja, ich war kurz davor anzuklopfen, aber ich war ein bisschen spät dran. Leider.
0: Einfach mal Danke sagen. Ja. Ne? Auch danke an Sie fürs Einschalten, fürs mit uns aufstehen. Es macht wirklich sehr viel Spaß mit Ihnen und wir wissen, Sie haben auch Spaß mit uns. Alleine schon der Musik wegen. Wir hören gleich Tina Turner, die Unvergessene aus den 80ern. We don't need another hero. Nach Dr. Alban. Ey, es ist mein Leben. Können Sie immer wieder sagen, lässt sich gut begründen mit diesem Song. It's my life. Hier bei Landeswelle Thüringen. Ich bin Alex König. 3 Minuten nach 7 haben wir es jetzt. Guten Morgen.
1: Guten Morgen.
5: Morgen.

0: Gleich 7:11. Es ist schon Mittwoch. Ihnen einen guten Start mit König und Crew hier bei Landeswelle Thüringen. Ja, haben Sie schon was fürs Wochenende geplant? Vielleicht ist ja noch so ein bisschen Platz im Kalender. Da können Sie sich mal durch ein paar gute Tröpfchen probieren.
1: Ja, oder einfach mit einem Traubensaft anstoßen und das alles von hier.
0: Die Winzer in Thüringen, die laden Sie immer wieder zu Weinfesten ein. Und manchmal finden Sie Weinberge auch genau dort, wo Sie die gar nicht vermuten. Am Erfurter Petersberg haben wir auch einen. Bin selber schon mal dort gewesen, einen kleinen Stopp eingelegt. Das ist wie so ein Felsenkeller, haben wir davor gesessen. Schönes Weinchen getrunken, ne, zum Feierabend oder am Wochenende. Wirklich eine super Idee.
1: Klingt super angenehm. Thüringer Weinprinzessin Jasmin Klett hat uns hier in Weimar besucht. Sie ist Botschafterin der Thüringer Weine und kennt sich da bestens aus.
2: Ja, in Thüringen gibt es ganz viele kleine versteckte Weingüter und die haben alle irgendwo ihren eigenen guten, perfekten, charaktervollen Wein, wofür ja unsere Region einfach steht.
0: Sehen Sie, genau das meine ich. Viele Hobbywinzer aus Spaß an der Freude und das schmeckt auch ganz anders als die Massenware.
1: Und Sie können sich ab Freitag davon überzeugen.
2: Ja, dieses Wochenende gibt es in Katschen das große Weinfest, das Weinbergfest und da freue ich mich schon ganz dolle drauf, weil das halt einfach meine Heimat ist und weil da einfach Menschen sind, die mich schon seit klein auf kennen. Natürlich ist es jetzt in meiner Region, also in Bad Sulza und Umgebung bekannt, aber ich freue mich natürlich auch auf die neuen Gäste, die alle nach Katschen kommen und da den leckeren Thüringer Wein probieren können.
0: Direkt im Weinberg von Katschen, also besser geht's da nicht.
1: Ja, trinken wir dann einen weißen?
0: Bei Weiße bin ich dabei, ne? Das Weiße. Aber erst am Wochenende. Jetzt gibt's erstmal einen weißen Kaffee und Ihnen einen guten Start in den Mittwoch mit Landeswelle.

0: 7.19 Uhr, 11 Minuten noch, dann ist es 7:30. Guten Start in den Mittwoch. Gleich mit der Extra-Ladung gute Laune aus den 80ern. Mental is anything. Live it up.
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0: Ja, und kaum haben wir mit Ihnen mal über die Thüringer Weinprinzessin gesprochen, wollen Sie gleich.

0: Ich mitmachen und zwar nicht nur bei den Weinfesten. Jetzt ist Ihre Hilfe gefragt.
1: Ja, wir haben eine WhatsApp bekommen von Katrin aus Apolda und seitdem sie in den 90ern mal Pretty Woman geschaut hat, möchte sie eine Sache unbedingt tun und zwar mal Wein mit den Füßen zertreten.
0: Das kommt da drinnen vor in dem Film. Ne? Mhm. Ich kenne das persönlich tatsächlich aus Museen. Da siehst du so einen großen Holzpott. Früher standen die Leute da drinnen und haben die Trauben tatsächlich zertreten, um den Most zu machen.
1: Ja, und Katrin möchte jetzt wissen, ob das hier bei uns irgendwo auch geht. Wir haben ja doch viele kleine Weingüter. Also vielleicht ist da ja irgendwo eins dabei.
0: Es ist auf jeden Fall mal eine etwas andere Kneippkur für die Füße. Gell? Da kommt auch das Kind in der Frau offensichtlich wieder raus. Ich finde das richtig cool. Ich würde sogar mitkommen. Vielleicht haben Sie das ja schon mal gemacht. Oder wissen, wo die Trauben noch mit den Füßen zerstampft werden. Sagen Sie gerne mal Bescheid. Landeswelle Studio Hotline 0800 4x4 110. Gerne auch mit einer WhatsApp-Sprachnachricht. Wir freuen uns auf Sie. Vielleicht können wir Katrin ja noch richtig glücklich machen. Das wäre super.
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auf geht's in den Mittwoch. Schön, dass Sie bei uns sind. Wir haben es kurz vor halb acht. Staus und Blitzer bei Landeswelle Thüringen immer zuerst. A9 in Richtung München zwischen Dittersdorf und Schleiz steht ein kaputter LKW auf dem Standstreifen. Dann die B88 in beiden Richtungen in Georgenthal und zwar am Theiler Richtung Tambach-Dietharz und Friedrichroda. Da hat man nach einem Unfall eine Sperrung. Gerade eben kam ein Update von der Feuerwehr und auch von der Polizei. Die Vollsperrung ist hier teilweise aufgehoben. Und noch eine Meldung von der Straße zwischen Reust und der A4 Auffahrt Ronneburg. Hier Sperrung nach Unfall. Ein Blitzer haben wir schon und zwar in Gera, Professor-Simmel-Straße, Stadt Einwärts, wo 30 erlaubt sind. Und falls Sie unterwegs auch

0: was entdeckt haben, sagen Sie uns einfach Bescheid, dann können wir es weitersagen. Die Nummer ist die 0800 4x4 110. Kommen Sie gut und sicher ans Ziel mit uns. Wir haben 7.30 Uhr.
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0: Wichtigsten Meldungen aus Thüringen gibt's jetzt von Lara Fidovec.
2: Guten Morgen. Wie geht's mit Russland weiter? Wie soll auf die Lage im Nahen Osten reagiert werden? Und welche neuen Ideen kann es für die EU-Politik geben? Diese Fragen sollen ab heute in Weimar diskutiert werden. Hier treffen sich jetzt 2 Tage lang die Außenminister von Deutschland, Frankreich und Polen. Beim sogenannten Weimarer Dreieck sprechen sie darüber, wie sich ihre Länder gegen verdeckte Angriffe wehren können, also etwa gegen Cyberangriffe. Vor allem der Umgang mit Russland steht ganz oben auf der Liste. Mehr dazu auch gleich nochmal von Jana Klonikowski. Wenn Sie heute am Schmidtstädter Knoten in Erfurt unterwegs sind, lohnt sich ein Blick zur Baustelle. Dort wird am Vormittag nämlich das erste von 2 neuen Brückenteilen eingebaut. Schon gestern wurde das rund 800 Tonnen schwere Teil auf Spezialfahrzeuge gehoben. Heute wird es dann damit an die richtige Stelle gefahren. Nächste Woche soll dann gleiches Spiel bei Brückenteil Nummer 2 folgen. Ende Oktober soll laut der Deutschen Bahn alles fertig sein. Die weltweit beste Doktorarbeit im Bereich der Signalverarbeitung kommt aus Ilmenau. Die Wissenschaftlerin Dr. Liana Kamidulina von der TU Ilmenau hat dafür gestern einen internationalen Spitzenpreis bekommen. In ihrer Arbeit geht es um neue Verfahren, mit denen komplexe Signaldaten, wie sie zum Beispiel bei einem Radar vorkommen, besser verarbeitet und analysiert werden können. Und jetzt geht's weiter zu den Meldungen aus Deutschland und der Welt.
3: Ich bin Jana Klonikowski. Schönen guten Morgen. Die Bundesregierung spricht Klartext nach dem Drohnenvorfall am Leipziger Flughafen und macht Russland dafür verantwortlich. Bundesinnenminister Dobrindt.
4: Wir betrachten Leipzig nicht als ein einzelnes Ereignis, sondern sehen das im Zusammenwirken mit weiteren hybriden Aktionen. Wir gehen davon aus, dass Deutschland das Ziel weiterer hybrider Angriffe Russlands ist.
3: Die Regierung bringt auch weitere Strafmaßnahmen auf den Weg. So wird etwa das russische Generalkonsulat in Bonn geschlossen und russische Staatsbürger werden künftig bei der Einreise stärker kontrolliert. Mehr Netto vom Brutto. Das hat sich die Bundesregierung mit der Reform der Einkommensteuer auf die Fahne geschrieben. Heute will sie das Ganze auf den Weg bringen. Vor allem Familien mit Kindern und Menschen mit kleinen und mittleren Einkommen sollen entlastet werden. Borussia Dortmund hat souverän die 2. Runde des DFB-Pokals erreicht. Der Vizemeister setzte sich beim Oberligisten HIBC Hamburg mit 5:0 durch. Das Spiel im Volksparkstadion haben fast 46.000 Zuschauer verfolgt. So viele waren noch nie bei einem Pokalspiel eines Fünftligisten dabei.
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2: Ja, da sind doch einige Wolken unterwegs, aber auch viel Sonne ist heute früh mit dabei, zum Beispiel im Altenburger Land. Insgesamt wird es dann heute auch so ein schöner Mix. Sonne, Wolken und es bleibt weitgehend trocken bei 21 bis 23 Grad maximal.
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0: Der 2. September, schön, dass Sie mit uns reinstarten. Es ist Mittwoch und wenn Sie aus dem Fenster rausgucken, stellenweise sieht das wieder so richtig schön bunt aus.
2: Wie meinst du jetzt mit den Blättern und der Sonne?
0: Ja, erstmal mit der Sonne, aber tatsächlich so die ersten Blätter färben sich auch schon so leicht. Ich glaube, bei der Natur ist auch so ein Schalter umgegangen, ne? Jetzt, ja, als es so in den meteorologischen Herbst geht.
2: Könnte aber auch sein, dass das noch so ein bisschen mit der Trockenheit auch zusammenhängt.
5: Okay. Ganz wissenschaftlich hier.
0: Die Wetterexpertin hier ist am Start. Egal wie, der Blick nach draußen macht Spaß. Auch wenn es nachher vielleicht mal ein bisschen grauer wird. Wir sorgen für Farbe aus dem Radio. Und machen uns jetzt einen Bund mit den 80ern, die Dexys Midnight Runners. Come on, Eileen. Hier bei Landeswelle Thüringen. Lara Fidovec ist da.
2: Guten Morgen.
0: Svea Mauersberger ist da.
6: Guten Morgen.
0: Ich bin Alex König, 7.34 Uhr haben wir es jetzt, mal 9.

0: 7.40 Uhr ist es, 10 Minuten nach halb 8. Guten Morgen.
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0: Können Sie sich noch daran erinnern, wie es gewesen ist, als Sie Ja gesagt haben zu Ihrer Hochzeit? Ich glaube, so einen Moment vergisst man einfach nicht, gell? Wir hier im Studio können da noch nicht so richtig mitreden. Verheiratet ist ja nämlich noch keiner.
2: Aber dafür haben wir auch schon Hochzeit miterlebt. Ich war zum Beispiel letztes Jahr auf der Hochzeit meiner Cousine und beim Jawort hatte ich da auf jeden Fall auch Pipi in den Augen.
3: Oh ja, das kann ich verstehen. Vor allem auch, wenn da vorne so zwei Menschen stehen und vor allem sagen, wir zwei für immer. Das kriegt einen dann schon. Und genau so einen schönen Moment gibt es jetzt für eine schöne Idee aus Bad Salzungen. Da können sich Paare Ende November nämlich in einem ganz besonderen Ambiente das Jawort geben. Das Ganze findet nämlich abends im Standesamt statt. Und da stehen dann ganz, ganz viele Kerzen, die den Raum in so ein richtig schönes, warmes Licht tauchen.
0: Also sozusagen Romantik-Level 100.
3: Ja, total. Gerade wenn draußen irgendwie so die Tage kürzer werden und es wieder früher dunkel ist, da hat es einen ganz schönen Vibe irgendwie. So eine Candlelight-Hochzeit dann.
0: Wäre vielleicht auch was für Sie, wenn Sie Ihr Versprechen nochmal auffrischen wollen. Das können wir auch machen. Dankeschön, Lara. Und Ihnen einen guten Start in diesem Mittwoch mit Landeswelle Thüringen.

0: sagen Sie nichts. Das singt zumindest No Doubt. Don't Speak. Das sind sie in den 90er gleich hier bei Landeswelle Thüringen. Und Svea guckt mich mit großen Augen an. Du denkst jetzt, ich sag auch nichts. Sie nickt. Sehr schön. Guck mal, sie hört auf mich. Ihnen einen guten Start in den Mittwoch mit Landeswelle. 7.53 Uhr haben wir es gleich. 7 Minuten noch bis 8.
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Ina, guten Start in den Mittwoch. Es ist jetzt kurz vor 8. Staus und Blitzer bei Landeshöhe Thüringen immer zuerst. Hier gerade ganz frisch reingekommen. Vorsicht bitte auf der A9 in Richtung Berlin. Zwischen Bad Lobenstein und Schleiz. Hier liegen Reifenteile und ein Unterlegkeil auf der rechten Spur. Und der kaputte LKW dazu steht auf dem Standstreifen. Und dann haben wir eine ganze Menge Blitzer. Und zwar auf der B249.

0: A40 Katharinenberg Richtung Wahnfried, dann zwischen der A4 Abfahrt Erfurt West und Waltersleben Höhe Möbelhaus, wo Sie 70 fahren dürfen. In Erfurt-Dittelstedt auf der Rudolstädter Straße aus einem weißen Caddy, vielen Dank an Marc fürs Melden. Dann stehen Sie in Gera am Stadtwald nach der Martinshöhle stadteinwärts und nochmal Gera, Professor Simmelstraße, ebenfalls stadteinwärts. Da sind 30 erlaubt. Ihnen unterwegs eine gute Fahrt, wir haben es jetzt 8 Uhr.
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0: Und die wichtigsten Meldungen aus Thüringen gibt's jetzt von Lara Fiedewig.
2: Guten Morgen. In Weimar steht ab heute die Außenpolitik im Mittelpunkt. Die Außenminister aus Deutschland, Frankreich und Polen kommen hier zum sogenannten Weimarer Dreieck zusammen. Heute und morgen reden sie im Rathaus darüber, wie Europa auf hybride Bedrohungen reagiert, also zum Beispiel verdeckte Angriffe im Netz. Außerdem geht es um den Umgang mit Russland, die Lage im Nahen Osten und um neue Ideen für die Politik in der EU. Dicke Autos und viel CO2-Ausstoß. Dafür bekommt Thüringens Landesregierung jetzt die rote Karte. Beim Dienstwagencheck der Deutschen Umwelthilfe schneidet der Freistaat nicht mit Bestnote ab. Meine Kollegin Lou-Amelie Groth hat die Einzelheiten.
3: Ja, genau. Der Fuhrpark des Thüringer Kabinetts kommt im Schnitt auf 175 Gramm CO2 pro Kilometer. Das reicht bundesweit nur für Platz 12. Die höchsten Werte haben die Dienstwagen von Katja Wolf und Katharina Schenk. Mario Vogt liegt unter den Länderchefs auf Rang 5. Und nur eins der insgesamt 10 aufgeführten Fahrzeuge ist ein E-Auto, nämlich das von Umweltminister Thilo Kummer.
2: Alle anderen Regierungsmitglieder sind laut Umwelthilfe übrigens mit Dieselfahrzeugen unterwegs. Und jetzt geht's weiter zu den Meldungen aus Deutschland und der Welt.
4: Ich bin Jana Klonikowski. Schönen guten Morgen. Die Bundesregierung will nach dem Drohnenvorfall am Leipziger Flughafen ein deutliches Signal an Russland senden. Unter anderem sollen russische Staatsbürger bei der Einreise stärker kontrolliert und das russische Generalkonsulat in Bonn geschlossen werden. An den Maßnahmen gibt es bereits Kritik. Für die einen sind sie zu schwach, andere finden sie übertrieben. Dazu sagte Außenminister Wadefuhl im ZDF.
5: Wenn wir nicht reagiert hätten, dann hätte Russland sich ja geradezu eingeladen gefühlt, weiterzumachen. Also wir sind sicher, wir tun alles, was möglich ist, um dieses Land zu schützen. 100%igen Schutz gegen ein Land wie Russland gibt es nicht. Aber Russland wird jetzt wissen, dass Deutschland entschlossen ist.
4: Das Aus von 4 VW-Werken in Deutschland wird immer wahrscheinlicher. Laut Wirtschaftswoche hat der Vorstand das gestaffelte Produktionsende in Emden, Hannover, Zwickau und Neckarsulm ab 2031 beschlossen. Betriebsrat und IG Metall kündigen bereits heftigen Widerstand an. Am Augsburger Hauptbahnhof hat es heute früh eine Explosion gegeben. Laut Polizei ist in einem Durchgang ein unbekannter Gegenstand in die Luft geflogen. Der Bahnhof wurde großräumig abgesperrt. Die Polizei ist im Großeinsatz. Die Hintergründe sind noch völlig unklar.
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2: Beim Wurstwarenhersteller Wolf in Schmölln müssen sich Beschäftigte auf Entlassungen einstellen. Das Unternehmen hat bestätigt, dass dort Stellen wegfallen. Wie viele der rund 500 Mitarbeiter betroffen sind, ist aber noch offen. Die Lebensmittelzeitung berichtet von insgesamt 120 gestrichenen Jobs in Schmölln und im bayerischen Schwandorf. Wolf begründet das mit kurzfristigen Änderungen bei den Aufträgen. Klar ist aber auch, der Standort Schmölln soll bleiben. 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
6: Ja, das sieht insgesamt doch ganz angenehm aus heute. Zwar sind noch einige Wolken unterwegs, die sind aber harmlos und dafür schaut dann auch die Sonne immer wieder mit raus bei 21 bis 23 Grad heute maximal.
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0: Ja, draußen könnt ihr so ein bisschen rumrätseln, warum die Blätter schon so langsam bunt werden. War es entweder die Trockenheit im Sommer oder wird es tatsächlich Herbst? Svea, die Antwort wurde ins Studio gebracht.
6: Ja, ich habe ja vorhin gesagt, ach, die sind vielleicht einfach nur trocken. Aber unser Chef kam eben rein, hält etwas hoch. Ich dachte erst, es wäre eine Bananenschale.
0: Ja, stimmt.
6: Es sieht wirklich so aus, ja. Aber es ist ein Blatt und dann guckt er einfach nur und sagt, das ist nicht trocken, das ist Herbst. Jo, wissen wir Bescheid. Es ist verfärbt wie im Herbst.
0: Es wird alles schön bunt draußen, die Temperaturen trotzdem noch angenehm. Das ist doch alles schön zum Start in diesen Septembermonat. Wir sind bei Ihnen mit unserem 80er-Doppelpack und da tauchen wir jetzt mal ein ins Jackson-Universum. Michael Jackson.

0: Große gleich am Start mit Beat It. Nach Jermaine Jackson und Pia Zadora, hier ist When the Rain Begins to Fall bei Landeswelle Thüringen. Ich bin Alex König, 5 Minuten nach 8 damals jetzt. Guten Morgen.
1: Guten Morgen.

0: Ohr für Ihre Ohren zum Start in diesen Mittwoch mit König und Crew bei Landeswelle Thüringen. Schön, dass Sie bei uns sind. 8:12 ist es. Und wir brauchen heute Ihre Hilfe. Wir suchen die Hobbywinzer, die vielleicht doch ganz traditionell ihren Wein herstellen bzw. den Most erzeugen. Vielleicht haben Sie da ja eine Idee.
1: Dazu haben wir eine Sprachnachricht von Stammhörerin Kerstin bekommen. Die kennt zwar kein Weingut, aber...
2: Einen schönen, hoffentlich sonnigen guten Morgen zu euch nach Weimar ins Studio. Vielen Dank fürs Kopfkino. Ihr habt da was mit der Hörerin, die gerne mal in einem Weingut so in so einem Bottich Trauben zertreten möchte. Und da fiel mir spontan diese Werbung für dieses Medikament oder Nahrungsergänzungsmittel mit rotem Weinlaub ein, wo die Damen in ihren alten Gewändern da wirklich da so schön in diesem Bottich da rumstampfen. Vielen Dank. 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
0: Ja, gern geschehen. Da geht es tatsächlich in dem Spot um ein Medikament gegen Venenschwäche. Haben sich da für die Werbung wirklich was einfallen lassen damals? Bewegung ist ja gut für die Durchblutung und da stehen die wirklich da drinnen, treten da rum. Vielleicht kennen sie ja auch einen Ort, wo man immer noch Trauben zertreten kann.
1: Ich finde das total lustig. Ich weiß nicht, wie es dir gerade ging, Alex, oder auch wie es Ihnen damit ging, aber ich finde dieses Bild so witzig und ich sehe da irgendwie gleich mich mit so einem Familienevent mit noch ein paar meiner Liebsten, bisschen Musik an und dann springt man da an das Fass und ja, tanzt, trampelt auf den Trauben rum. Im besten Falle kommt hinten auch noch so ein Wein bei rum. Also ich finde das einfach echt lustig. Ich würde es sofort machen.
0: Das ist dann die neue Kneipkur. Ja. Trauben treten mit Svea. Präsentiert von Landeswelle Thüringen. Ich fände

0: war ganz schön frisch draußen, gell? Hast du gefroren heute morgens wieder?
1: Ach, so ein bisschen, aber ich habe mir eine Jacke übergezogen, dann ging das eigentlich.
0: Und wir haben den Sound für sie, der sie aufheizt. Die 80er, ja, yeah, Bon Jovi. Living on a Prayer, gleich hier bei Landeshöhle Thüringen. Guten Morgen um 8.21 Uhr, 9 Minuten bis halb 9.
2: 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Brennnesselpollen fliegen heute nur noch in geringen Mengen über Thüringen hinweg. Die allergische Belastung erreicht heute einen Tiefpunkt im Quartal. 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

Wir bringen Sie rockig in den Mittwoch. Wir haben es jetzt 8:30. Staus und Blitzer bei Landeswelle Thüringen immer zuerst. Hier eine Meldung von der A9 in Richtung Berlin zwischen Bad Lobenstein und Schleiz. Hier liegt ein Unterlegkeil auf der rechten Spur und ein kaputter LKW steht da auf dem Standstreifen. Gegenrichtung A9 Richtung München zwischen Dittersdorf und Schleiz, kaputter LKW ebenfalls auf dem Standstreifen. Und Blitzer auf der B249 in Katharinenberg Richtung Bahnfried. Dann zwischen der A4 Abfahrt Erfurt West und Waltersleben Höhe Möbelhaus. Das sind

0: 70 erlaubt. Dann stehen sie in Erfurt-Dittelstedt auf der Rudolstädter Straße aus einem weißen Caddy. In Gera am Stadtwald nach der Martinshöhle stadteinwärts, da dürfen sie 70 fahren. Und noch einer in Gera, Professor-Simmel-Straße stadteinwärts, da sind nur 30 erlaubt. Falls Sie auch was entdeckt haben, Stausblitzer, immer her damit an die Landeswelle Verkehrsleitstelle, dann können wir es nämlich weitersagen. Die Nummer ist die 0800 4x4 110 zu erreichen per Anruf oder auch per WhatsApp. Ihnen unterwegs eine gute und vor allen Dingen unfallfreie Fahrt. Es ist 8.31 Uhr.
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0: Und die wichtigsten Meldungen aus Thüringen gibt's jetzt von Lara Fitovec.
2: Guten Morgen. Wie geht's mit Russland weiter? Wie soll auf die Lage im Nahen Osten reagiert werden? Und welche neuen Ideen kann es für die EU-Politik geben? Diese Fragen sollen ab heute in Weimar diskutiert werden. Hier treffen sich jetzt 2 Tage lang die Außenminister von Deutschland, Frankreich und Polen. Beim sogenannten Weimarer Dreieck sprechen sie darüber, wie sich ihre Länder gegen verdeckte Angriffe wehren können, also etwa gegen Cyberangriffe. Vor allem der Umgang mit Russland steht ganz oben auf der Liste. Mehr dazu auch gleich nochmal von Jana Klonikowski. Wenn Sie in Erfurt mit dem Rad unterwegs sind, haben Sie da das Gefühl, dass Sie recht entspannt am Ziel ankommen oder gleicht der Weg manchmal eher einem Slalomparcours? Genau das will der Allgemeine Deutsche Fahrradclub jetzt wissen. Seit gestern läuft der diesjährige Fahrradklimatest. Radfahrerinnen und Radfahrer aus der Landeshauptstadt können bis Ende November online zum Beispiel bewerten, wie sicher sie sich bei der Fahrt fühlen und ob die Radwege breit genug sind. Für Kinder und Jugendliche gibt es diesmal sogar eine eigene Umfrage. Wer hatte in Waltershausen im Kreis Gotha Appetit auf Torte? Diese Frage stellt sich aktuell die Polizei. Sie ist nämlich auf der Suche nach Unbekannten, die am Wochenende in eine Bäckerei in der Inselsbergstraße eingestiegen sind. Im Kühlraum angekommen, haben sie sich mehrere Quark- und Sahnetorten unter den Nagel gerissen und sich dann aus dem Staub gemacht. Wer was beobachtet hat, wird gebeten, sich bei der Polizei zu melden. Und jetzt geht's weiter zu den Meldungen aus Deutschland und der Welt.
3: Ich bin Jana Klonikowski. Schönen guten Morgen. Die Bundesregierung will nach dem Drohnenvorfall am Leipziger Flughafen ein deutliches Signal an Russland senden. Unter anderem sollen russische Staatsbürger bei der Einreise stärker kontrolliert und das russische Generalkonsulat in Bonn geschlossen werden. An den Maßnahmen gibt es bereits Kritik. Für die einen sind sie zu schwach, andere finden sie übertrieben. Dazu sagte Außenminister Wadefuhl im ZDF.
4: Wenn wir nicht reagiert hätten, dann hätte Russland sich ja geradezu eingeladen gefühlt, weiterzumachen. Also wir sind sicher, wir tun alles, was möglich ist, um dieses Land zu schützen. 100%igen Schutz gegen ein Land wie Russland gibt es nicht. Aber Russland wird jetzt wissen, dass Deutschland entschlossen ist.
3: Das Aus von 4 VW-Werken in Deutschland wird immer wahrscheinlicher. Laut Wirtschaftswoche hat der Vorstand das gestaffelte Produktionsende in Emden, Hannover, Zwickau und Neckarsulm ab 2031 beschlossen. Betriebsrat und IG Metall kündigen bereits heftigen Widerstand an. Am Augsburger Hauptbahnhof hat es heute früh eine Explosion gegeben. Laut Polizei ist in einem Durchgang ein unbekannter Gegenstand in die Luft geflogen. Der Bahnhof wurde großräumig abgesperrt. Die Polizei ist im Großeinsatz. Die Hintergründe sind noch völlig unklar.
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2: Ja, es ist noch so ein bisschen frischer heute früh. Das hat auch Ute gemerkt. Sie hat uns nämlich geschrieben, bei 12 Grad in Mühlhausen, da musste dann doch mal die Sitzheizung im Auto angemacht werden. Ich kann das super gut verstehen. Also ich habe das die Tage auch schon gemacht. Aber das Gute ist, es geht heute noch weiter rauf. 21 bis 23 Grad sind drin. Dazu ein paar Wolken, etwas Sonne und es bleibt weitgehend trocken.
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0: Woran merken Sie, dass Anfang der Woche Ihre Sporteinheit wirklich was gebracht hat? Das können Ihnen unsere Damen hier im Studio beantworten, Lara.
2: Ja, dass es zum Mittwoch immer noch wehtut.
0: Svea hat auch noch Muskelkater, gell?
2: Ja, also ist mittlerweile nicht mehr so schlimm, aber ich fühle mich noch nicht so ganz rund. Also irgendwie, es hakt noch und irgendwie ist es noch nicht so ganz angenehm. Ja.
0: Das ist was Sie sich auch für den Herbst vornehmen können. Habe ich auch gemacht. Immer mal so eine kleine Sporteinheit zwischendurch. Rücken ist immer ganz gut, das mal so ein bisschen zu dehnen. Bei mir ist auch der Ranzen, ne? So ein kleines Problem. Ich habe früher nie zugenommen, aber der Bauch... Irgendwie wird immer runder. Mal
2: das
0: so ein bisschen
2: Quatsch,
0: so Sit-Ups machen.
2: Bei mir geht das schnell. Mal sehen sollen, wie der Alex sich hier auf die Bank gestemmt hat und dann ein paar Liegestütze gemacht hat. Das sah wirklich wahnsinnig gut aus.
0: Der Wille ist da. Vielleicht können Sie mich da ein bisschen unterstützen, dass das auch noch ein bisschen durchhält. Guten Start Ihnen in den Mittwoch mit den 90ern. Hier ist Seal. Ganz verrückt. Hier ist Crazy.

0: 8.43 Uhr, 13 Minuten nach 8:30. Willkommen im Mittwoch mit König und Crew hier bei Landeswelle Thüringen. Und was ein kleines Mädel später mal werden wäre, ist eigentlich klar, gell? Prinzessin. Und wenn Sie das eben auch gedacht haben, dann haben Sie wirklich absolut recht.
1: Und das Coole ist, wir hatten Besuch von genau so einer Hoheit. Jasmin Klett ist die Thüringer Weinprinzessin und für sie ist damit ein Kindheitstraum in Erfüllung gegangen.
2: Ja, als Kind ist das dann natürlich total toll, ne? Da ist eine Prinzessin und die hat ein schönes Kleid an, die hat eine Krone auf und ja, dann will man es doch irgendwie mal werden. Dann kommt natürlich auch irgendwann das Studium und die Arbeit dazwischen. Da denkt man sich dann so, ach, eigentlich hat man ja gar keine Zeit dafür und ja, dann war doch die Entscheidung, dass ich es machen möchte, weil ich mich halt dafür so engagiere und weil meine Freunde und Bekannten halt auch einfach dahinter standen und gesagt haben, komm, du machst das jetzt.
1: Es ist aber auch wirklich krass, ne? Weinprinzessin zu sein ist ein Ehrenamt. Sie hatte aber super viele Termine, ist als Botschafterin für unsere Weine überall unterwegs und macht das dafür super, super gerne.
0: Ja, die kommt auf jeden Fall rum, die Jasmin. Und die Thüringer Weine, die sind auch für mich so ein Geheimtipp, das weiß natürlich auch unsere Weinprinzessin. Ich habe mal Grauburgunder aus Bad Sulza probiert, das war wirklich mega lecker.
1: Aber alleine schon die Traubensäfte sind auch so ein absolutes Highlight. Und das Gute ist, Sie können sich da durchprobieren. Die Weinfestsaison ist nämlich da und ab Freitag dann zum Beispiel auch in Sondershausen.
0: Auch in Altenburg, da gibt es schon ein paar Straßensperrungen. Und auch auf dem Heimatweingut von Jasmin in Katschen bei Großheringen ist was los. Also Sie haben die Qual der Wahl und können da mal ein gutes Tröpfchen probieren. Zumindest am Wochenende. Jetzt trinken wir aber erstmal einen Kaffee. Ja. Guten Morgen mit Landeswelle Thüringen.

0: Das ist so ein bisschen Herbststimmung, gell, von Taylor Swift und Post Malone, Fortnite. Um 8.48 Uhr, noch 12 Minuten bis 9. Wir bringen Sie in den Mittwoch. Ihnen einen schönen guten Morgen mit König und Crew hier bei Landeswelle Thüringen und gleich dem nächsten 80er. Auch so eine Gänsehautnummer. Hunting High and Low. Aha, gleich hier.
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1: Kurz vor 9, Staus und Blitzer bei Landeshöhe Thüringen immer zuerst. A4 Richtung Frankfurt zwischen Ronneburg und Gera-Leumnitz. Hier liegen Fahrzeugteile auf der linken und mittleren Spur, da bitte unbedingt aufpassen. A4 Richtung Frankfurt zwischen Ronneburg und Gera-Leumnitz, Fahrzeugteile auf der linken und mittleren Spur. Und A9 in Richtung München zwischen Dittersdorf und Schleizen, kaputte LKW hier auf dem Standstreifen. Blitzer auf der B88 Rudolstadt am alten Krankenhaus, und zwar gleich in beide Richtungen. Auf der B249 stehen sie, Katharinenberg Richtung Wahnfried. Dann zwischen der A4 Abfahrt Erfurt West und Waltersleben Höhe Möbelhaus, das sind 70 erlaubt. In Erfurt-Dittelstedt Rudolstädter Straße aus einem weißen Caddy. Dann Blitzer in Gera am Stadtwald nach der Martinshöhle stadteinwärts. Und nochmal Gera, Professor Simmelstraße, ebenfalls stadteinwärts. Da dürfen Sie 30 auf dem Tacho haben. Falls Sie auch noch was entdeckt haben, einfach Bescheid sagen bei uns, dann können wir es weitersagen. Die Nummer ist die 0800 4x4 110. Zu erreichen per Anruf oder auch per WhatsApp. Kommen Sie gut und sicher ans Ziel mit uns. Es ist jetzt 9 Uhr.
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3: Ich bin Jana Klunikowski. Schönen guten Morgen. Es hat offenbar erneut einen Angriff auf die Stromversorgung in Deutschland gegeben. Betroffen ist diesmal ein Umspannwerk in der Nähe von Köln. Die Polizei geht von einer

0: vorsätzlichen Tat aus. Mehr dazu von André Glatzel.
1: Einen größeren Stromausfall gab es nicht, es sind aber mehrere Leitungen in dem Umspannwerk ausgefallen. Wir gehen nicht von einer technischen Störung aus, sagte ein Polizeisprecher. Erst gestern hatte es einen mutmaßlichen Anschlag auf ein Umspannwerk in Brandenburg gegeben. Dabei gab es auch mindestens eine Explosion. Wer dahinter steckt, ist noch unklar. Brandenburgs Innenminister Rethmann fordert einen besseren Schutz für die kritische Infrastruktur.
0: Der VW-Vorstand hat jetzt offenbar das Aus für 4 deutsche Werke beschlossen. Laut Wirtschaftswoche soll die Produktion in Emden und Zwickau 2031 enden. Ein Jahr später die in Hannover und in Neckarsulm soll 2034 Schluss sein. VW selbst hat die Berichte bisher noch nicht bestätigt. Mit der Reform der Einkommensteuer will die Bundesregierung viele Menschen in Deutschland entlasten. Heute will das Kabinett das Ganze auf den Weg bringen. Der Grundfreibetrag soll steigen, genauso wie das Kindergeld. Einer Familie mit 2 Kindern und einem Jahreseinkommen von 60.000 Euro würden damit gut 600 Euro mehr bleiben. Finanzminister Klingbeil.
2: 10 Milliarden, ich finde, das ist eine Summe, auch die sich sehen lassen kann. Und mit dieser Summe werden wir jetzt entlasten. Alle im Koalitionsausschuss, der Bundeskanzler, die komplette Führung der CDU, der CSU haben diesem Weg zugestimmt. Das haben wir gemeinsam verabredet. Eine Opposition in der Regierung wird am Ende allen schaden. Und das sollten sich alle nochmal ins Stammbuch schreiben.
0: Nach einer Explosion ist der Augsburger Hauptbahnhof komplett abgeriegelt worden. Die Polizei hat noch einen verdächtigen Gegenstand gefunden. Der wird jetzt untersucht. Der Zugverkehr wurde komplett eingestellt. Heute Morgen hatte es an dem Bahnhof eine Explosion gegeben. 2 Menschen wurden leicht verletzt. Borussia Dortmund hat souverän die 2. Runde des DFB-Pokals erreicht. Der Vizemeister setzte sich beim Oberligisten HIBC Hamburg mit 5:0 durch. Das Spiel im Volksparkstadion haben fast 46.000 Zuschauer verfolgt. So viele waren noch nie bei einem Pokalspiel eines Fünftligisten dabei.
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4: Ja, das sieht insgesamt ganz angenehm aus heute. Es sind zwar doch so einige Wolken unterwegs, von Regen ist da aber zum Glück nichts zu sehen. Dafür schaut die Sonne immer wieder mal mit raus bei 21 bis 23 Grad heute maximal.
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6: Für welche Künstler oder Bands hätten Sie als Fan Ihr letztes Hemd gegeben? Svea, hast du da so jemanden, wo du sagst, Mensch, würde ich ausrasten, die mal live zu sehen?
4: Also ich habe tatsächlich das Glück gehabt, dass ich eine Band gesehen habe vor ein paar Jahren, die ich unbedingt mal live sehen wollte. Es war Imagine Dragons und es war richtig, richtig toll.
6: Das kann ich mir gut vorstellen. Aber denken Sie mal zurück an die 90er, wo die ganzen Mädels kreischend an der Seite standen, wenn die nur gehört haben, dass die Backstreet Boys aufgetreten sind. Halleluja, also da war was los. Und wir starten jetzt unseren 90er Doppelpack, die 90er um 9 gleich eben mit den Backstreet Boys. Quit Playing Games nach Roxette. Ich bin Alex König.
4: Ich bin Svea Mauersberger.
6: Guten Morgen mit Landeswelle Thüringen um 4 nach 9.
4: Guten Morgen.

0: halbieren die Woche. Ihnen einen schönen guten Morgen. Am Mittwoch, 8:11 ist es.
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0: Sie können dafür sorgen, dass die Kleinsten bei uns im Freistaat so richtig strahlen, damit die auf dem Weg zur Schule oder zur Kita auch wirklich sofort gesehen werden.
2: Dafür haben wir einen kompletten Satz Kinderwarnwesten im knalligen Orange und auch Christoph aus Suhl möchte die Kleinen damit ausstatten.
0: Es geht um die Wiesengeister in Goldlauter, aber da oben ist doch jetzt eigentlich gar nicht so viel Verkehr, oder?
3: Und doch, Goldlauter ist recht stark befahren. Ich habe mal in Erfurt gewohnt und bin immer dann erstaunt, wie viel doch durch Goldlauter durchrollt an Verkehr. Der Kindergarten ist relativ einzelliegend im Dorf, auch abgelegen. Da ist tatsächlich nicht ganz so viel Verkehr. Aber die kleinen Kittys marschieren dann öfters mal in eine Sporthalle in Goldlauter und müssen da die Hauptverkehrsstraße queren. Und da wäre es ganz schön, wenn sie denn für den Verkehr etwas sichtbarer wären.
0: Das finde ich aber richtig cool, dass das mit einer Sporthalle gemacht wird, weil wenn ich an meine Kindergartenzeit zurückdenke, wir hatten einfach immer so eine Sportbeschäftigung dann einfach im Zimmer selber.
3: Nein, die gehen dann mal in eine Sporthalle einmal die Woche und machen ihren Sport.
0: Ja, vor allen Dingen von Goldlauter aus da oben, da kannst du auch schöne Ausflüge machen, mal ein bisschen wandern, mal ein bisschen raus in die Natur, ne?
3: Genau.
0: Und vor allen Dingen, wenn sie auch noch Wiesengeister heißen, dann passt das ja perfekt.
2: Kannst du immer die Wiese geistern.
3: Richtig.
0: Und das natürlich mit den passenden Kinderwarnwesten. Wir statten euch aus, herzlichen Glückwunsch.
3: Ja, vielen Dank, das freut uns.
0: Ah, das wird richtig gut. Da freuen wir uns schon drauf, wenn auch Suhl Goldlauter im knalligen Orange erstrahlt.
3: Wunderbar.
0: Und vielen Dank, dass Sie sich angemeldet haben, weil wir haben das mitbekommen, als wir die Woche schon mal Warnwesten ausgeliefert haben im Kindergarten. Das kommt super gut an und die Kleinen, die freuen sich wie ein Schnitzel, wenn sie dann einfach auch optisch zusammengehören.
3: Die sind total stolz drauf, auf jeden Fall.
2: Die Wiesengeister sind versorgt und auch Sie können Ihre Knirpse noch ausstatten.
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0: der Mann, der ihnen jedes Instrument spielen kann, Mike Oldfield und Roger Chapman, Shadow on the Wall. Willkommen im Mittwoch, schön, dass Sie bei uns sind. Hier ist Landeswelle Thüringen mit König und Crew um 9.19 Uhr, 11 Minuten bis halb 10. Der nächste 80er liegt bereit, Rod Stewart, Baby Jane. Ja, wir sind im Herbst angekommen, ne? Wir haben schon festgestellt, die Blätter draußen, sie werden langsam bunt.
1: Ja, eigentlich ja ganz schön, aber irgendwie kommt es auch doch ganz schön schnell jetzt.
0: Naja, die Temperaturen, die bleiben ja noch ganz angenehm. Wir haben den 2. September und wie die Sterne für sie stehen, das klären wir jetzt.
2: 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Widder.
3: Das Formtief dürfte nun der Vergangenheit angehören. Sie sind entscheidungsfreudig und aufgeschlossen.
2: Stier.
3: In der Liebe dürfte es jetzt heftig anfangen zu knistern. Sie reagieren wieder sehr empfänglich auf erotische Reize.
2: Zwillinge.
3: Ein vernünftiges Gespräch wirkt manchmal Wunder. Sie werden sehen, wie schnell sich der Zwiespalt beseitigen lässt.
2: Krebs.
3: Sie haben grundlegende Veränderungen vor und müssen eine wichtige Entscheidung treffen. Die Sterne stehen heute gut dafür.
2: Löwe.
3: Sie sind entschlossen, Höchstleistungen zu bringen. Aber laufen Sie nicht blindlings drauf los.
2: Jungfrau.
3: Sie sollten sich mutig den Tatsachen stellen. Die Realität zeigt sich wesentlich harmloser, als Sie denken.
2: Waage.
3: Was immer Sie bislang frustriert hat, könnte sich heute in Wohlgefallen auflösen. Der Tag begünstigt Neuanfänge.
2: Skorpion.
3: Sie machen sich momentan etwas rar, obwohl Ihre Gesellschaft sehr geschätzt wird.
2: Schütze.
3: Wagen Sie es ruhig, die von anderen gesetzten Grenzen zu überschreiten. Nur so werden Sie zu dem finden, was Ihnen wirklich wichtig ist.
2: Steinbock.
3: Sorgen Sie heute für Ausgewogenheit zwischen Pflichten und Freizeit. Geben Sie Ihrem Gedanken auch mal Zeit, sich auszubreiten.
2: Wassermann.
3: Ihr Ehrgeiz stachelt Sie zu extremen Leistungen an. Das wirkt sich besonders finanziell aus.
2: Fische.
3: Lassen Sie sich viel Zeit mit wichtigen Entscheidungen. Einiges ist doch noch ziemlich unausgesprochen.
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0: ist Mittwoch. Schönen guten Morgen. Kurz vor 9:30 haben wir's. Staus und Blitzer bei Landeswelle Thüringen immer zuerst. Hier nur eine Meldung von der A9 in Richtung München zwischen Dittersdorf und Schleizien. Kaputte LKW auf dem Standstreifen. Die Blitzer B88 in Rudolstadt am alten Krankenhaus in beide Richtungen. Dann B249 Katharinenberg Richtung Bahnfried. Zwischen der A4-Abfahrt Erfurt-West und Waltersleben, Höhe Möbelhaus, wo sie 70 fahren dürfen. Geblitzt werden sie auch in Erfurt-Dittelstedt auf der Rudolstädter Straße aus einem weißen Caddy. Und zweimal in Gera, einmal am Stadtwald nach der Martinshöhle stadteinwärts und Professor-Simmel-Straße ebenfalls, wenn sie stadteinwärts fahren.
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0: Es ist 9.30 Uhr.
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3: Ich bin Jana Klunikowski. Schönen guten Morgen. Es hat offenbar erneut einen Angriff auf die Stromversorgung in Deutschland gegeben. Betroffen ist diesmal ein Umspannwerk in der Nähe von Köln. Die Polizei geht von einer vorsätzlichen Tat aus. Mehr dazu von André Glatze.
4: Einen größeren Stromausfall gab es nicht, es sind aber mehrere Leitungen in dem Umspannwerk ausgefallen. Wir gehen nicht von einer technischen Störung aus, sagte ein Polizeisprecher. Erst gestern hatte es einen mutmaßlichen Anschlag auf ein Umspannwerk in Brandenburg gegeben. Dabei gab es auch mindestens eine Explosion. Wer dahinter steckt, ist noch unklar. Brandenburgs Innenminister Rethmann fordert einen besseren Schutz für die kritische Infrastruktur.
3: Der VW-Vorstand hat jetzt offenbar das Aus für 4 deutsche Werke beschlossen. Laut Wirtschaftswoche soll die Produktion in Emden und Zwickau 2031 enden. Ein Jahr später die in Hannover und in Neckarsulm soll 2034 Schluss sein. VW selbst hat die Berichte bisher noch nicht bestätigt. Mit der Reform der Einkommensteuer will die Bundesregierung viele Menschen in Deutschland entlasten. Heute will das Kabinett das Ganze auf den Weg bringen. Der Grundfreibetrag soll steigen, genauso wie das Kindergeld. Einer Familie mit 2 Kindern und einem Jahreseinkommen von 60.000 Euro würden damit gut 600 Euro mehr bleiben. Finanzminister Klingbeil.
5: 10 Milliarden, ich finde, das ist eine Summe, auch die sich sehen lassen kann. Und mit dieser Summe werden wir jetzt entlasten. Alle im Koalitionsausschuss, der Bundeskanzler, die komplette Führung der CDU, der CSU haben diesem Weg zugestimmt. Das haben wir gemeinsam verabredet. Eine Opposition in der Regierung wird am Ende allen schaden. Und das sollten sich alle nochmal ins Stammbuch schreiben.
3: Nach einer Explosion ist der Augsburger Hauptbahnhof komplett abgeriegelt worden. Die Polizei hat noch einen verdächtigen

0: Ein Gegenstand gefunden, der wird jetzt untersucht. Der Zugverkehr wurde komplett eingestellt. Heute Morgen hatte es an dem Bahnhof eine Explosion gegeben. Zwei Menschen wurden leicht verletzt. Borussia Dortmund hat souverän die zweite Runde des DFB-Pokals erreicht. Der Vizemeister setzte sich beim Oberligisten HEBC Hamburg mit 5:0 durch. Das Spiel im Volksparkstadion haben fast 46.000 Zuschauer verfolgt. So viele waren noch nie bei einem Pokalspiel eines Fünftligisten dabei.
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2: Ja, das sieht heute so ein bisschen bewölkter aus, das macht aber nichts. Es bleibt nämlich weitgehend trocken und auch die Sonne schaut immer wieder mal mit raus, bei angenehmen 20 bis 23 Grad in den Spitzen.
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3: Wie viele Leute kennen Sie, die Luca heißen? Svea, fällt dir jemand ein?
2: Ja, ich kenne zwei kenne ich.
3: Was ich so faszinierend finde, das haben wir auch hier bei uns im Kollegenkreis mal mitbekommen, Luca kann sowohl ein Jungenname, aber auch ein Mädelsname sein und sehr universell. Genau, dieser Name wird mit den 80ern besungen. Grüße an alle Lukas dieser Welt mit Susan Vega und Luca hier bei Landeswelle Thüringen um 9:33 Uhr. Ich bin Alex König.
2: Ich bin Svea Mausberger.
3: Schön, dass Sie bei uns sind.

0: Ihnen einen guten Start. Wir haben es 9.39 Uhr, 9 Minuten nach halb 10.
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0: Egal, ob es an Ihrem großen Tag war oder bei anderen, den Moment des Ja-Sagens, den vergessen Sie wahrscheinlich so schnell nicht wieder, weil es eben ein großer ist.
2: Ich war letztes Jahr auf der Hochzeit meiner Cousine und als sie dann Ja gesagt haben, da hatte ich dann auch direkt Pipi in den Augen.
3: Oh ja, das kann ich verstehen. Ja, auch wenn da vorne zwei Menschen stehen und vor allen sagen, wir zwei für immer, das kriegt einen dann schon. Und genau so einen schönen, besonderen Moment gibt es jetzt in Bad Salzungen. Da können sich Paare Ende November nämlich in einem ganz besonderen Ambiente das Ja-Wort geben. Das Ganze findet nämlich abends im Standesamt statt und da stehen dann ganz, ganz viele Kerzen und tauchen den Raum in so ein richtig schönes, warmes Licht.
0: Also Lara, wir haben schon festgestellt, ne, an Romantik ist das nicht zu überbieten.
3: Nee, auf keinen Fall. Gerade wenn es draußen wieder dunkler wird, weil die Tage ein bisschen kürzer werden, da hat es dann bestimmt auch eine ganz, ganz tolle Stimmung. So eine kleine Candlelight-Hochzeit sozusagen.
0: Ich freue mich jetzt auch schon aufs Wochenende. Meine Cousine feiert da nämlich ihre Hochzeit. Die war zwar schon letztes Jahr, die große Trauung, aber Party ist jetzt erst, ne? Also die Stimmung ist auf jeden Fall da.
3: Sehr schön.
0: Guten Morgen mit Landeswelle.

0: eben schon festgestellt, Sie können die Uhrzeiten ganz kompliziert ausdrücken. Entweder sagen Sie 9.50 Uhr oder Sie sagen, es ist 10 Minuten vor 10 oder 5 Minuten nach 9:45. Es ist völlig egal wie, denn gleich ab 10 bringt Sie hier bei Landeswelle Thüringen durch den Vormittag unser Kollege Patrick Rebin.
1: Ab um 10 habe ich gelernt.
2: Ab um? Nee.
0: Fällt mir nichts dazu ein.
1: Schön.
0: Außer weiterhin gute Musik hier bei uns. Wir tauchen nochmal ein in die 90er. Jam & Spoon, Right in the Night. Noch vor um 10. Ich bin Alex König.
2: Ich bin Svea Mausberger.
0: Und wir wünschen Ihnen weiterhin einen schönen Mittwoch mit Landeswelle Thüringen und gleich viel Spaß mit Patrick.
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0: Fall in love with music, fall in love with dance. Verlieben Sie sich in die Musik, verlieben Sie sich ins Tanzen. Das Ganze tun wir mit Jam and Spoon, ein bisschen 90er Elektro für Ihren Mittwochvormittag. Mein Name ist Patrick Rebin, Sie hören Landeswelle Thüringen. Und Sie wissen, Staus und Blitzer gibt's bei uns immer zuerst, deswegen gucken wir direkt mal drauf. A9 Richtung München habe ich was zwischen Dittersdorf und Schleiz. Hier steht ein kaputter LKW auf dem Standstreifen. Dann habe ich noch Blitzer für Sie. Die stehen aktuell auf der B88 Rudolstadt am alten Krankenhaus in beide Richtungen. B249 Katharinenberg Richtung Wahnfried wird geblitzt. Außerdem steht einer auf der bzw. zwischen der A4 Abfahrt Erfurt West und Waltersleben auf Höhe des Möbelhauses. Hier sind 70 erlaubt. Und dann habe ich noch einen in Gera auf der Professor-Simmel-Straße statt einwärts. 30 sind hier erlaubt. Falls Sie noch irgendwas für mich haben, Stausblitzer, Verkehrsbehinderungen, sagen Sie gerne Bescheid. 0800 4x4 110 ist die Nummer. 10 Uhr haben wir's.
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2: Ich bin Jana Klonikowski. Schönen guten Tag. Es hat offenbar erneut einen Angriff auf die Stromversorgung in Deutschland gegeben. Betroffen ist ein Umspannwerk in der Nähe von Köln. Dort fielen mehrere Leitungen aus. Einen größeren Stromausfall gab es nicht. Die Polizei geht von einer Sabotagetat aus. Erst gestern war ein Umspannwerk in Brandenburg angegriffen worden. Wer dahinter steckt, ist noch unklar. Brandenburgs Innenminister Redmann fordert deswegen einen besseren Schutz für die kritische Infrastruktur. Bei Volkswagen wird das Aus von 4 Standorten in Deutschland immer wahrscheinlicher, trotz des Widerstands von Betriebsrat und der Gewerkschaft IG Metall. Gisa Weber berichtet.
3: Nach Informationen der Wirtschaftswoche hat der Vorstand einstimmig beschlossen, die Produktion in Emden und Zwickau 2031 auslaufen zu lassen. In Hannover soll 2032 Schluss sein, am Audi-Standort Neckarsulm 2034. VW selbst bestätigt die Pläne bislang nicht. Betriebsrat und IG Metall kündigen massiven Widerstand an. Am Freitag soll der Aufsichtsrat über die Sparpläne beraten.
2: Nach einer Explosion ist der Augsburger Hauptbahnhof komplett abgeriegelt worden. Die Polizei hat noch einen verdächtigen Gegenstand gefunden. Der wird jetzt untersucht. Der Zugverkehr wurde komplett eingestellt. Heute Morgen hatte es an dem Bahnhof eine Explosion gegeben. 2 Menschen wurden leicht

0: verletzt. Mit der Reform der Einkommensteuer will die Bundesregierung viele Menschen in Deutschland entlasten. Heute will das Kabinett das Ganze auf den Weg bringen. Der Grundfreibetrag soll steigen, ebenso das Kindergeld. Eine Familie mit zwei Kindern und einem Jahreseinkommen von 60.000 Euro soll damit gut 600 Euro mehr am Ende in der Tasche haben. Zur Finanzierung will die Regierung unter anderem die Reichensteuer erhöhen. Nachdem sich ChatGPT als Hacker selbstständig gemacht hat, greift OpenAI jetzt durch. Ein neues Modell des KI-Bots soll schädliche Cyberanfragen zuverlässiger ablehnen. Hintergrund ist ein Test im Sommer. Da hatte sich der KI-Bot Zugang zum Internet verschafft und selbstständig einen Hackerangriff durchgeführt.
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2: Heute größtenteils bewölkt, aber immerhin trocken. Die Sonne zeigt sich trotzdem eher selten. Die Temperaturen gehen in der Spitze auf bis zu 24 Grad. Aktuell sind wir noch ein Stückchen drunter. Bad Berka meldet 16, in Rahnes sind wir aktuell bei 15 Grad. Morgen wird es dann weiterhin eher wechselhaft, teilweise auch stark bewölkt, örtlich auch mal regnerisch. Die Temperaturen bleiben ähnlich wie heute bei 24 Grad in der Spitze.
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2: Einen wunderschönen Mittwoch wünsche ich Ihnen. Bergfest, absoluten Grund zum Feiern und die richtige Musik für unsere Party habe ich natürlich mit dabei. Ich bin die nächsten 4 Stunden an Ihrer Seite, freue mich, Sie durch den Tag bzw. den Vormittag und den Mittag begleiten zu dürfen. Und zum Start unserer gemeinsamen Zeit heute machen wir mal einen kleinen Ausflug ins Jahr 1984 zu den Jungs von Wham, klar. Nicht Last Christmas, ich meine, wir haben den 2. September, übertreiben brauchen wir es auch nicht. Nee, ich habe den anderen Wham-Song mit dabei. Wake Me Up Before You Go Go. Ich meine, passt ja auch ganz gut zu so einem Vormittag im Büro. Also zumindest der Teil mit dem Aufwecken passt dazu. Ganz viel Spaß, schönen Mittwoch.

0: wollten doch als bestimmt als Kind auch mal Prinzessin sein, ne? Also für Jasmin Klett hat sich dieser Traum jetzt mal erfüllt. Landeswelle Thüringen hier schon Mittwoch. Ihnen, Jasmin, ist nämlich die neue Thüringer Weinprinzessin. Das ist ein großes Amt, vor allem, ja, wenn man so aus einer Weinregion kommt, beziehungsweise schon lange mit Wein zu tun hat. Und das ist ein Thema, das auch Jasmin schon wirklich lange begleitet.
1: Ja, als Kind ist das dann natürlich total toll, ne? Da ist eine Prinzessin und die hat ein schönes Kleid an, die hat eine Krone auf. Und ja, dann will man es doch irgendwie mal werden. Dann kommt natürlich auch irgendwann das Studium und die Arbeit dazwischen. Da denkt man sich dann so, ach, eigentlich hat man ja gar keine Zeit dafür. Und ja, dann war dann doch die Entscheidung, dass ich es machen möchte, weil ich mich halt dafür so engagiere und weil meine Freunde und Bekannten halt auch einfach dahinter standen und gesagt haben, komm, du machst das jetzt.
0: So, jetzt natürlich die große Frage, wie wird man eigentlich Weinprinzessin? Man, vielleicht fragen Sie sich das gerade auch, haben schon im Hinterkopf Ihre Kandidatur fürs nächste Jahr. Das dürfen Sie sich aber nicht so einfach vorstellen. Ja, die müssen da zum Beispiel eine Prüfung ablegen.
1: Genau, die Prüfung war schon im Mai diesen Jahres und da wusste ich dann auch nach der Prüfung, dass ich es werde. Und ja, dann fällt dir erstmal so ein Last, also so ein Stein vom Herzen, weil man sich so denkt, oh, man hat es geschafft und man bewirbt sich ja, weil man es auch werden möchte. Und dann steckt man halt auch sein ganzes Engagement da rein.
0: Ja, Jasmin, die neue Thüringer Weinprinzessin ist in den kommenden Wochen auch noch auf ganz, ganz vielen Weinfesten unterwegs. Da können Sie die bestimmt auch mal treffen und ihr Ihre Fragen zum Thema Wein oder Weinprinzessin sein selber stellen.
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0: Liebe Grüße aus der Rock'n'Roll Hall of Fame hier bei Landeswelle Thüringen. Ich hoffe, Sie genießen den Mittwoch vielleicht gerade eine Kaffeemaschine mit Pat Benatar. We Belong. Einen wunderschönen Vormittag Ihnen. Staus und Blitzer bei uns immer zuerst, gucken wir gleich mal drauf, habe ich ein paar Meldungen. Einmal die A9 Richtung München zwischen Dittersdorf und Schleizen, kaputter LKW auf dem Standstreifen. Dann die A71 Richtung Sangerhausen in der Auffahrt Erfurt-Gispersleben. Vorsicht, hier liegt ein angefahrener Greifvogel. Und dann habe ich noch eine Meldung von der A73 Richtung Nürnberg zwischen Eisfeld Süd und Coburg. Hier liegen Fahrzeugteile auf der Fahrbahn. Wir gucken auf die Blitzer. Da sind wir momentan bei 3 Stück. Der eine steht auf der B88 Rudolstadt am alten Krankenhaus, wird in beide Richtungen geblitzt. Einen habe ich auf der B249 Katharinenberg Richtung Wahnfried und Nummer 3 steht zwischen der A4 Abfahrt Erfurt West und Waltersleben auf Höhe des Möbelhauses. Hier sind 70 km/h erlaubt. Schauen Sie also schön auf Ihren Tacho, wenn Sie da langfahren. Falls Sie noch irgendwas für mich haben, Staus, Blitzer, Verkehrsbehinderungen, sagen Sie gerne Bescheid. 0800 4x4 110 ist die Nummer dafür. Und ansonsten wünsche ich Ihnen natürlich allzeit gute und vor allem sichere Fahrt.
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0: Es ist 10.30 Uhr.
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3: Ich bin Jana Klonikowski. Schönen guten Tag. Es hat offenbar erneut einen Angriff auf die Stromversorgung in Deutschland gegeben. Betroffen ist ein Umspannwerk in der Nähe von Köln. Dort fielen mehrere Leitungen aus. Einen größeren Stromausfall gab es nicht. Die Polizei geht von einer Sabotagetat aus. Erst gestern war ein Umspannwerk in Brandenburg angegriffen worden. Wer dahinter steckt, ist noch unklar. Brandenburgs Innenminister Redmann fordert deswegen einen besseren Schutz für die kritische Infrastruktur. Bei Volkswagen wird das Aus von 4 Standorten in Deutschland immer wahrscheinlicher, trotz des Widerstands von Betriebsrat und der Gewerkschaft IG Metall. Gisa Weber berichtet.
4: Nach Informationen der Wirtschaftswoche hat der Vorstand einstimmig beschlossen, die Produktion in Emden und Zwickau 2031 auslaufen zu lassen. In Hannover soll 2032 Schluss sein, am Audi-Standort Neckarsulm 2034. VW selbst bestätigt die Pläne bislang nicht. Betriebsrat und IG Metall kündigen massiven Widerstand an. Am Freitag soll der Aufsichtsrat über die Sparpläne beraten.
3: Nach einer Explosion ist der Augsburger Hauptbahnhof komplett abgeriegelt worden. Die Polizei hat noch einen verdächtigen Gegenstand gefunden. Der wird jetzt untersucht. Der Zugverkehr wurde komplett eingestellt. Heute Morgen hatte es an dem Bahnhof eine Explosion gegeben. 2 Menschen wurden leicht verletzt. Mit der Reform der Einkommensteuer will die Bundesregierung viele Menschen in Deutschland entlasten. Heute will das Kabinett das Ganze auf den Weg bringen. Der Grundfreibetrag soll steigen, ebenso das Kindergeld. Eine Familie mit 2 Kindern und einem Jahreseinkommen von 60.000 Euro soll damit gut 600 Euro mehr am Ende in der Tasche haben. Zur Finanzierung will die Regierung unter anderem die Reichensteuer erhöhen. Nachdem sich ChatGPT als Hacker selbstständig gemacht hat, greift OpenAI jetzt durch. Ein neues Modell des KI-Bots soll schädliche Cyberanfragen zuverlässiger ablehnen. Hintergrund ist ein Test im Sommer. Da hatte sich der KI-Bot Zugang zum Internet verschafft.

0: und selbstständig einen Hackerangriff durchgeführt.
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2: Ja, nicht sonderlich schön, aber immerhin trocken. Das ist so die Kurzzusammenfassung für heute. Temperaturen bis zu 24 Grad. Aktuell sind wir in Erfurt bei 17, in Mühlhausen bei 15 Grad. Morgen bleibt es dann eher wechselhaft, bis teilweise auch stark bewölkt. An manchen Orten kann es dann auch mal wieder regnen. Und die Tagestop-Temperaturen, die bleiben ähnlich wie heute.
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0: Boah, ganz ehrlich, ne? Die Woche, die zieht sich auch schon wieder ein bisschen, oder? Gut, ich meine, immerhin ist heute schon Halbzeit, also eigentlich der perfekte Tag, um ein bisschen zu feiern, durchs Büro zu tanzen. Und genau dafür habe ich jetzt gleich den richtigen Song für Sie. Boah. Absoluter Ohrwurm aus dem Jahr 2001. Kylie Minogue, Can't Get You Out of My Head. Und ganz ehrlich, der Titel, der passt auch wirklich super, denn was sie garantiert den ganzen Tag nicht mehr aus ihrem Kopf rausbekommen, ist die Nummer hier. Ist übrigens auch aktuell wieder richtig groß, wird im Schnitt 850.000 Mal pro Tag gestreamt, der Song. Hat damit jetzt auch die Marke der 1 Milliarde Streams geknackt. Riesenmeilenstein für die Künstlerin und für den Song. Vor allem, wenn sie bedenken, dass der aus 2001 und damit aus vor dem Streaming-Zeitalter ist. Gut, was will man sagen? Ja, ist auch einfach ein tolles Lied. Und genau das habe ich gleich noch vor 11 in voller Länge für Sie.
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0: Wie sagt man in Norddeutschland Hallo zu einer Sängerin? Vollkommen richtig, Kylie Minogue. Ha, nee, der wird auch mit der Zeit nicht besser. Schönen Mittwochvormittag, mein Name ist Patrick Rebin. Landeswelle Thüringen, Staus und Blitzer bei uns immer zuerst. Gucken wir direkt mal auf die A9 Richtung München. Zwischen Dittersdorf und Schleiz, kaputter LKW auf dem Standstreifen. Dann habe ich was von der A71 Richtung Sangerhausen in der Auffahrt Erfurt-Gispersleben. Vorsicht, hier liegt ein angefahrener Greifvogel. Und dann habe ich noch, vielen Dank an Tina fürs Melden, eine Meldung aus dem Wartburgkreis zwischen Förtha und Marxuhl. Vorsicht, hier ein kaputter LKW mit Reifenschaden. Dann gucken wir, was die Blitzer so machen. Die blitzen. Aktuell tun sie das in Linderbach auf der Weimarischen Straße statt auswärts Höhe des Einkaufsmarktes. Aus einem weißen Caddy wird hier geblitzt. Danke an Alex fürs Bescheid geben. Falls Sie noch irgendwas für mich haben, Staus, Blitzer, Verkehrsbehinderungen, sagen Sie gerne einfach kurz Bescheid. 0800 4x4 110 ist die richtige Nummer dafür. Und ansonsten wünsche ich Ihnen eine gute und natürlich vor allem eine sichere Fahrt. Kurz vor 11 haben wir's.
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2: Ich bin Jana Klonikowski. Schönen guten Tag. Es hat offenbar erneut einen Angriff auf die Stromversorgung in Deutschland gegeben. Betroffen ist diesmal ein Umspannwerk in der Nähe von Köln. Die Polizei geht von einer vorsätzlichen Tat aus. Mehr dazu von André Glatze.
3: Einen größeren Stromausfall gab es nicht, es sind aber mehrere Leitungen in dem Umspannwerk ausgefallen. Wir gehen nicht von einer technischen Störung aus, sagte ein Polizeisprecher. Erst gestern hatte es einen mutmaßlichen Anschlag auf ein Umspannwerk in Brandenburg gegeben. Dabei gab es auch mindestens eine Explosion. Wer dahinter steckt, ist noch unklar. Brandenburgs Innenminister Redmann fordert einen besseren Schutz für die kritische Infrastruktur.
2: Das Aus von 4 VW-Werken in Deutschland wird immer wahrscheinlicher. Laut Wirtschaftswoche hat der Vorstand das gestaffelte Produktionsende in Emden, Hannover, Zwickau und Neckarsulm ab 2031 beschlossen. Betriebsrat und IG Metall kündigen bereits heftigen Widerstand an. Mit einer Steuerreform will die Bundesregierung viele Menschen in Deutschland entlasten. Heute will das Kabinett das Ganze auf den Weg bringen. Der Grundfreibetrag soll steigen, ebenso das Kindergeld. Einer Familie mit 2 Kindern und einem Jahreseinkommen von 60.000 Euro würden damit gut 600 Euro mehr bleiben. Zum allgemeinen Entlastungsvolumen sagt Bundesfinanzminister Klingbeil.
4: 10 Milliarden, ich finde, das ist eine Summe, auch die sich sehen lassen kann. Und mit dieser Summe werden wir jetzt entlasten. Alle im Koalitionsausschuss, der Bundeskanzler, die komplette Führung der CDU, der CSU haben diesem Weg zugestimmt. Das haben wir gemeinsam verabredet. Eine Opposition in der Regierung wird am Ende allen schaden. Und das sollten sich alle nochmal im Stammbuch schreiben.
2: In Augsburg haben eine Explosion und ein verdächtiger Gegenstand heute Morgen den Hauptbahnhof lahmgelegt. 2 Menschen wurden verletzt, mehrere Fensterscheiben gingen zu Bruch. Mittlerweile hat die Polizei Entwarnung gegeben. Die Hintergründe des Ganzen sind noch völlig unklar. Titelverteidiger FC Bayern greift heute in den DFB-Pokal ein. Am Abend müssen die Münchner in ihrem Erstrundenspiel beim Zweitligisten VfL Osnabrück ran. Die Niedersachsen hoffen auf eine Überraschung, ähnlich wie schon 1978. Da hatten sie dem Bayern schon mal im Pokal ein Bein gestellt.
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0: Größtenteils trocken ist es heute, dafür aber auch ziemlich bewölkt, eher selten mal Sonne. Die Temperaturen klettern in der Spitze auf bis zu 24 Grad, morgen dann eher wechselhaft, teilweise stark bewölkt, örtlich auch regnerisch. Die Temperaturen ähnlich wie heute bei 24 Grad in der Spitze.
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0: Also ich war jetzt am Wochenende hier bei uns in Weimar auf dem Weinfest. Mag ich richtig gern. Solche Feste feiern, ganz viele verschiedene.

verschiedene Menschen, die so ja, zusammen einfach eine gute Zeit haben. Es gibt leckeres Essen, gute Getränke, alles schön lokal und regional. Ganz, ganz toll. Falls Sie es verpasst haben, wenn ich jetzt hier schon so davon schwärme, macht gar nichts. Sie haben nämlich noch ein paar Chancen. Es gibt noch mehr als genug Weinfeste hier bei uns im Freistaat. Unter anderem jetzt am Wochenende. Und genau darüber sprechen wir gleich noch vor halb mal. Weil ich meine, was gibt's denn an so einem Mittwoch auch Schöneres, als einfach schon mal ein bisschen fürs Wochenende vorzuplanen. Und bis es soweit ist, dass wir hier über Weinfeste reden, gibt's natürlich weiterhin erstmal richtig gute Musik. Einer meiner absoluten Lieblingssongs, R.E.M. Losing My Religion. Schönen Mittwoch.

0: Einen wunderschönen Mittwoch Ihnen. Sagen Sie mal, haben Sie eigentlich schon mal eine echte Prinzessin getroffen? Landeswelle Thüringen, hier Grüße ins Büro und auch an die Werkbank. Also ich kann ja seit ein paar Tagen sagen, ja, hab ich. Und zwar haben wir die neue Thüringer Weinprinzessin Jasmin Klett hier bei uns im Funkhaus gehabt, die Tage. Jetzt ist ja gerade so die Zeit der Weinfeste hier bei uns im Freistaat und die, glauben Sie mir mal, lohnen sich richtig, vor allem dann, wenn sie jetzt nicht unbedingt nur auf die ganz, ganz Großen gehen.
1: Ja, wenn man in Thüringen denkt, denkt man an die Weinfeste in Weimar, in Erfurt und natürlich in Bad Sulza, na klar, ganz logisch, aber ja, man kann auch mal andere Regionen entdecken und ich finde, das ist ja das Schöne, jeder Winzer hat seinen eigenen Charakter und steckt diesen in den Wein und genau, das kann man dann halt einfach wertschätzen und annehmen.
0: Okay, also eher auch mal auf die kleinen Weinfeste schauen, als auf die ganz, ganz großen, nehme ich daraus mit. Jasmin, sag mal, hast du da einen Tipp für uns?
1: Ja, dieses Wochenende gibt es in Katschen das große Weinfest, das Weinbergfest. Und da freue ich mich schon ganz dolle drauf, weil das halt einfach meine Heimat ist und weil da einfach Menschen sind, die mich schon seit klein auf kennen. Aber ich freue mich natürlich auch auf die neuen Gäste, die alle nach Katschen kommen und da den leckeren Thüringer Wein probieren können.
0: Also vielleicht mal was für Ihren Hinterkopf, das Weinfest in Katschen jetzt am Wochenende, aber hey, sind ja eh so viele, es ist eigentlich völlig egal, wo Sie im Freistaat unterwegs sind, jetzt am Wochenende zum Beispiel neben Katschen noch in Sondershausen oder Altenburg, am kommenden Wochenende trinken Sie dann Sauvignon Blanc oder Riesling in Erfurt, da kommt wirklich jeder mal auf seine Kosten.
2: 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Brennnesselpollen fliegen heute nur noch in geringen Mengen über Thüringen hinweg. Die allergische Belastung erreicht heute einen Tiefpunkt im Quartal. 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

0: Kleine Reise nach Schweden hier bei Landeswelle Thüringen am Mittwochvormittag zu den Rednecks. Ich wünsche Ihnen einen schönen, ja, fast schon Mittag. Es ist fast Mittagspause. Davor gucken wir aber jetzt erstmal nochmal kurz auf die Straßen, weil Staus und Blitzer bei uns immer zuerst. A9 Richtung München zwischen Dreußig und Eisenberg. Hier steht ein kaputtes Auto auf der linken Spur. Dann habe ich nochmal die A9 Richtung München zwischen Dittersdorf und Schleiz. Hier steht ein kaputter LKW auf dem Standstreifen. Und dann habe ich noch eine Meldung aus dem Wartburgkreis zwischen Förter und Marxuhl. Vorsicht, ein kaputter LKW mit Reifenschaden. Vielen Dank an Tina fürs Bescheidgeben. Einen Blitzer habe ich auch. Der steht in Linderbach auf der Weimarischen Straße, statt auswärts auf Höhe des Einkaufsmarktes wird aus einem weißen Caddy geblitzt. Vielen Dank an Alex fürs Bescheid geben. So, und jetzt, falls Sie noch irgendwas für mich haben, Stausblitzer, Verkehrsbehinderung, sagen Sie gerne Bescheid. Geht ganz einfach, entweder Sie rufen an oder Sie schreiben eine WhatsApp an die 0800 4x4110. An der Stelle schon mal danke und ansonsten wünsche ich Ihnen einfach nur eine gute Fahrt und bitte kommen Sie sicher durch. 11:30 ist es.
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2: Ich bin Jana Klonikowski. Schönen guten Tag. Es hat offenbar erneut einen Angriff auf die Stromversorgung in Deutschland gegeben. Betroffen ist diesmal ein Umspannwerk in der Nähe von Köln. Die Polizei geht von einer vorsätzlichen Tat aus. Mehr dazu von André Glatze.
3: Einen größeren Stromausfall gab es nicht, es sind aber mehrere Leitungen in dem Umspannwerk ausgefallen. Wir gehen nicht von einer technischen Störung aus, sagte ein Polizeisprecher. Erst gestern hatte es einen mutmaßlichen Anschlag auf ein Umspannwerk in Brandenburg gegeben. Dabei gab es auch mindestens eine Explosion. Wer dahinter steckt, ist noch unklar. Brandenburgs Innenminister Rethmann fordert einen besseren Schutz für die kritische Infrastruktur.
2: Das Aus von 4 VW-Werken in Deutschland wird immer wahrscheinlicher. Laut Wirtschaftswoche hat der Vorstand das gestaffelte Produktionsende in Emden, Hannover, Zwickau und Neckarsulm ab 2031 beschlossen. Betriebsrat und IG Metall kündigen bereits heftigen Widerstand an. Mit einer Steuerreform will die Bundesregierung viele Menschen in Deutschland entlasten. Heute will das Kabinett das Ganze auf den Weg bringen. Der Grundfreibetrag soll steigen, ebenso das Kindergeld. Einer Familie mit 2 Kindern und einem Jahreseinkommen von 60.000 Euro würden damit gut 600 Euro mehr bleiben. Zum allgemeinen Entlastungsvolumen sagt Bundesfinanzminister Klingbeil:
4: 10 Milliarden. Ich finde, das ist eine Summe, auch die sich sehen lassen kann. Und mit dieser Summe werden wir jetzt entlasten. Alle im Koalitionsausschuss, der Bundeskanzler, die komplette Führung der CDU, der CSU haben diesem Weg zugestimmt. Das haben wir gemeinsam verabredet. Eine Opposition in der Regierung wird am Ende allen schaden. Und das sollten sich alle nochmal im Stammbuch schreiben.
2: In Augsburg haben eine Explosion und ein verdächtiger Gegenstand heute Morgen den Hauptbahnhof lahmgelegt. 2 Menschen wurden verletzt, mehrere Fensterscheiben gingen zu Bruch. Mittlerweile hat die Polizei Entwarnung gegeben. Die Hintergründe des Ganzen sind noch völlig unklar. Titelverteidiger FC Bayern greift heute in den DFB-Pokal ein. Am Abend müssen die Münchner in ihrem Erstrundenspiel beim Zweitligisten VfL Osnabrück ran. Die Niedersachsen hoffen auf eine Überraschung, ähnlich wie schon 1978. Da hatten sie dem Bayern schon mal im Pokal ein Bein gestellt.
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0: Heute ist genau dieses typische Wetter, wo man immer nicht weiß, okay, ist es jetzt Pullover? Oder reicht mir vielleicht doch ein T-Shirt? 18 Grad aktuell in Gotha, 20 haben wir in Sömmer da. Ansonsten nicht besonders viel Sonne heute, dafür viele dicke Wolken am Himmel. Immerhin bleibt es größtenteils trocken, morgen dann weiterhin wechselhaft. Teilweise immer noch stark bewölkt, örtlich auch regnerisch. Die Temperaturen ähnlich wie heute, heißt bei 24 Grad in der Spitze. Also ja, alles zurzeit schon ein bisschen herbstlich, was das Wetter angeht.
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0: Schnallen Sie sich an, halten Sie sich gut fest. Wir steigen zusammen in meine kleine Zeitkapsel und reisen ins Jahr 1983 zum großen Freddie Mercury. The Great Pretender. Ganz viel Spaß damit

0: Landeswelle Thüringen mit Patrick Rebin am Mikrofon. Wunderschönen Mittwoch Ihnen. Ich bin als Kind richtig viel mit dem Fahrrad in die Schule gefahren. Ja, bei Wind und Wetter, völlig egal, ob es geregnet hat oder morgens noch dunkel war. Was da aber sehr gut geholfen hat, das war eine Warnweste. Ja, so konnten mich alle anderen Verkehrsteilnehmer auch bei Dunkelheit deutlich besser sehen. 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

0: Boybands. Auch so ein Ding, das so komplett 90er Jahre ist. All for One, I swear. Wunderschönen Mittwoch Ihnen mit Landeswelle Thüringen. Staus und Blitzer bei uns immer zuerst. Gucken wir gleich mal auf die A9 Richtung München. Zwischen Dittersdorf und Schleiz hier ein kaputter LKW auf dem Standstreifen. Dann habe ich noch eine Meldung aus dem Wartburgkreis zwischen Förtha und Marksuhl. Vorsicht, hier steht ein kaputter LKW mit Reifenschaden. Vielen Dank an Tina fürs Melden. Und dann haben wir natürlich auch noch unsere Blitzerübersicht. Da habe ich aktuell einen in Linderbach auf der Weimarischen Straße statt auswärts auf Höhe des Einkaufmarkts dort aus einem weißen Caddy wird da rausgeblitzt. Vielen Dank an Alex fürs Melden. Falls Sie noch irgendwas für mich haben, Stausblitzer oder Verkehrsbehinderungen, 0800 4x4 110, dann geben Sie mir gerne kurz Bescheid. Es ist 12 Uhr.
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2: Ich bin Jana Klonikowski. Schönen guten Tag. Erneuter Angriff auf die Stromversorgung in Deutschland. An einem Umspannwerk in der Nähe von Köln sind mehrere Leitungen ausgefallen. Die Polizei geht nicht von einer technischen Störung, sondern von einer vorsätzlichen Tat aus. Erst gestern hatte es einen Anschlagsversuch auf ein Umspannwerk in Brandenburg gegeben. Landesinnenminister Redmann forderte im ZDF einen besseren Schutz für die Infrastruktur.
3: Wir müssen hier schnell nachrüsten. Wir müssen schnell dafür sorgen, dass die Betreiber ihre eigenen Einrichtungen besser sichern können, auch mit Befugnissen, die gegenwärtig nur die Polizei hat. Was ich damit meine, ist die Befugnis, beispielsweise Drohnen abwehren zu können, die Befugnis, auch intelligente Videoüberwachung einsetzen zu können. Man kann nicht neben jeden Hochspannungsmasten einen Polizisten stellen.
2: Bei Volkswagen wird das Aus von 4 Standorten in Deutschland immer wahrscheinlicher, trotz des Widerstands von Betriebsrat und der Gewerkschaft IG Metall. Gisa Weber berichtet.
4: Nach Informationen der Wirtschaftswoche hat der Vorstand einstimmig beschlossen, die Produktion in Emden und Zwickau 2031 auslaufen zu lassen. In Hannover soll 2032 Schluss sein, am Audi-Standort Neckarsulm 2034. VW selbst bestätigt die Pläne bislang nicht. Betriebsrat und IG Metall kündigen massiven Widerstand an. Am Freitag soll der Aufsichtsrat über die Sparpläne beraten.
2: Die deutsche Wirtschaft erholt sich in diesem Jahr offenbar besser als bisher gedacht. Das Deutsche Institut für Wirtschaftsforschung rechnet jetzt mit 1,2% Wachstum statt wie bisher mit 0,5%. Grund dafür ist vor allem der unerwartet starke Außenhandel. Die Polizei hat nach einer Explosion am Augsburger Hauptbahnhof Entwarnung gegeben. 2 Menschen wurden dabei heute Morgen leicht verletzt. Außerdem wurde noch ein verdächtiger Gegenstand gefunden. Der Zugverkehr wurde deshalb komplett gestoppt. Was genau hinter dem Ganzen steckt, ist noch unklar. In der ersten Runde des DFB-Pokals hofft der VfL Osnabrück heute auf eine Überraschung. Der Zweitligist empfängt Titelverteidiger FC Bayern. Wir gehen all in, heißt es von den Niedersachsen. Aber auch die Münchner sind gut drauf, hatten sie doch den Bundesliga-Auftakt gegen Stuttgart klar gewonnen.
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5: Gründerinnen und Gründer in Thüringen sollen künftig schneller in die Selbstständigkeit starten können. Die Thüringer Finanzämter wollen bei der Vergabe von Steuernummern an Tempo zulegen. Ziel sei es, dass Unternehmensgründerinnen und Gründer innerhalb von 15 Arbeitstagen eine Steuernummer bekommen. Vorausgesetzt, die Unterlagen sind vollständig. Die Landesregierung hatte sich im Koalitionsvertrag für die Beschleunigung von Verfahren ausgesprochen. Auch im Aufschwungsprogramm der Bundesregierung wird für die Vergabe einer Steuernummer eine 4-Wochen-Frist angestrebt. Und mehr Wirtschaftsnachrichten gibt's auf landeswelle.de.
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0: Eher grau heute, wenig Sonne, dafür ist es immerhin trocken. Regen erwarten wir eigentlich gar nicht großartig. 18 Grad aktuell in Gotha, 20 Grad in Sömmerda heute insgesamt in der Spitze. Klettern wir auf etwa 24 Grad temperaturtechnisch. Morgen bleibt es dann eher wechselhaft, teilweise weiterhin stark bewölkt. Örtlich dann auch regnerisch wieder. Die Temperaturen ähnlich wie heute bei bis zu 24 Grad in der Spitze.
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0: Schöne Mittagspause. Jetzt versetzen Sie mal bitte sich selbst und Ihren PC in den Ruhezustand und dann geht's ab zum Mittagessen. Ich begleite Sie und zwar mit der langen Landeswelle 80er Mittagspause. 4 Songs am Stück aus Ihrem Lieblingsjahrzehnt. Und da starten wir gleich mal rein mit einer der größten deutschen Sängerinnen aller Zeiten. Richtig, Nena mit Band Nur geträumt, der Song, mit dem sie einen großen Durchbruch hatten.

klassischer 80s Synth Pop hier bei Landeswelle Thüringen. Talk Talk, tolle Nummer. Und weiter geht's mit Tony Banks, Mike Rutherford und Phil Collins. Genesis, Into Deep. Wunderschönen Mittwochmittag Ihnen.

0: Genießen Sie den Mittwochmittag, mit Landeswelle Thüringen. Ist ja auch ein Tag zum Freuen, ne? Die Hälfte der Woche ist jetzt schon wieder vorbei gleich. Das Wochenende kommt immer näher. Vielleicht sind Sie da ja auch jemand, der sich am Abend gerne mal so ein Fläschchen Wein aufmacht. Wir hatten die Tage auf jeden Fall die neue Thüringer Weinprinzessin Jasmin Klett hier bei uns im Sender zu Gast. Da konnte ich es mir natürlich auch nicht nehmen lassen, sie mal selbst nach ihrem Lieblingswein zu fragen.
1: Für mich ist ein Weißwein ein Getränk, was man immer trinken kann. Rotwein finde ich eher so, ja, kann man auch immer trinken, natürlich total. Aber für mich gehört Rotwein an den Abend, an den geselligen Abend, wo man einfach am Lagerfeuer sitzt in einer geselligen Runde und ein Weißwein halt einfach, ja, ein Weißwein kann man immer bringen.
0: Also ich muss ja auch ehrlicherweise sagen, ne, ich habe so gar keine Ahnung von Wein. Vielleicht geht's Ihnen da ähnlich. Ich kaufe meistens nach dem schönsten Etikett oder halt so ein bisschen was lokal bzw. regional an Weinen da ist. Und da frage ich mich tatsächlich auch schon lange, wie finde ich denn jetzt so mein Lieblingswein?
1: Den Lieblingswein erkennt man nur dadurch, wenn man viele Weine probiert. Und darauf möchte ich einfach nochmal aufmerksam machen, dass kein Wein für jeden perfekt ist, dass es keinen perfekten Wein gibt, sondern jeder einfach den Wein trinken soll, den er am liebsten trinkt.
0: Also, falls Ihnen ähnlich wie mir geht, Sie keinen Lieblingswein haben, aber gerne einen hätten, die Expertin rät zum Durchprobieren. Jasmin Klett, Thüringens neue Weinprinzessin. Für persönliche Tipps, vielleicht

0: einfach mal auf den Weinfesten hier in der Gegend in den kommenden Wochen rumhüpfen. Da ist sie nämlich auch häufig mal dabei. Und vor allem sind so Weinfeste ja auch eine wirklich schöne Möglichkeit, um sich mal tatsächlich ein bisschen durchzuprobieren.
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Also, von wem der Song ist, das muss ich Ihnen ja eigentlich wirklich nicht sagen, oder? Unverkennbar. Tina Turner, Typical Male hier bei Landeswelle Thüringen. Übrigens, kleiner Side-Fun-Fact für Sie, die Drums auf dem Song.

0: Song spielt kein geringerer als Phil Collins.
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2: Landeswelle Thüringen, Staus und Blitzer bei uns immer zuerst. Wir gucken auf die A9 Richtung München zwischen Tittersdorf und Schleiz. Hier steht ein kaputter LKW auf dem Standstreifen. Dann habe ich noch eine Meldung aus dem Wartburgkreis. Vielen Dank an Tina fürs Melden. Zwischen Förter und Marxuhl, Vorsicht, hier ein kaputter LKW mit Reifenschaden. Dann gucken wir noch auf die Blitzer-Situation. Da habe ich mittlerweile zwei für Sie. Nummer 1 zwischen Bleicherode und Wipperdorf. Beidseitig auf Höhe der Feuerwehr 30 sind hier erlaubt. Und dann Nummer 2 steht in Linderbach auf der Weimarischen Straße. Statt auswärts auf Höhe des Einkaufsmarktes dort blitzt aus dem weißen Caddy raus, damit Sie schon wissen, worauf Sie achten sollten. Falls Sie noch was für mich haben, Staus, Blitzer, Verkehrsbehinderungen, sagen Sie gerne Bescheid. 0800 4x4 110 ist die Nummer.
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4: Ich bin Lara Fitowek, schönen guten Tag. Wenn Sie heute am Schmidtstädter Knoten in Erfurt unterwegs sind, dann lohnt sich ein Blick zur Baustelle. Dort ist am Vormittag das erste von zwei neuen Brückenteilen eingebaut worden. Gestern wurde das rund 800 Tonnen schwere Teil auf Spezialfahrzeuge gehoben und heute dann an die richtige Stelle gefahren. Nächste Woche kommt dann Brückenteil Nummer 2. Ende Oktober soll laut der Deutschen Bahn dann alles fertig sein. Wer schon immer mal auf einer Bühne stehen wollte, hat in Friedrichroda jetzt die Chance dazu. Für das neue Musical Der Thüringer Bergteufel läuft aktuell das Casting. Gesucht werden Kinder ab 6 Jahren, Jugendliche und auch Erwachsene für Haupt- und Nebenrollen, aber es werden auch helfende Hände hinter den Kulissen gebraucht. Wer hatte in Waltershausen im Kreis Gotha Appetit auf Torte? Diese Frage stellt sich aktuell die Polizei. Sie ist nämlich auf der Suche nach Unbekannten, die am Wochenende in eine Bäckerei in der Inselsbergstraße eingestiegen sind. Im Kühlraum angekommen, haben sie sich mehrere Quark- und Sahnetorten unter den Nagel gerissen und sich dann aus dem Staub gemacht. Und mehr Nachrichten gibt's auf landeswelle.de.
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2: Ja, und das Thüringen-Wetter, das ist eher so semi-gut. Also wenn ich hier bei mir aus dem Fenster rausgucke, dann sehe ich mittlerweile zumindest so ein bisschen den blauen Himmel, ganz, ganz kleines bisschen die Sonne. Die Wolken, die sind aber immer noch in der Überzahl, wenn ich nach oben gucke. Und so sieht es eigentlich in ganz Thüringen heute aus. Immerhin, das ist die gute Nachricht. Es ist größtenteils trocken heute, wenn auch eher bewölkt eben. Die Temperaturen gehen in der Spitze auf bis zu 24 Grad. Aktuell sind wir in Eisenach bei 19, in Gera bei 20. Morgen bleibt es dann eher wechselhaft. Teilweise ist es auch stark bewölkt, örtlich auch mal regnerisch. Die Temperaturen, die bleiben dafür ähnlich wie heute, heißt bei rund 24 Grad in der Spitze.
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1: Mit Michael Schemmert. Bei Science City Jena sitzt jetzt auch das letzte Puzzleteil für die neue Basketball-Bundesliga-Saison. Neuzugang Isaiah Moses hat seinen Medizincheck bestanden und ist ins Mannschaftstraining eingestiegen. Und damit ist der Kader der Jena komplett. Der Aufbauspieler kam aus Australien an die Saale und könnte schon am Wochenende sein Debüt feiern. Science City Jena ist bei einem internationalen Vorbereitungsturnier in Bayreuth dabei und trifft dort zunächst auf den slowakischen Erstligisten Nitra Blue Wings. Und vom Basketball in Jena geht's direkt weiter zum nächsten Thüringer Hallensport, diesmal allerdings im Wasser. In der Erfurter Roland-Mattes-Schwimmhalle, da steigt am Wochenende der Ostdeutsche Wasserballpokal der U14. Mit dabei sind Nachwuchsteams aus Leipzig, Berlin-Neukölln und Potsdam und natürlich der Erfurter SSC. Los geht's am Samstag um 14 Uhr. Am Sonntag wird ab 9 Uhr weitergespielt. Und wegen des Turniers gelten am Wochenende allerdings auch geänderte Öffnungszeiten für den normalen Badebetrieb. Was abseits des Sports sonst noch wichtig ist, das hören Sie auch gleich wieder in den Landeswelle Nachrichten um 1.
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5: Immer mehr Unternehmen in Thüringen setzen ein sichtbares Zeichen für echte Verantwortung. 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

ist auch so eine ganz besondere Stimme der internationalen Musikwelt. Anastasia, kurze Reise an den Beginn der 2000er Jahre hier bei Landeswelle Thüringen. Sick and Tired aus 2004. Ich wünsche Ihnen einen ganz, ganz wunderschönen Mittwochmittag. Wir schauen mal auf den Verkehr, denn wie Sie wissen, Staus und Blitzer gibt es bei uns immer zuerst. Habe ich die A9 Richtung München, weiterhin zwischen Tittersdorf und Schleiz. Vorsicht, hier ist ein kaputter LKW auf dem Standstreifen. Dann eine Meldung von der A71 Richtung Sangerhausen zwischen Sömmerda Süd und Sömmerda Osten. Unfall auf der rechten Spur in einer Baustelle. Hier also bitte ganz besonders vorsichtig fahren. Dann habe ich noch eine Meldung von der A73 Richtung Suhl. Kreuz

0: Bamberg in der Überfahrt zur A70 Richtung Bayreuth. Hier ist aktuell gesperrt aufgrund von Bauarbeiten. Das dauert bis etwa 13.30 Uhr, bis da wieder freigegeben ist. Dann noch was von der A4 Richtung Frankfurt. Zwischen Jena-Göschwitz und Bucher steht ein kaputtes Auto auf dem Standstreifen. Und noch eine Meldung aus Gotha in der Ülleber Straße zwischen der Geierstraße und der Parkstraße in beiden Richtungen aktuell gesperrt nach einem Unfall. Dann gucken wir mal nach den Blitzern. Da habe ich im Moment welche zwischen Bleicherode und Wipperdorf. Beidseitig wird hier geblitzt auf Höhe der Feuerwehr. 30 sind hier erlaubt. Und dann noch Nummer 2 in Linderbach in der Weimarischen Straße. Stadtauswärts auf Höhe des Supermarkts am Weißen Caddy bzw. außen Weißen Caddy wird hier rausgeblitzt. Falls Sie noch irgendwas für mich haben, Stausblitzer, Verkehrsbehinderungen, sagen Sie gerne Bescheid. 0800 4x4 110 ist die Nummer. Kurz vor 1 ist es.
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2: Ich bin Jana Klonikowski. Schönen guten Tag. Nach den Attacken auf die Stromversorgung laufen die Ermittlungen auf Hochtouren. In Brandenburg wurden Terrorermittlungen eingeleitet. In NRW steht verfassungsfeindliche Sabotage als Vorwurf im Raum. NRW-Innenminister Herbert Reul stellt klar, das war Absicht.
3: Wir prüfen in zwei Richtungen. Fremdstaatlich gelenkte Sabotage und Linksextremismus. Nichts davon können wir derzeit ausschließen.
2: An Umspannwerken in Jenschwalde und bei Köln kam es gestern zu Kurzschlüssen. Stromausfälle gab es aber nicht. Vor allem kleine und mittlere Einkommen sollen profitieren. Das Bundeskabinett hat die Einkommensteuerreform auf den Weg gebracht. Colin Mock mit den Einzelheiten.
4: Finanzminister Klingbeil stellt Entlastungen von insgesamt rund 10 Milliarden Euro in den Raum. Allen voran soll der steuerfreie Betrag beim Einkommen schrittweise steigen. Finanziert werden soll das Ganze unter anderem über eine Erhöhung der Reichensteuer. Die Reform soll ab dem kommenden Jahr greifen. Vorab hatte es noch Streit um die Reform gegeben. CDU-Wirtschaftsministerin Reiche hatte sie eine inflationsbedingte heimliche Steuererhöhung genannt. Klingbeil riet ihr, besser ihre eigenen Hausaufgaben zu machen.
2: Für die deutsche Wirtschaft läuft es dieses Jahr besser als gedacht. Das Deutsche Institut für Wirtschaftsforschung hat seine Wachstumsprognose mehr als verdoppelt, von 0,5 auf jetzt 1,2%. Vor allem der Handel mit dem Ausland lief zuletzt überraschend gut. Schrecksekunde in einem ICE zwischen München und Dortmund. Eine Zugtür ging plötzlich bei voller Fahrt mit rund 200 km/h auf. Der ICE musste eine Notbremsung machen. Polizei und Feuerwehr suchten sofort nach möglichen Verletzten, sogar mit Drohne, Hubschrauber und Hunden. Zum Glück wurde niemand gefunden. Titelverteidiger FC Bayern greift heute in den DFB-Pokal ein. Am Abend müssen die Münchner in ihrem Erstrundenspiel beim Zweitligisten VfL Osnabrück ran. Die Niedersachsen hoffen auf eine Überraschung, ähnlich wie schon 1978. Da hatten sie dem Bayern schon mal im Pokal ein Bein gestellt.
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0: Größtenteils bewölkt heute, die Sonne zeigt sich eher selten. Jetzt im Moment ist es zumindest hier bei uns in Weimar über dem Funkhaus soweit, aber da sehe ich auch schon die nächsten dicken grauen Wolken angeflogen kommen. Top-Temperaturen heute bis zu 24 Grad, 22 aktuell in Saalfeld, 21 in Bad Salzungen. Immerhin bleibt es heute größtenteils trocken. Morgen wechselhaft, teilweise stark bewölkt, örtlich auch mal regnerisch. Die Temperaturen ähnlich wie heute bei 24 Grad in der Spitze.
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0: Einen schönen Mittwoch Ihnen. Liebe Grüße auf die Baustelle in Sommerda, das Büro in Gotha oder den Schrebergarten im Eichsfeld. Genießen Sie mal schön den Tag heute. Vielleicht nutzen Sie den auch einfach, um schon mal das Wochenende ein bisschen zu planen. Das lenkt nämlich ganz, ganz wunderbar vom Arbeitsstress ab. Nur mal so als Tipp für Sie, was mir da zum Beispiel hilft. Was ansonsten vom Arbeitsstress ablenkt, ist natürlich richtig gute Musik. Habe ich jetzt ein bisschen aus den 90ern für Sie. Roxette, It Must Have Been Love. Ganz, ganz tolle Nummer. Schönen Mittwoch, ich bin Patrick Rebin.

0: Auf dem Tisch steht leckerer Kuchen. Vielleicht Apfel oder Rhabarber. Dazu gibt's ein kleines Schälchen Sahne. Vielleicht haben Sie heute sogar Freunde für Kaffee und Kuchen eingeladen, sind jetzt gerade schon fleißig am Backen. Landeswelle Thüringen hier. Wunderschönen Mittwoch Ihnen. Und Ihre Kaffee- und Kuchentafel zu Hause, die müssen Sie sich jetzt mal 160 vorstellen. Dann wissen Sie, was am 20. September in Meiningen los ist. Ja, die bauen da anlässlich des 160. Thronjubiläums von Herzog Georg II. Die größte Kaffeetafel Meiningens mit insgesamt 160 Tischen auf. Das ganze Event geht dann von 14 bis 18 Uhr und ist mit richtig viel Rahmenprogramm auch drumherum geplant. Marian Dux ist der Kulturmanager von Meiningen. Das klingt für mich ja nach einem richtigen Rekord hier, was ihr da vorhabt. Habt ihr das auch so ein bisschen im Hinterkopf gehabt dabei?
1: Die 160 Tische, die wir auch stellen werden, ist tatsächlich an das Krönungsjubiläum geknüpft, um die Zahlen nochmal aufzugreifen. Der offizielle Rekord, ich glaube, der ist bei 2 Kilometern oder sowas. Also das wird auch kein Rekord werden. Das ist einfach nur eine große, schöne Tafel, wo man sitzen kann. Und für uns die größte, die wir zudem Tag haben werden.
0: Ah, schade. Jetzt hatte ich schon ein bisschen gehofft, dass Thüringen bald einmal mehr im Guinness-Buch der Rekorde auftaucht. Aber gut, auch ohne Rekord bin ich mir sicher, das wird eine richtig, richtig tolle Veranstaltung, die ihr da plant. Anmelden als Tischgesellschaft geht übrigens auch jetzt schon. Und auch wenn ich jetzt noch ein bisschen unentschlossen bin, kann ich denn auch spontan vorbeischauen?
1: Aber würde auch gerne noch dazu sagen, es sind auch Gäste jederzeit willkommen. Also man muss nicht zwangsläufig einen Tisch reservieren. Man kann auch an dem Tag einfach kommen. Wir werden insgesamt circa 1200 Plätze haben.

0: denke, da wird immer ein Plätzchen frei sein.
1: Okay, also geht auch spontan. Trotzdem lieber früher den Tisch reservieren, als dann später in die Röhre schauen, wenn die Tische voll sind oder sie eben als Gruppe nicht mehr zusammensitzen können. Reservieren geht ab 6 Personen. Direkt bei der Meininger Tourist-Information schreiben sich das auf jeden Fall mal schon mal in den Kalender rein. Die größte Kaffeetafel Meiningens am 20. September.
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absolut prägend für die 2000er Jahre damals. Nelly Furtados Album Loose, auf dem auch die Nummer hier drauf war. Say It Right, dieses Jahr übrigens 20 Jahre alt gewordenes Album. An der Stelle einmal herzlichen Glückwunsch. Staus und Blitzer bei uns immer zuerst. Wir gucken gleich mal auf die A4 Richtung Dresden. Zwischen Weimar und Apolda, Vorsicht, die Abdeckhaube eines Wohnwagens liegt hier auf der linken Spur rum. Dann habe ich die A4 Richtung Frankfurt. Zwischen Jena-Göschwitz und Bucher steht ein kaputtes Auto auf dem Standstreifen. Ich habe was von der A9 Richtung München. Zwischen Dittersdorf und Schleiz steht ein kaputter LKW auf dem Standstreifen. Dann noch eine Meldung von der A71 Richtung Sangerhausen. Zwischen Sömmerda Süd und Sömmerda Ost ist die rechte Spur aktuell nach einem Unfall blockiert. Hier also besonders umsichtig und vorsichtig fahren bitte. Und dann habe ich noch was in Gotha von der Ulliverstraße zwischen der Geierstraße und der Parkstraße ist aktuell in beide Richtungen gesperrt. Da war ein Unfall. Hier also auch schön vorsichtig.

richtig fahren. Wir gucken mal nach den Blitzern. Da habe ich aktuell weiterhin zwei Stück für Sie. Der erste steht zwischen Bleicherode und Wipperdorf. Beidseitig wird hier geblitzt. Auf Höhe der Feuerwehr. 30 sind hier erlaubt. Heißt, schön auf den Tacho gucken, wenn Sie da unterwegs sind. Ansonsten wird's teuer. Und Nummer zwei steht in Linderbach auf der Weimarischen Straße. Statt auswärts auf Höhe Einkaufsmarkt. Hier wird auf einem weißen Caddy rausgeblitzt.

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2: Ich bin Jana Klonikowski. Schönen guten Tag. Nach den Attacken auf die Stromversorgung laufen die Ermittlungen auf Hochtouren. In Brandenburg wurden Terrorermittlungen eingeleitet. In NRW steht verfassungsfeindliche Sabotage als Vorwurf im Raum. NRW-Innenminister Herbert Reul stellt klar, das war Absicht.
3: Wir prüfen in zwei Richtungen. Fremdstaatlich gelenkte Sabotage und Linksextremismus. Nichts davon können wir derzeit ausschließen.
2: An Umspannwerken in Jenschwalde und bei Köln kam es gestern zu Kurzschlüssen. Stromausfälle gab es aber nicht. Vor allem kleine und mittlere Einkommen sollen profitieren. Das Bundeskabinett hat die Einkommensteuerreform auf den Weg gebracht. Colin Mock mit den Einzelheiten.
4: Finanzminister Klingbeil stellt Entlastungen von insgesamt rund 10 Milliarden Euro in den Raum. Allen voran soll der steuerfreie Betrag beim Einkommen schrittweise steigen. Finanziert werden soll das Ganze unter anderem über eine Erhöhung der Reichensteuer. Die Reform soll ab dem kommenden Jahr greifen. Vorab hatte es noch Streit um die Reform gegeben. CDU-Wirtschaftsministerin Reiche hatte sie eine inflationsbedingte heimliche Steuererhöhung genannt. Klingbeil riet ihr, besser ihre eigenen Hausaufgaben zu machen.
2: Für die deutsche Wirtschaft läuft es dieses Jahr besser als gedacht. Das Deutsche Institut für Wirtschaftsforschung hat seine Wachstumsprognose mehr als verdoppelt, von 0,5 auf jetzt 1,2%. Vor allem der Handel mit dem Ausland lief zuletzt überraschend gut. Schrecksekunde in einem ICE zwischen München und Dortmund. Eine Zugtür ging plötzlich bei voller Fahrt mit rund 200 km/h auf. Der ICE musste eine Notbremsung machen. Polizei und Feuerwehr suchten sofort nach möglichen Verletzten, sogar mit Drohne, Hubschrauber und Hunden. Zum Glück wurde niemand gefunden. Titelverteidiger FC Bayern greift heute in den DFB-Pokal ein. Am Abend müssen die Münchner in ihrem Erstrundenspiel beim Zweitligisten VfL Osnabrück ran. Die Niedersachsen hoffen auf eine Überraschung, ähnlich wie schon 1978. Da hatten sie dem Bayern schon mal im Pokal ein Bein gestellt.
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5: Heute größtenteils bewölkt, aber trocken. Die Sonne zeigt sich eher selten. Ab und zu ist sie dann aber doch mal zu sehen, wie jetzt aktuell zum Beispiel hier in Weimar bei uns überm Funkhaus. Die Temperaturen gehen in der Spitze heute auf bis zu 24 Grad. In Ilmenau sind wir aktuell bei 21, genau wie auch in Schleiz. Morgen dann weiterhin wechselhaft, teilweise auch stark bewölkt, örtlich auch mal regnerisch. Und die Temperaturen, die bleiben ähnlich wie heute bei etwa 24 Grad. In der Spitze.
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5: Sie genießen jetzt mal schön Ihren Mittwochmittag bitte. Mehr als die Hälfte der Woche haben wir ja jetzt schon geschafft und die zweite Hälfte, die bestreiten wir dann auch zusammen. Ich freue mich, dass Sie mit dabei sind und ich Sie durch Ihren Tag begleiten darf. Ist doch, wenn wir jetzt mal so unter uns sind, genau die richtige Zeit für ein bisschen rockigere Musik mit E-Gitarre. Habe ich jetzt von Billy Idol, Rebel Yell. Kleine Reise in die 80er. Sie holen jetzt mal ganz einfach Ihre Luftgitarre aus dem Schrank raus. Dann geht's ab. Und hier, ne? Ich hör's, wenn Sie nicht mitsingen. Also schön laut, alle zusammen. Rebel Yell von Billy Idol bei Landeswelle Thüringen. Ich bin Patrick Rebin. Schönen Mittwoch.

0: Das war ja wirklich so komplett meine Jugend, ne? Avril Lavigne hier bei Landeswelle Thüringen. Wunderschönen Mittwochmittag Ihnen. Ich bin Patrick Rebin, jetzt aber nicht mehr allein im Studio. Bei mir steht mein Kollege Dietmar Hild. Grüß dich.
1: Grüß dich, Patrick. Hallo.
0: Du übernimmst dir gleich ab 14 Uhr. Was hast du uns denn Schönes mitgebracht?
1: Naja, wir haben ein paar schöne Sachen vorbereitet. Wir hatten ja heute Besuch gehabt, heute Morgen bei König und Crew. Die Thüringer Weinprinzessin war ja da gewesen, Jasmin Klett. Ja. Da hören wir unter anderem nochmal rein.
0: Ja. Oh, sehr schön.
1: Also wenn es um Wein geht, bin ich auch immer dabei irgendwie. Trinkst du auch gerne mal ein Weinchen? Oder?
0: Ja, ich muss sagen, ich bin eher so der Biertrinker tatsächlich.
1: Das auch. Also auch natürlich. Aber
0: aber mal so ein schöner Weißwein, genau. Ein bisschen Rosé geht immer.
1: Wenn schon mal die Prinzessin da ist, ja. Und dann geht es auch um das... Spencer Hill Festival, das habe ich noch nie gehört bisher, gibt es jetzt in Ilmenau, also für alle Fans von Bud Spencer und Terence Hill.
0: Ja.
1: Wie sieht es bei dir da aus?
0: Tatsächlich war das so ein bisschen vor meiner Zeit, ehrlicherweise. Also man kennt es natürlich, klar, man weiß auch, worum es geht, aber bin jetzt nicht der allergrößte Bud Spencer und Terence Hill Ultra, sagen wir mal so.
1: Aber es gibt mit Sicherheit ganz große Fans davon und die also können zu diesem Festival gehen. Darum geht es unter anderem auch, das Spencer Hill Festival in Ilmenau an diesem Wochenende.
0: Wunderbar. Unter Ihnen vielleicht auch der ein oder andere Bud Spencer und Terence Hill Fan. Falls bei Ihnen Fans von Pink mit dabei sind, habe ich gleich noch was für Sie. So machen wir nämlich gleich noch weiter. Zusammen mit ihrer Tochter tatsächlich. Sage, Willow Sage Heart, Pink, Cover Me in Sunshine gleich noch vor zwei. Und dann übernimmt hier mein Kollege Dietmar Hild. Schönen Nachmittag Ihnen.
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0: Die Backstreet Boys. Bei Landeswelle Thüringen. Staus und Blitzer bei uns immer zuerst. A4 Richtung Frankfurt zwischen Sättelstedt und Eisenach West. Vorsicht, ein Außenspiegel auf der rechten Spur. A4 Richtung Dresden zwischen Weimar und Apolda. Eine Abdeckhaube von dem Wohnanhänger hier auf der linken Spur. Die A9 Richtung München zwischen Dittersdorf und Schleiz. Kaputter LKW auf dem Standstreifen. Und die A71 Richtung Sangerhausen zwischen Sömmerda Süd und Sömmerda Ost. Da ist die rechte Spur nach einem Unfall blockiert. Und wir haben einen Blitzer. Der steht zwischen Bleicherode und Wipperdorf. Und zwar in beiden Richtungen wird hier geblitzt in Höhe der Feuerwehr. Da, wo 30 erlaubt sind. Wenn Sie noch was gesehen haben, Staus, Behinderungen, noch ein Blitzer, gerne melden, per Anruf oder WhatsApp geht das. Und zwar ist die Nummer jeweils dieselbe, 0800 4x4 110. Damit wünsche ich Ihnen eine gute Fahrt. Es wird jetzt 14 Uhr.
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2: Ich bin Philipp Nützig. Schön

0: guten Tag. Bei den Attacken auf die Stromversorgung in Brandenburg und NRW gehen die Ermittler in beiden Fällen von politisch motivierten Taten aus. Sie prüfen jetzt, ob die beiden Anschläge zusammenhängen. Wer dahinter steckt, ist noch völlig offen. Dazu sagte NRW-Innenminister Herbert Reul.
1: Wir prüfen in zwei Richtungen. Fremdstaatlich gelenkte Sabotage und Linksextremismus. Nichts davon können wir derzeit ausschließen.
0: In Jenschwalde und Bergheim bei Köln waren gestern Umspannwerke angegriffen worden. Die Stromversorgung war aber gesichert. Die deutsche Wirtschaft kommt in diesem Jahr offenbar besser voran als gedacht. Das Deutsche Institut für Wirtschaftsforschung hat seine Wachstumsprognose mehr als verdoppelt. Von 0,5 auf jetzt 1,2%. Finn Riebesel, Freundlieb, woran liegt das denn genau?
2: Also vor allem am Handel mit dem Ausland, der lief zuletzt überraschend gut. Zwar sind die Gaspreise weiter hoch und die Menschen kaufen eher wenig, aber zum Beispiel auch der Energiepreisschock infolge des Iran-Kriegs fiel, auch wenn es vielleicht nicht so wirkt, geringer aus als zunächst befürchtet. Die Forschenden fassen zusammen, die deutsche Wirtschaft steht zwar immer noch auf wackeligen Beinen, erholt sich aber besser als gedacht.
0: Vor allem kleine und mittlere Einkommen sollen profitieren. Das Bundeskabinett hat die Einkommenssteuerreform auf den Weg gebracht. Finanzminister Klingbeil stellt Entlastung von rund 10 Milliarden Euro in den Raum. Finanziert werden soll das Ganze unter anderem über eine Erhöhung der Reichensteuer. Trockenheit, Futterknappheit und gestiegene Kosten. Landwirte sind aktuell unter Druck. Das zeigt auch die Erntebilanz 2026. Die fällt so bedenklich aus, dass Landwirtschaftsminister Rainer weitere Finanzhilfen angekündigt hat. Landwirte sollen vor allem einfacher, mehr zinsgünstige Darlehen bekommen, um Kosten zu decken. Titelverteidiger FC Bayern greift heute in den DFB-Pokal ein. Am Abend müssen die Münchner zu ihrem Erstrundenspiel bei Zweitligist VfL Osnabrück ran. Die Niedersachsen hoffen auf eine Überraschung, ähnlich wie 1978. Da hatten sie den Bayern schon mal im Pokal ein Bein gestellt.
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4: Ist gar nicht so unfreundlich, also es gibt zwar einige Wolken, aber zwischendurch kommt auch immer mal die Sonne raus. Auf jeden Fall ist es überall trocken heute bei bis zu 24 Grad. 24 Grad, auch morgen die Höchstwerte, dann aber doch ein paar mehr Wolken und dann kann es auch mal ein bisschen regnen.
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4: Mit Dietmar Held und das Erste, was ich mache, wenn ich hier reinkomme, erstmal eine Tasse Kaffee. Ja, die steht jetzt hier neben mir. Und jetzt kann's losgehen. Kaffee ist für mich jedenfalls schon wichtig, auch morgens nach dem Aufstehen und so. Er macht munter. Ja, und im besten Fall schmeckt er auch noch. Kaffee kann aber noch viel mehr, gerade an so einer schönen Kaffeetafel. Ne? Kaffee verbindet. Und in Meiningen, da hat man sich jetzt was ganz Besonderes einfallen lassen, wo Sie übrigens auch noch mitmachen können. Was da genau geplant ist, das hören Sie gleich bei uns. Ich nehme jetzt auch noch einen Schluck aus der Tasse und spiele noch ein bisschen Musik dazu. Madonna hätte ich da zum Beispiel anzubieten. Hier ist Papa Don't Preach. Das ist Landeswelle Thüringen am Mittwochnachmittag um 2:03.

0: Ein Kaffeegedeck in XXL. Das gibt's Mitte September in Meiningen. Und Sie können mit dabei sein. Meiningen ist zusammen. Soll alle Menschen in und um Meiningen miteinander verbinden. Und wie geht das besser als mit Kaffee und Kuchen? Kulturmanager Marian Dux.
1: Zum einen sind Vereine und Institutionen aufgerufen, gerne für ihre Mitglieder zu kommen und können auch Kaffee und Kuchen mitbringen. Es können sich auch alle Gäste Kaffee und Kuchen mitbringen.
0: Und dann darf aufgetischt werden. Genügend Tischtafeln stehen auf jeden Fall bereit.
1: Es wird eine lange Reihe geben, insgesamt ungefähr 350 bis 400 Meter von der Georgstraße über den Markt bis in die Anton-Ulrich-Straße. Aber es wird nicht komplett verbunden sein, sodass man auch mal nicht immer die 400 Meter laufen muss, wenn man auf die andere Seite will.
0: Für die lange Tafel können Sie sich übrigens jetzt schon anmelden. Dazu können Sie sich mit den Arbeitskollegen, dem Verein oder der Familie zusammentun und bei der Stadt kostenlos Tickets kaufen. Damit haben Sie sich dann einen Platz reserviert und dem XXL-Kuchenessen an Thüringens längster Kaffeetafel steht nichts mehr im Wege. Zum Weltkindertag am 20. September.

0: soll es dann soweit sein.
1: 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Brennnesselpollen fliegen heute nur noch in geringen Mengen über Thüringen hinweg. Die allergische Belastung erreicht heute einen Tiefpunkt im Quartal. 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

0: 1988 ein Riesenhit, aber leider kam dann nicht mehr viel nach. Trotzdem, der war gut. Boy Meets Girl, Waiting for a Star to Fall. So klingt Landeswelle Thüringen am Mittwochnachmittag. Und dann gucken wir jetzt auf die Straßen, denn Staus und Blitzer gibt es bei Landeswelle ja immer zuerst. A4 Richtung Frankfurt zwischen Sättelstedt und Eisenach West. Vorsicht, ein Außenspiegel auf der rechten Spur. A9 Richtung München zwischen Dittersdorf und Schleiz. Da steht ein kaputter LKW und zwar auf dem Standstreifen. Gehen wir rüber auf die A71 Richtung Sangerhausen zwischen Sömmerda Süd und Sömmerda Ost. Die rechte Spur ist hier nach einem Unfall blockiert. A73 Richtung Suhl zwischen Neustadt bei Coburg und Coburg. Vorsicht, da liegen Spanngurte auf der linken Spur. Und noch eine Meldung von der B88 in Richtung Wutach zwischen Kittelstal und B19 Eisenach Oststadt. Vorsicht, hier Reifenteile auf der Fahrbahn und der dazugehörige kaputte LKW steht da auch noch rum. Dann gibt es noch einen Blitzer und zwar wird geblitzt zwischen Bleicherode und Wipperdorf und zwar in beiden Richtungen hier in Höhe der Feuerwehr, da wo 30 erlaubt sind.
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0: Es wird gleich 2:30.
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3: Ich bin Philipp Nützig. Schönen guten Tag. Bei den Attacken auf die Stromversorgung in Brandenburg und NRW gehen die Ermittler in beiden Fällen von politisch motivierten Taten aus. Sie prüfen jetzt, ob die beiden Anschläge zusammenhängen. Wer dahinter steckt, ist noch völlig offen. Dazu sagte NRW-Innenminister Herbert Reul.
4: Wir prüfen in zwei Richtungen. Fremdstaatlich gelenkte Sabotage und Linksextremismus.

0: Virus. Nichts davon können wir derzeit ausschließen.
1: In Jenschwalde und Bergheim bei Köln waren gestern Umspannwerke angegriffen worden. Die Stromversorgung war aber gesichert. Die deutsche Wirtschaft kommt in diesem Jahr offenbar besser voran als gedacht. Das Deutsche Institut

0: sollen profitieren. Das Bundeskabinett hat die Einkommenssteuerreform auf den Weg gebracht. Finanzminister Klingbeil stellt Entlastung von rund 10 Milliarden Euro in den Raum. Finanziert werden soll das Ganze unter anderem über eine Erhöhung der Reichensteuer. Trockenheit, Futterknappheit und gestiegene Kosten. Landwirte sind aktuell unter Druck. Das zeigt auch die Erntebilanz 2026. Die fällt so bedenklich aus, dass Landwirtschaftsminister Rainer weitere Finanzhilfen angekündigt hat. Landwirte sollen vor allem einfacher, mehr zinsgünstige Darlehen bekommen, um Kosten zu decken. Titelverteidiger FC Bayern greift heute in den DFB-Pokal ein. Am Abend müssen die Münchner zu ihrem Erstrundenspiel bei Zweitligist VfL Osnabrück ran. Die Niedersachsen hoffen auf eine Überraschung, ähnlich wie 1978. Da hatten sie den Bayern schon mal im Pokal ein Bein gestellt.
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2: Ist zumindest nicht unfreundlich heute. Es gibt so einige Wolken, die unterwegs sind. Ab und zu kommt zwischendurch mal die Sonne raus. Auf jeden Fall ist es jedenfalls trocken heute Nachmittag bei Werten bis 24 Grad. So sieht es morgen auch aus, was die Temperaturen angeht. Dann allerdings doch ein paar mehr Wolken und dann kann es auch mal einen Schauer geben.
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1: 14.49 Uhr haben wir es. Es ist Dienstag, der 2. September. Wir sind im Herbst, zumindest im meteorologischen Sinne. Gestern war ja meteorologischer Herbstanfang. Und man merkt schon, es ist früher, dunkler. Deshalb ist es umso schöner, wenn die Jüngsten im Freistaat sofort erkannt werden.
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3: Der Kindergarten ist relativ einzelliegend im Dorf. Auch abgelegen, da ist tatsächlich nicht ganz so viel Verkehr, aber die kleinen Kittys marschieren dann öfters mal in eine Sporthalle in Goldlauter und müssen da die Hauptverkehrsstraße queren.
1: Es ist einfach eine wichtige Sache, dass die Kinder in Freistadt gut und sicher durch die dunkle Jahreszeit kommen. Die nächsten Pakete gehen raus, gern auch an Sie und Ihre Einrichtung. 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Je mehr Anmeldungen, desto besser.
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0: Amy MacDonald. Nein, sie hat nicht den Burger erfunden. Mr. Rock'n'Roll war das. Bei Landeswelle Thüringen, Stausenblitzer bei uns immer zuerst. A4 Richtung Dresden zwischen Gotha-Boxberg und Gotha. Vorsicht, kaputter LKW auf der rechten und mittleren Spur. Dann die A4 Richtung Frankfurt zwischen Nora und Erfurt-Fieselbach. Da wollte offensichtlich jemand sauber machen. Da liegt nämlich ein Besen und eine Schaufel auf der rechten und mittleren Spur. Vorsicht bitte. B88 Richtung Wutach zwischen Kittelstal und B19 Eisenach-Oststadt. Vorsicht, Reifenteile und ein kaputter LKW hier. A4 Richtung Dresden zwischen Gotha-Boxberg und Gotha. Sperrung hier, da ist ein Unfall gegeben. Defektes Fahrzeug auf dem rechten und dem mittleren Fahrstreifen. Blitzer haben wir noch auf der 71 Richtung Schweinfurt an der Abfahrt Anstatt Nord, da wo Sie 70 fahren dürfen. Es blitzt zwischen Bleicherode und Wipperdorf, und zwar beidseitig, Höhe der Feuerwehr. Und in Gotha in der Krusewitzstraße Richtung Krankenhaus. Fehlt noch was? Haben Sie noch was gesehen? Staus, Behinderung, noch ein Blitzer? Dann geben Sie doch einfach Bescheid mit einem Anruf oder einer WhatsApp an die 0800 4x4 110. Ihnen eine gute Fahrt. Es ist genau 15 Uhr.
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2: Ich bin Philipp Nützig. Schönen guten Tag. Die Ermittler haben nach dem versuchten Anschlag am Flughafen Leipzig-Halle vor rund 4 Wochen offenbar 2 Verdächtige identifiziert. Dabei handelt es sich um 2 Männer aus Belarus und Lettland, die beide Verbindungen nach Russland haben sollen, berichten WDR und Süddeutsche Zeitung. DNA-Spuren vom Tatort und Hinweise der Nachrichtendienste führen demnach zu den beiden Männern. Festnahmen gab es

0: aber nicht. Auch die Bundesregierung vermutet ja, dass Russland hinter dem Vorfall steckt. Nach den beiden Angriffen auf Umspannwerke in NRW und Brandenburg prüfen die Ermittler, ob es einen Zusammenhang gibt. In beiden Fällen gehen sie davon aus, dass es gezielte, politisch motivierte Anschläge waren. Noch ist unklar, wer dahinter steckt. Die Attacken haben auch die Diskussion über die Sicherheit unserer Stromversorgung wieder ganz oben auf die Tagesordnung gebracht. NRW-Innenminister Herbert Reul sagt:
1: Wir haben das Thema über viele Jahre vielleicht nicht ernst genug genommen. Wir haben sensible Informationen zu oft frei ihm zur Verfügung gestellt, sodass jeder online nachlesen konnte, wo die neuralgischen Punkte liegen. Und ich glaube, das müssen wir kritisch überprüfen.
0: Die deutsche Wirtschaft erholt sich in diesem Jahr offenbar besser als gedacht. Das Deutsche Institut für Wirtschaftsforschung rechnet jetzt mit 1,2% Wachstum statt bisher 0,5%. Grund dafür ist vor allem der starke Außenhandel. Bis zu 10 Milliarden Euro Entlastung, die will Finanzminister Klingbeil mit der Einkommenssteuerreform erreichen. Für die gab es jetzt grünes Licht vom Bundeskabinett. Allen voran soll der steuerfreie Betrag beim Einkommen schrittweise steigen. Dafür steigt im Gegenzug die Reichensteuer. Deutschland darf neue Gaskraftwerke bauen. Die EU erlaubt dafür Förderungen von bis zu 35 Milliarden Euro. Die Kraftwerke sollen einspringen, wenn Wind und Sonne gerade nicht genug Strom liefern. Erst mit Erdgas, später dann mit klimaneutralem Wasserstoff. In der ersten Runde im DFB-Pokal hofft der VfL Osnabrück heute auf eine Überraschung. Der Zweitligist empfängt Titelverteidiger FC Bayern. Wir gehen all in, heißt es von den Niedersachsen. Aber die Münchner sind gut drauf, hatten sie doch den Bundesliga-Auftakt gegen Stuttgart klar gewonnen.
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3: Mit Lou Amelie Groth. Ein Taschentuch hat im Kreis Semmerda für einen schweren Autounfall gesorgt. Wie die Polizei mitgeteilt hat, ist eine Seniorin gestern Abend zwischen Fähre und Haßleben unterwegs gewesen, als sich die 79-Jährige ersten Erkenntnissen zufolge nach einem Taschentuch bückte. Plötzlich geriet das Auto ins Schleudern, überschlug sich mehrfach und kam im Straßengraben auf der Seite zum Liegen. Mit schweren Verletzungen kam die Seniorin ins Krankenhaus. Im Dernbacher Ortsteil Unteralba hat es gestern Vormittag einen lauten Knall gegeben. Der kam aus einem Müllauto. Der Fahrer hat sofort richtig reagiert und den Müll am Straßenrand abgeladen. Gerade noch rechtzeitig, bevor das Ganze in Flammen aufging. Die Feuerwehr hat den Müll gelöscht. Was der Grund für den Brand war, muss jetzt geklärt werden. Und brennender Müll hat auch die Polizei in Erfurt beschäftigt. Kurz vor Mitternacht haben am Drosselberg insgesamt 14 Mülltonnen gebrannt. Dabei ist ein Schaden von über 7.000 Euro entstanden. Etwa eine Dreiviertelstunde später brannten 4 Papiertonnen in der Born. Gasse. Wer das war und ob es einen Zusammenhang zwischen den Bränden gibt, versucht die Polizei jetzt herauszufinden.
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4: Ja, das ist eigentlich gar nicht mal so unschön heute. Also, obwohl es dann doch teilweise viele Wolken gibt, ist es überall trocken eigentlich. Sonne kommt auch zwischendurch mal raus, das Ganze bei bis zu 24 Grad. An den Temperaturen ändert sich morgen erstmal nichts und auch sonst eigentlich nicht viel. Es gibt nur ein paar mehr Wolken noch und tatsächlich ist dann morgen auch mal ein Schauer mit dabei.
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4: Dietmar Hild hier und ja, so nach Feierabend, da gönne ich mir auch ganz gerne mal ein Weinchen. Gerne weiß und trocken. Ich war jetzt auch gerade wieder am Rhein gewesen, Nähe von Koblenz und da kann man natürlich auch das ein oder andere Weinchen kosten. Dort gibt es ja auch seit vielen, vielen Jahren, Jahrzehnten schon die Tradition der Winzer- und Weinfeste. Aber auch bei uns hier wird das immer beliebter und immer mehr. Zum Beispiel startet dieses Wochenende ein Weinfest in Altenburg. Mit dabei auch die neu gekrönte Thüringer Weinprinzessin Jasmin Klett. Die war heute Morgen bei uns hier zu Gast bei König und Crew und da hat sie erzählt, dass sie sich sehr auf die Saison freut. Wir hören gleich nochmal rein. Ja und bei so manchem Wein, da sagt man ja auch, oh, da hätte ich gerne mehr davon. 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Hier sind die 90er mit Captain Hollywood Project. Schönen Nachmittag.

0: Don't Lose My Number. Phil Collins bei Landeswelle Thüringen. Und jetzt gucken wir nach Altenburg. Dort startet morgen das Weinfest. Und es ist ja mittlerweile schon immer eine kleine Tradition, dass ab Ende August immer mehr Weinfeste gefeiert werden. Ich finde es auch ein entspanntes Ambiente immer. Man kann sich überall durchprobieren ein bisschen. Und natürlich gibt es auch was für den Biertrinker, klar. Eine, die aktuell von Weinfest zu Weinfest tourt, ist Jasmin Klett. Die ist Thüringens neue Weinprinzessin. Vor 2 Wochen wurde sie in Bad Sulza gekrönt und sie hat uns heute früh bei König und Crew erzählt, sie freut sich auf das Jahr.
1: Ja, dass ich mich einfach freue in dem kommenden Jahr auf die vielen Begegnungen, natürlich auch mit Ihnen, die das jetzt hier hören, mit den Menschen. Ja, und einfach die Weinwelt einfach offener und zugänglicher auch für die zu machen, die vielleicht nicht so die Weintrinker sind.
0: 23 Jahre ist sie alt und wie sich das für eine echte Weinprinzessin gehört, probiert sie natürlich bei den unterschiedlichsten Festen auch immer den einen oder anderen Wein. Und sie hat auch einen klaren Favoriten.
1: Für mich ist ein Weißwein ein Getränk, was man immer trinken kann. Rotwein finde ich eher so, ja, kann man auch immer trinken, natürlich total. Aber für mich gehört Rotwein an den Abend, an den geselligen Abend, wo man einfach am Lagerfeuer sitzt in einer geselligen Runde und ein Weißwein halt einfach, ja, ein Weißwein kann man immer bringen.
0: Und den gibt es auch morgen zum Beispiel auch zu Genüge in Altenburg zum Weinfest oder am Wochenende auch

0: in Sondershausen oder in Jasmins Heimat in Katschen bei Großhering.
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Hier ist Landsberg, Thüringen. Staus und Blitzer gibt es bei uns immer zuerst. A4 Richtung Dresden zwischen Gotha-Boxberg und Gotha. Sperrung nach einem Unfall. Da steht ein kaputtes Fahrzeug auf der rechten und mittleren Spur. A4 Richtung Frankfurt zwischen Erfurt-Ost und Erfurt-West. Vorsicht, ein Plastikteil auf der mittleren Spur. Nochmal A4 Richtung Frankfurt zwischen Erfurt-Fieselbach und Erfurt-Ost. Ein Besen und eine Schaufel auf der mittleren Spur. A73, beide Richtungen, zwischen Memmelsdorf und Breitengüßbach-Mitte, Vorsicht, Personen auf der Fahrbahn. Und die A71 Richtung Schweinfurt, zwischen Meiningen-Nord und Meiningen-Süd, verlorene Ladung, da liegt ein Plastikteil auf der linken Spur. Also, um genau zu sein, ein Kanister liegt da. A71...

0: Richtung Schweinfurt. Da wird geblitzt an der Abfahrt Arnstadt Nord, da wo Sie 70 fahren dürfen. Blitze auch in Gotha, Krusewitzstraße Richtung Krankenhaus und am Ortsausgang Jena Ost in Richtung Wogau aus einem Caddy. Da sind 50 erlaubt. Und wenn Sie noch was gesehen haben, Stausbehinderung, Blitzer, gerne melden per Anruf oder WhatsApp an die 0800 4x4 110 halb 4.
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0: berichten WDR und Süddeutsche Zeitung. DNA-Spuren vom Tatort und Hinweise der Nachrichtendienste führen demnach zu den beiden Männern. Festnahmen gab es aber nicht. Auch die Bundesregierung vermutet ja, dass Russland hinter dem Vorfall steckt. Nach den beiden Angriffen auf Umspannwerke in NRW und Brandenburg prüfen die Ermittler, ob es einen Zusammenhang gibt. In beiden Fällen gehen sie davon aus, dass es gezielte, politisch motivierte Anschläge waren. Noch ist unklar, wer dahinter steckt. Die Attacken haben auch die Diskussion über die Sicherheit unserer Stromversorgung wieder ganz oben auf die Tagesordnung gebracht. NRW-Innenminister Herbert Reul sagt:
1: Wir haben das Thema über viele Jahre vielleicht nicht ernst genug genommen. Wir haben sensible Informationen zu oft frei ihm zur Verfügung gestellt, sodass jeder online nachlesen konnte, wo die neuralgischen Punkte liegen. Und ich glaube, das müssen wir kritisch überprüfen.
0: Die deutsche Wirtschaft erholt sich in diesem Jahr offenbar besser als gedacht. Das Deutsche Institut für Wirtschaftsforschung rechnet jetzt mit 1,2% Wachstum statt bisher 0,5%. Grund dafür ist vor allem der starke Außenhandel. Bis zu 10 Milliarden Euro Entlastung, die will Finanzminister Klingbeil mit der Einkommenssteuerreform erreichen. Für die gab es jetzt grünes Licht vom Bundeskabinett. Allen voran soll der steuerfreie Betrag beim Einkommen schrittweise steigen. Dafür steigt im Gegenzug die Reichensteuer. Deutschland darf neue Gaskraftwerke bauen. Die EU erlaubt dafür Förderungen von bis zu 35 Milliarden Euro. Die Kraftwerke sollen einspringen, wenn Wind und Sonne gerade nicht genug Strom liefern. Erst mit Erdgas, später dann mit klimaneutralem Wasserstoff. In der ersten Runde im DFB-Pokal hofft der VfL Osnabrück heute auf eine Überraschung. Der Zweitligist empfängt Titelverteidiger FC Bayern. Wir gehen all in, heißt es von den Niedersachsen. Aber die Münchner sind gut drauf, hatten sie doch den Bundesliga-Auftakt gegen Stuttgart klar gewonnen.
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3: Mit Lou Amelie Groth, schönen guten Tag. Wer am Vormittag am Schmidtstädter Knoten in Erfurt vorbeigekommen ist, der wird vielleicht ein riesiges Spektakel beobachtet haben. Hier ist das erste von zwei Brückenteilen eingehoben worden. Mit einem speziellen Fahrzeug wurde das 20 Meter lange, fast 15 Meter breite und etwa 800 Tonnen schwere Teil an seinen Platz gebracht. In einer Woche wird dann das zweite Brückenteil eingehoben. Die beste Doktorarbeit der Welt im Bereich Signalverarbeitung kommt aus Thüringen. Dr. Liane Kamidulina von der TU Ilmenau ist dafür mit einem internationalen Wissenschaftspreis ausgezeichnet worden. In ihrer Doktorarbeit hat sie neue Rechenmethoden entwickelt, mit denen Computer sehr komplexe Daten besser auswerten können, zum Beispiel für Mobilfunk, Radar oder medizinische Untersuchungen. Wanderfreunde auf dem Rennsteig werden zwischen der hohen Sonne bei Eisenach und dem Hubertushaus bei Rula ins Stutzen kommen. Das Wassertretbecken wurde abgerissen. Laut dem Forstamt Max Suhl war es marode. An der gleichen Stelle soll aber ein neues Tretbecken gebaut werden. Voraussichtlich im Frühjahr 2027 soll es fertig sein. Und mehr Nachrichten gibt's auf landeswelle.de.
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4: Können wir relativ kurz machen. Gibt zwar doch viele Wolken, aber auch ein bisschen Sonne ist mit dabei. Es ist überall trocken bei bis zu 24 Grad. Morgen ähnlich, auch 24 Grad, aber dann ein paar mehr Wolken im Freistaat. Und dann kann es auch mal einen Schauer geben.
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4: Auf Richtung Mittwoch, Feierabend mit Dietmar Hild. Und waren wir nicht früher alle irgendwie Fans? Also ich schon. Ich glaube, es gibt keinen Film, den ich nicht gesehen habe, von Bud Spencer und Terence Hill. Und es gibt auch heute noch Riesenfans von den beiden. Und in Ilmenau, da gibt es sogar jedes Jahr ein eigenes Festival für diese Fans. Das Spencer Hill Festival. Morgen startet das Spencer Hill Festival in Ilmenau. Und in ein paar Minuten gucken wir mal, was da dieses Jahr so alles los ist. Aber erstmal holen wir jetzt die Luftgitarre raus hier und rocken in Richtung Mittwochfeierabend mit Survivor Burning Heart. 15:35 Uhr haben wir's.

0: 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Und dieses Wochenende gibt's in Ilmenau Schelle links, Schelle rechts. Denn morgen startet das Spencer Hill Festival in Ilmenau. Seit 25 Jahren sorgen Bud Spencer und Terence Hill für absolute Begeisterung. Es ist wirklich ein absolutes Highlight für alle Fans von Bohnen und Western. Einer davon ist auch Michael Maas. Er hat vor 25 Jahren das Festival gegründet.
1: Also das zu spüren, und das Feeling, ne? Also die Liebe und den Zusammenhalt, wo die alle zusammen feiern. Also es kann eigentlich kaum passieren, dass wenn man zum Festival geht und niemanden kennenlernt. Es ist wie eine Familie. Und wenn man da zum ersten Mal da ist, wird man merken, dass man relativ schnell Anschluss findet, wenn man möchte. Also eigentlich bräuchten wir gar kein Programm wahrscheinlich. Wir haben einfach die Leute, die selber dafür sorgen, dass man Spaß hat.
0: Und trotzdem gibt's ab morgen auch jede Menge Programm. Unter anderem wird auch ein Meet and Greet mit Terence Hill verlost. Ne? 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

0: Gleich ist Feierabend. 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Staus und Blitzer gibt's bei uns immer zuerst. A4 Richtung Dresden zwischen Gotha-Boxberg und Gotha. Sperrung nach einem Unfall. Ein kaputtes Fahrzeug auf der rechten und mittleren Spur. Es staut sich hier auf 4 Kilometer. A4 Richtung Frankfurt zwischen Neudietendorf und Wandersleben. Da Spanngurte auf der rechten und mittleren Spur. Hier nochmal die A4 Richtung Frankfurt zwischen Wildeck-Hönebach und Friedewald. Reifenteile auf der Fahrbahn. Nochmal A4 Richtung Frankfurt zwischen Erfurt-Fieselbach und Erfurt-Ost. Ein Besen und eine Schaufel hier immer noch auf der mittleren Spur. Und A73 Richtung Nürnberg zwischen Lichtenfels-Süd und Bad Staffelstein-Kurzentrum. Fahrzeugteile auf der linken Spur. Blitzerhammer auf der A71 Richtung Schweinfurt an der Abfahrt Arnstadt-Nord. A71 Richtung Schweinfurt nochmal zwischen Gräfenroda und Oberhof, und zwar kurz nach dem Tunnel Alte Burg. In Gotha in der Krusewitzstraße Richtung Krankenhaus wird geblitzt und am Ortsausgang Jena Ost in Richtung Wogau steht auch noch einer. Ja, und wenn Sie sagen, ich habe noch was gesehen, Staus, Behinderungen, vielleicht noch ein Blitzer, dann reichen Sie gerne nach per Anruf oder per WhatsApp an die 0800 4x4 110. Und jetzt haben wir es 16 Uhr.
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2: Ich bin Philipp Nützig. Schönen guten Tag. Die Ermittler haben nach dem versuchten Anschlag am Flughafen Leipzig-Halle vor rund 4 Wochen offenbar 2 Verdächtige identifiziert. Das berichten WDR und Süddeutsche Zeitung. Colin Mock mit den Einzelheiten.
3: Dabei soll es sich um einen gebürtigen Russen und einen Mann aus Belarus mit russischem Pass handeln. DNA-Spuren

0: Spuren vom Tatort und Hinweise der Nachrichtendienste führten demnach zu den beiden Männern. Festnahmen gab es bislang nicht, das BKA konnte aber offenbar Ein- und Ausreise teilweise nachverfolgen. Die Bundesregierung macht ja Russland mittlerweile direkt für den versuchten Drohnenanschlag verantwortlich.
1: Nach den beiden Angriffen auf Umspannwerke in NRW und Brandenburg prüfen die Ermittler, ob es einen Zusammenhang gibt. In beiden Fällen gehen sie davon aus, dass es gezielte, politisch motivierte Anschläge waren. Noch ist völlig unklar, wer dahinter steckt. Vor allem kleine und mittlere Einkommen sollen profitieren. Das Bundeskabinett hat die Einkommenssteuerreform auf den Weg gebracht. Finanzminister Klingbeil stellt Entlastung von rund 10 Milliarden Euro in den Raum. Finanziert werden soll das Ganze unter anderem über eine Erhöhung der Reichensteuer. Trockenheit, Futterknappheit, gestiegene Kosten. Landwirte sind in diesem Jahr besonders unter Druck und das zeigt auch die Erntebilanz für 2026. Die fällt so bedenklich aus, dass Landwirtschaftsminister Rainer weitere Finanzhilfen angekündigt hat. Landwirte sollen vor allem einfacher, mehr zinsgünstige Darlehen bekommen, um die Kosten zu decken. Rainer sagt:
2: Unsere Land- und Forstwirtschaft befindet sich in einer massiven Krise von nationaler Tragweite. Für mich ist aber auch klar, wir müssen gewährleisten, dass unsere Betriebe handlungsfähig bleiben. Es geht um nicht weniger als die Ernährungssicherung in Deutschland.
1: Titelverteidiger FC Bayern greift heute in den DFB-Pokal ein. Am Abend müssen die Münchner zu ihrem Erstrundenspiel bei Zweitligist VfL Osnabrück ran. Die Niedersachsen hoffen auf eine Überraschung, ähnlich wie 1978. Da hatten sie den Bayern schon mal im Pokal ein Bein gestellt.
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4: In Thüringen ist die Zahl der Krankschreibungen leicht zurückgegangen. Wie die Krankenkasse AOK Plus mitteilt, lag der Krankenstand im ersten Halbjahr bei 7,4% und damit etwas unter dem Vorjahresniveau von 7,6%. Auch bei der Barmer ist der Krankenstand von 7,1 auf 6,8% gesunken. Trotzdem bleiben die Fehlzeiten hoch, denn besonders lange Erkrankungen fallen ins Gewicht. Laut AOK Plus-Vorstand Stefan Knupfer verursachen nur 4% der Krankheitsfälle rund 40% aller Fehltage. Und mehr Wirtschaftsnachrichten gibt's auf landeswelle.de.
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5: Ist zumindest praktisch überall trocken heute. Es gibt zwar dichtere Wolken. Hier, da kommt aber auch mal die Sonne raus. 24 Grad, das sind die Höchstwerte heute. Morgen temperaturtechnisch ganz genauso, also bis 24 Grad. Dann allerdings noch ein paar mehr Wolken und dann kann es auch mal ein paar Schauer geben.
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5: Mit Dietmar Hild, wir haben jetzt hoffentlich Feierabend. Bei mir dauert es noch ein bisschen, darum habe ich jetzt hier noch eine Tasse Kaffee stehen. Nach Feierabend ist es dann aber sicherlich ein Bierchen oder ein Glas Wein. Und apropos Wein, unsere neue Thüringer Weinprinzessin Jasmin Klett war ja heute zu Gast bei König & Co. Ihr Job ist es nun, bei so ziemlich jedem Weinfest in Thüringen dabei zu sein. Und von diesen Weinfesten gibt es ja auch immer mehr inzwischen. Und um da schon mal eine kleine Auswahl zu treffen, haben wir gleich Ihre ultimativen Tipps für die besten Weinfeste in Thüringen. Aber erstmal läutet Sandra jetzt den Feierabend ein. Hier ist sie mit Maria Magdalena.

0: Robin Beck. First time bei Landeswelle Thüringen. Wir feiern heute die Weinfeste bei uns in Thüringen. Thüringens Weinprinzessin Jasmin Klett war ja bei uns und natürlich gibt es da auch den ein oder anderen Tipp von Ihnen, wo Jasmin mal hinkommen soll. Dieses Wochenende ist zum Beispiel Weinfest in Altenburg. Seit diesem Jahr neu, es kostet Eintritt. Dafür gibt es aber ein richtiges Bühnenprogramm, zum Beispiel mit einer Bruce Springsteen Coverband. Landeswelle-Hörer Carsten aus Bad Langensalza hat uns per WhatsApp geschrieben, dass er zum Beispiel das Sondershäuser Weinfest immer ganz toll findet und auch beim Erfurter Weinfest auf dem Domplatz wird er sein. Das ist dann nächstes Wochenende ab dem 10. September. Sabine aus Kreiz geht nach Bad Sulza zum Weinfest. Bei ihr ist es der Federweißer, den sie gern mal trinkt. Und passend dazu gibt es Mitte September wieder das Weinfest im Hof des Thüringer Weingutes, zu dem sie uns alle herzlich einlädt. Also schon mal ein Termin zum Vormerken, egal ob Bad Sulza, Erfurt oder Sondershausen, Thüringer Wein kann auf jeden Fall was. Und ja, wo lassen Sie sich's schmecken? Sagen Sie gerne Bescheid in der 0800 4x4 110, geht per WhatsApp oder auch Telefon.
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0: Sir Rod Stewart. Some guys have all the luck. Ah, da hat er recht. Manche Jungs haben den ganzen Luck. 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Stausenblitzer bei uns immer zuerst. A4 Richtung Dresden zwischen Gotha, Boxberg und Gotha. Rechte und mittlere Spur gesperrt nach einem Unfall. Da steht ein kaputtes Fahrzeug. A4 Richtung Frankfurt zwischen Neudietendorf und Wandersleben. Vorsicht, Spanngurte auf der rechten und mittleren Spur. A9 Richtung Berlin zwischen Triptis und Lederhose. Vorsicht, da liegt Dämmwolle auf der Fahrbahn. Und A9 Richtung München zwischen Eisenberg und Bad Klosterlausnitz. Eine Holzlatte auf der linken Spur. Geblitzt wird aktuell auf der A71 Richtung Schweinfurt an der Abfahrt Arnstadt Nord. Nochmal A71 Richtung Schweinfurt zwischen Gräfenroda und Oberhof, und zwar kurz hinterm Tunnel Alte Burg. In Gotha auf der Krusewitzstraße steht einer Richtung Krankenhaus und am Ortsausgang Jena Ost in Richtung Wogau wird geblitzt aus dem Caddy. Da sind 50 erlaubt. Und wenn noch was fehlt, Sie haben noch was gesehen, Stausbehinderung Blitzer, gerne melden. Per WhatsApp oder auch per Telefon an die 0800 4x4 110. Es ist 16:30.
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2: Ich bin Philipp Nützig. Schönen guten Tag. Die Ermittler haben nach dem versuchten Anschlag am Flughafen Leipzig-Halle vor rund 4 Wochen offenbar 2 Verdächtige identifiziert. Das berichten WDR und Süddeutsche Zeitung. Colin Mock mit den Einzelheiten.
3: Dabei soll es sich um einen gebürtigen Russen und einen Mann aus Belarus mit russischem Pass handeln. DNA-Spuren vom Tatort und Hinweise der Nachrichtendienste führten demnach zu den beiden Männern. Festnahmen gab es bislang nicht. Das BKA konnte aber offenbar Ein- und Ausreise teilweise nachverfolgen. Die Bundesregierung macht ja Russland mittlerweile direkt für den versuchten Drohnenanschlag verantwortlich.
2: Nach den beiden Angriffen auf Umspannwerke in NRW und Brandenburg prüfen die Ermittler, ob es einen Zusammenhang gibt. In beiden Fällen gehen sie davon aus, dass es gezielte, politisch motivierte Anschläge waren. Noch ist völlig unklar, wer dahinter steckt. Vor allem kleine und mittlere Einkommen sollen profitieren. Das Bundeskabinett hat die Einkommenssteuerreform auf den Weg gebracht. Finanzminister Klingbeil stellt Entlastung von rund 10 Milliarden Euro in den Raum.

Finanziert werden soll das Ganze unter anderem über eine Erhöhung der Reichensteuer. Trockenheit, Futterknappheit, gestiegene Kosten. Landwirte sind in diesem Jahr besonders unter Druck und das zeigt auch die Erntebilanz für 2026. Die fällt so bedenklich aus, dass Landwirtschaftsminister Rainer weitere

0: die Münchner zu ihrem Erstrundenspiel bei Zweitligist VfL Osnabrück ran. Die Niedersachsen hoffen auf eine Überraschung, ähnlich wie 1978. Da hatten sie den Bayern schon mal im Pokal ein Bein gestellt.
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2: Ich bin Jasmin Kleinichen. Schönen guten Tag. Das BSW im Thüringer Landtag verliert 3 Abgeordnete. Stefan Bogawa, Dirk Hoffmeister und Roberto Kobelt haben Partei und Fraktion verlassen. Sie gründen eine neue Partei mit dem Namen Deine Stimme zählt. Als Grund nennen sie unter anderem den Streit um die Regierungsbeteiligung des BSW in Thüringen. Für die Brombeer-Koalition heißt das, sie hat im Erfurter Landtag keine eigene Mehrheit mehr. Deswegen hat die Thüringer AfD jetzt angekündigt, einen Antrag auf Neuwahlen zu stellen. In Plaue im Ilm-Kreis laufen Ermittlungen gegen den Ex-Bürgermeister Christian Jannik. Es geht um den Verdacht auf Betrug, Untreue und Urkundenfälschung. Nach Angaben der Ermittler soll er möglicherweise nicht korrekt mit Geld von der Stadt umgegangen sein. Deswegen hat das Landeskriminalamt jetzt auch die Räume von Verwaltung und Bürgermeister durchsucht. Auslöser waren offenbar interne Unterlagen, die bei mehreren Stadträten gelandet sind. Die Dokumente werfen Fragen zu möglichen Scheinrechnungen auf. Ob sich die Vorwürfe bestätigen, müssen die Ermittlungen zeigen.
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3: Mal mehr, mal weniger Wolken, ab und zu kommt die Sonne raus. Aber es ist größtenteils trocken bei bis zu 24 Grad heute. 24 Grad kriegen wir auch morgen, dann ein paar mehr Wolken und dann kann es auch regnen.
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0: Sie ist aktuell die gefragteste Frau im Freistaat. Jasmin Klett ist die neue Weinprinzessin Thüringens. Bei Alex und Svea von König & Crew war sie heute früh zu Gast. Die 23-Jährige hat schon seit 15 Jahren mit Wein zu tun, früher in der Gastro gearbeitet und als sie ihn dann auch trinken durfte, hat sie sich weitergebildet und dieses Jahr ist sie quasi die Botschafterin des Thüringer Weines. Ja, und da gibt's für Jasmin natürlich mehr als nur die typischen Weinfeste in der Region.
1: Ja, wenn man in Thüringen denkt, denkt man an die Weinfeste in Weimar, in Erfurt und natürlich in Bad Sulza. Na klar, ganz logisch, aber ja, man kann auch mal andere Regionen entdecken und ich finde, das ist ja das Schöne. Jeder Winzer hat seinen eigenen Charakter und steckt diesen in den Wein und genau, das kann man dann halt einfach wertschätzen und annehmen.
0: Für Jasmin geht's diese Woche übrigens nicht nur nach Sondershausen und Altenburg zum Weinfest. Sie freut sich ganz besonders auch auf ein kleineres bei ihr im Ort.
1: Ja, dieses Wochenende gibt es in Katschen das große Weinfest, das Weinbergfest. Und da freue ich mich schon ganz dolle drauf, weil das halt einfach meine Heimat ist und weil da einfach Menschen sind, die mich schon seit klein auf kennen. Aber ich freue mich natürlich auch auf die neuen Gäste, die alle nach Katschen kommen und da den leckeren Thüringer Wein probieren können.
0: Es ist Weinfestsaison und Jasmin wird als Thüringer Weinprinzessin noch einigen Winzerinnen und Winzern die Hand schütteln. Was bei Ihnen im Ort sonst noch so los ist, dieses Wochenende schon mal zur Vorplanung, das gibt's übrigens jederzeit auf landeswelle.de.
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0: Daniel Powder. Bad Day. Das Landesmittel in Thüringen. Staus und Blitzer bei uns immer zuerst. A4 Richtung Dresden zwischen Gotha, Boxberg und Gotha. Vorsicht, kaputter LKW auf der rechten Spur. A4 Richtung Frankfurt zwischen Neudietendorf und Wandersleben. Vorsicht, da liegen Spanngurte auf der rechten und mittleren Spur. Die A4 Richtung Dresden zwischen Jena-Göschwitz und Bucher im Jagdbergtunnel. Vorsicht, ein kaputtes Auto auf der mittleren Spur. Und A9 Richtung München zwischen Eisenberg und Bad Klosterlausnitz. Vorsicht, eine Holzlatte hier auf der linken Spur. Geblitzt wird aktuell auf der A71 Richtung Schweinfurt an der Abfahrt Arnstadt Nord. 70 sind da erlaubt. Auf der A71 Richtung Schweinfurt nochmal zwischen Gräfenroda und Oberhof, und zwar kurz nach dem Tunnel Alte Burg. In Gotha steht einer in der Krusewitzstraße Richtung Krankenhaus, am Ortsausgang Jena Ost in Richtung Wogau aus einem Caddy, 50 sind da erlaubt. Und am Ortsausgang Oberspier in Richtung Sondershausen beidseitig, auch da dürfen Sie 50 fahren. Und wenn Sie noch was gesehen haben, dann reichen Sie es gerne nach mit einem Anruf oder einer WhatsApp. Die Nummer ist jeweils dieselbe, nämlich die kostenlose Nummer 0800 4x4 110. Ihnen eine gute Fahrt. Es wird gleich 17 Uhr.
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2: Ich bin Philipp Nützig. Schönen guten Tag. Ermittler haben nach dem versuchten Anschlag am Flughafen Leipzig-Halle vor rund 4 Wochen offenbar 2 Verdächtige identifiziert. Dabei soll es sich um einen gebürtigen Russen und einen Mann aus Belarus mit russischem Pass handeln, das berichten WDR und Süddeutsche Zeitung. DNA-Spuren vom Tatort und Hinweise der Nachrichtendienste führen demnach zu den beiden Männern. Festnahmen gab es bislang nicht. Auch die Bundesregierung vermutet ja, dass Russland hinter dem Vorfall steckt. Die Energiebranche fordert nach den Attacken auf 2 Umspannwerke in Deutschland mehr Schutz für die Stromversorgung. Es bräuchte etwa mehr Möglichkeiten bei der Kameraüberwachung. Das ist aber nicht immer so ganz einfach, Finn Riebesel-Freundlieb.
3: Genau, beim Bundesverband der Energie- und Wasserwirtschaft sagte man mir, dass es zum Beispiel kein Problem sei, die eigene Anlage oder das eigene Werk zu überwachen. Schwieriger wird es bei den öffentlichen Bereichen davor. Der BDEW will, dass dafür die Datenschutzregeln angepasst werden. So sollen Kameras auch den öffentlichen Bereich rund um solche Anlagen herum überwachen können. Nach den Attacken auf Umspannwerke in NRW und Brandenburg laufen die Ermittlungen auf Hochtouren. Ob die Fälle zusammenhängen und wer dahinter steckt, das ist noch unklar.
2: Vor allem kleine und mittlere Einkommen sollen profitieren. Das Bundeskabinett hat die Einkommenssteuerreform auf den Weg gebracht. Finanzminister Klingbeil stellt Entlastung von rund 10 Milliarden Euro in den Raum. Finanziert werden soll das Ganze unter anderem über eine Erhöhung der Reichensteuer. Deutsche Landwirte bekommen mehr Hilfen vom Bund. Das hat Landwirtschaftsminister Rainer angesichts der schlechten Erntebilanz für dieses Jahr angekündigt. Unter anderem sollen deutlich höhere zinsgünstige Darlehen für laufende Kosten aufgenommen werden können. In der ersten Runde im DFB-Pokal hofft der VfL Osnabrück heute auf eine Überraschung. Der Zweitligist empfängt Titelverteidiger FC Bayern. Wir gehen all in, heißt es von den Niedersachsen. Aber die Münchner sind gut drauf, hatten sie doch den Bundesliga-Auftakt gegen Stuttgart klar gewonnen.
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0: Ist ganz angenehm, also es gibt viel Sonne. Also was heißt viel Sonne? Es gibt Sonne. Ein bisschen Sonne ist dabei, aber auch dichtere Wolken. Ist überall trocken heute Nachmittag bei bis zu 24 Grad. Morgen gibt's dann aber mehr Wolken. Dann kann es auch mal nass werden bei ebenfalls maximal 24 Grad.
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0: Mit Dietmar Hild und Cher gleich Believe. Und dann ist ja auch gleich wieder Sportzeit hier bei Landeswelle. Michael Schiemann hat mal wieder die wichtigsten Themen vor allem vom Regionalsport rausgesucht. Es geht um Fußball, also den DFB-Pokal, um genau zu sein. Und es geht um den FC Carl Zeiss Jena. Zum einen um das Nachholspiel heute gegen Altklinike. Ja, und um eine sehr traurige Nachricht für alle Fans vom FC Carl Zeiss. Das alles gleich in ein paar Minuten hier bei Landeswelle.

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1: Mit Michael Schimmert. Ein Spiel fehlt noch, dann ist die erste Runde im DFB-Pokal komplett. Der FC Bayern ist heute beim Zweitligisten VfL Osnabrück zu Gast. Auf dem Papier ist das eine klare Sache, aber Osnabrücks Trainer Timo Schulz, der kündigt an, wir wollen den Bayern an die Lederhosen. Mal gucken, was da geht. Anstoß ist um 20.45 Uhr, das erste überträgt hier live. Auch Kaizers Jena ist heute gefragt im Nachholspiel.

0: in der Regionalliga Nordost gegen Altklinike fehlt Cheftrainer Marco Grote aber rot gesperrt an der Seitenlinie. Und ausgerechnet die Berliner sind Jenas Angstgegner. Noch nie konnte der FCC gegen sie gewinnen. Anstoß ist hier um 19 Uhr im Ernst-Abbe-Sportfeld. Und der FCC, der trauert um Vereinslegende Eberhard Mats Vogel. Der frühere Spieler und Trainer ist im Alter von 83 Jahren gestorben. Vogel gewann mit Jena dreimal den FDGB-Pokal und erreichte 1981 das Europapokalfinale. Als Trainer führte er Jena 1995 zurück in die zweite Bundesliga. Was abseits des Sports sonst noch wichtig ist, das hören Sie auch gleich wieder in den Landeswelle Nachrichten um 5:30.
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0: Mittelbar. Turn the Tide. 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Gucken wir jetzt auf die Straßen. Staus und Blitzer gibt es bei Landeswelle immer zuerst. A9 Richtung Berlin. Zwischen Münchberg Süd und Münchberg Nord. Vorsicht, da liegen Gegenstände auf der Fahrbahn. Die A4 Richtung Dresden. Zwischen Gotha, Boxberg und Gotha. Da steht ein kaputter LKW und zwar auf der linken Spur. Die A4 Richtung Frankfurt. Zwischen Neudietendorf und Wandersleben. Vorsicht, hier liegen Spanngurte auf der rechten und mittleren Spur. Und die A9 nochmal und zwar in Richtung München zwischen Eisenberg und Bad Klosterlausnitz. Vorsicht, hier eine Holzlatte auf der linken Spur. Das sind unsere aktuellen Blitzer. Auf der A71 wird geblitzt Richtung Schweinfurt und zwar an der Abfahrt Arnstadt Nord. 70 sind da erlaubt. Auf der A71 nochmal in Richtung Schweinfurt zwischen Gräfenroda und Oberhof und zwar kurz vorm Tunnel Alte Burg. In Erfurt steht einer, Bindersleben der Landstraße stadteinwärts, dann in Gotha in der Krusewitzstraße Richtung Krankenhaus. Geblitzt wird auch am Ortsausgang Jena Ost in Richtung Bogau aus einem Caddy und zwar sind da 50 erlaubt. Und 50 erlaubt sind auch am Ortsausgang Oberspier in Richtung Sondershausen, dort wird beidseitig geblitzt im Moment.
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0: Es wird 5:30.
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3: Ich bin Philipp Nützig. Schönen guten Tag. Ermittler haben nach dem versuchten Anschlag am Flughafen Leipzig-Halle vor rund 4 Wochen offenbar 2 Verdächtige identifiziert. Dabei soll es sich um einen gebürtigen Russen und einen Mann aus Belarus mit russischem Pass handeln, das berichten WDR und Süddeutsche Zeitung. DNA-Spuren vom Tatort und Hinweise der Nachrichtendienste führen demnach zu den beiden Männern. Festnahmen gab es bislang nicht. Auch die Bundesregierung vermutet ja, dass Russland hinter dem Vorfall steckt. Die Energiebranche fordert nach den Attacken auf 2 Umspannwerke in Deutschland mehr Schutz für die Stromversorgung. Es bräuchte etwa mehr Möglichkeiten bei der Kameraüberwachung. Das ist aber nicht immer so ganz einfach, Finn Riebesel-Freundlieb.
4: Genau, beim Bundesverband der Energie- und Wasserwirtschaft sagte man mir, dass es zum Beispiel kein Problem sei, die eigene Anlage oder das eigene Werk zu überwachen. Schwieriger wird es bei den öffentlichen Bereichen davor. Der BDEW will, dass dafür die Datenschutzregeln angepasst werden. So sollen Kameras auch den öffentlichen Bereich rund um solche Anlagen herum überwachen können. Nach den Attacken auf Umspannwerke in NRW und Brandenburg laufen die Ermittlungen auf Hochtouren. Ob die Fälle zusammenhängen und wer dahinter steckt, das ist noch unklar.
3: Vor allem kleine und mittlere Einkommen sollen profitieren. Das Bundeskabinett hat die Einkommenssteuerreform auf den Weg gebracht. Finanzminister Klingbeil stellt Entlastung von rund 10 Milliarden Euro in den Raum. Finanziert werden soll das Ganze unter anderem über eine Erhöhung der Reichensteuer. Deutsche Landwirte bekommen mehr Hilfen vom Bund. Das hat Landwirtschaftsminister Rainer angesichts der schlechten Erntebilanz für dieses Jahr angekündigt. Unter anderem sollen deutlich höhere zinsgünstige Darlehen für laufende Kosten aufgenommen werden können. In der ersten Runde im DFB-Pokal hofft der VfL Osnabrück heute auf eine Überraschung. Der Zweitligist empfängt Titelverteidiger FC Bayern. Wir gehen all in, heißt es von den Niedersachsen. Aber die Münchner sind gut drauf, hatten sie doch den Bundesliga-Auftakt gegen Stuttgart klar gewonnen.
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5: Mit Lou Amelie Groth, schönen guten Tag. Wer am Vormittag am Schmidtstädter Knoten in Erfurt vorbeigekommen ist, der wird vielleicht ein riesiges Spektakel beobachtet haben. Hier ist das erste von 2 Brückenteilen eingehoben worden. Mit einem speziellen Fahrzeug wurde das 20 Meter lange, fast 15 Meter breite und etwa 800 Tonnen schwere Teil an seinen Platz gebracht. In einer Woche wird dann das 2. Brückenteil eingehoben. Die beste Doktorarbeit der Welt im Bereich Signalverarbeitung kommt aus Thüringen. Dr. Liane Kamidulina von der TU Ilmenau ist dafür mit einem internationalen Wissenschaftspreis ausgezeichnet worden. In ihrer Doktorarbeit hat sie neue Rechenmethoden entwickelt, mit denen Computer sehr komplex

0: komplexe Daten besser auswerten können, zum Beispiel für Mobilfunk, Radar oder medizinische Untersuchungen. Wanderfreunde auf dem Rennsteig werden zwischen der hohen Sonne bei Eisenach und dem Hubertushaus bei Rula ins Stutzen kommen. Das Wassertretbecken wurde abgerissen. Laut dem Forstamt Mark Suhl war es marode. An der gleichen Stelle soll aber ein neues Tretbecken gebaut werden. Voraussichtlich im Frühjahr 2027 soll es fertig sein. Und mehr Nachrichten gibt's auf landeswelle.de.
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Feierabend, da gönne ich mir auch ganz gerne mal ein Weinchen. Gerne weiß und trocken. Ja, ich war jetzt auch gerade wieder am Rhein gewesen, in der Nähe von Koblenz. Und da kann man natürlich auch das ein oder andere Weinchen kosten. Dort gibt es ja auch seit vielen Jahrzehnten die Tradition der Winzer- und Weinfeste. Aber auch bei uns hier wird das immer mehr. Zum Beispiel startet dieses Wochenende ein Weinfest in Altenburg. Mit dabei auch die neu gekrönte Thüringer Weinprinzessin Jasmin Klett. Die war heute Morgen bei uns hier zu Gast bei König & Crew. Und da hat sie erzählt, dass sie sich sehr auf die Saison freut. Wir hören gleich nochmal rein. Es gibt ja Weine, die sind Klassiker. Und es gibt auch Songs, die sind Klassiker. Zum Beispiel der hier von Michael Jackson. Das ist Billie Jean bei Landeswelle.

0: Anastasia ist das. Und damit Vorsicht auf der A9 Richtung Berlin zwischen Bad Lobenstein und Schleiz. Hier liegen Reifenteile auf der linken und der mittleren Spur. Ja, und jetzt gucken wir mal nach Altenburg. Dort startet morgen das Weinfest. Und es ist ja mittlerweile schon immer eine kleine Tradition, dass ab Ende August immer mehr Weinfeste gefeiert werden. Ich finde, dass es auch immer ein entspanntes Ambiente ist. Ja, man kann sich mal ein bisschen durchprobieren. Und natürlich gibt es auch das ein oder andere für den Biertrinker. Eine, die aktuell von Weinfest zu Weinfest tourt, ist Jasmin Kletz. Sie ist Thüringens neue Weinprinzessin. Vor 2 Wochen wurde sie in Bad Salzungen gekrönt und sie hat uns heute früh bei König & Crew erzählt, sie freut sich auf das Jahr.
1: Ja, dass ich mich einfach freue in dem kommenden Jahr auf die vielen Begegnungen, natürlich auch mit Ihnen, die das jetzt hier hören, mit den Menschen. Ja, und einfach die Weinwelt einfach offener und zugänglicher auch für die zu machen, die vielleicht nicht so die Weintrinker sind.
0: 23 Jahre ist er alt und wie sich das für eine echte Weinprinzessin gehört, probiert sie natürlich bei den unterschiedlichen Festen auch immer den ein oder anderen Wein und sie hat auch einen klaren Favoriten.
1: Für mich ist ein Weißwein ein Getränk, was man immer trinken kann. Rotwein finde ich eher so, ja, kann man auch immer trinken, natürlich total. Aber für mich gehört Rotwein an den Abend, an den geselligen Abend, wo man einfach am Lagerfeuer sitzt, in der geselligen Runde und ein Weißwein halt einfach, ja, ein Weißwein kann man immer bringen.
0: Ja, und den gibt's ab morgen auch zum Beispiel zu Genüge in Altenburg zum Weinfest oder auch am Wochenende in Sondershausen oder in Jasmins Heimat in Katschen bei Großheringen.
2: 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Brennnesselpollen fliegen heute nur noch in geringen Mengen über Thüringen hinweg. Die allergische Belastung erreicht heute einen Tiefpunkt im Quartal. 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

0: kurz vor 6. Britney Spears, Bananas in Thüringen, Born to Make You Happy.
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0: Stausenblitzer bei Landeswelle Thüringen immer zuerst. A9 Richtung München zwischen Markt Schorgast und Bad Bernig. Himmelkronen, Vorsicht, Gegenstände auf der linken Spur. Eine Plane liegt hier. A9 Richtung Berlin zwischen Bad Lobenstein und Schleiz. Reifenteile auf der linken und mittleren Spur. A70 Richtung Bayreuth zwischen Vierrettunstadt und Bamberghafen. Auch hier Reifenteile auf der Fahrbahn. Die Spur ist blockiert. A71 Sangerhausen-Erfurt zwischen Erfurt-Stotternheim und Erfurt-Mittelhausen. Beide Richtungen. Vorsicht, hier sind Personen auf der Fahrbahn und ein kaputtes Auto auf dem Standstreifen. A4 Richtung Dresden zwischen Gotha-Boxberg und Gotha. Vorsicht, kaputter LKW auf der rechten Spur. A4 Richtung Frankfurt zwischen Nord-Dietendorf und Wandersleben. Spanngurte auf der rechten und mittleren Spur. Und A9 Richtung München zwischen Eisenberg und Bad Klosterlausnitz. Eine Holzlatte auf der linken Spur. Blitzer haben wir noch auf der A71 Richtung Schweinfurt. Zwischen Gräfenroda und Oberhof, kurz nach dem Tunnel Alte Burg. Erfurt-Bindersleben Landstraße stadteinwärts. Ortsausgang Jena Ost in Richtung Wogau. Und am Ortsausgang Oberspier in Richtung Sondershausen. Und zwar wird dort in beiden Richtungen geblitzt.
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3: Mit Leonard Adam, schönen guten Abend. In Plau im Ilmkreis dürfte gerade viel diskutiert werden. Da wird nämlich gegen den ehemaligen Bürgermeister ermittelt. Was genau da dahinter steckt, das klären wir gleich. Davor schauen wir nach Erfurt, denn auch da gibt's derzeit viel zu besprechen. Dort bröckelt nämlich die BSW-Landtagsfraktion und wir klären, mit welchen Auswirkungen. Paukenschlag in Erfurt. Das BSW im Landtag verliert 3 Fraktionsmitglieder. Die Nachricht kam heute Vormittag völlig überraschend und hat die Landespolitik ziemlich aufgemischt. Jasmin Kleinichen aus unserem News-Team, was genau ist denn da passiert?
4: Ja, also am Vormittag haben Steffen Vogawa, Dirk Hoffmeister und Roberto Kobelt ihren Austritt aus dem BSW bekannt gegeben. Und zwar sowohl aus der Landtagsfraktion als auch aus der kompletten Partei. Hintergrund ist demnach das anhaltende Störfeuer unter anderem von Sarah Wagenknecht aus Berlin. Die verlangt ja vom Thüringer BSW, die Brombeer-Regierung zu verlassen. Zitat, das hat mich in meiner parlamentarischen Arbeit behindert, sagte Vogawa dazu wörtlich. Landtagsabgeordnete wollen die 3 aber bleiben. Sie haben eine neue Partei mit dem Namen Deine Stimme zählt gegründet.
3: Ja, und was heißt das jetzt für die Brombeer-Regierung?
4: Naja, die wird jetzt eine echte Minderheitsregierung. Bisher hatte sie ja gleich viele Stimmen wie die Opposition. Jetzt könnte sie theoretisch von ihr überstimmt werden. An der generellen Arbeit im Parlament ändert sich dadurch aber nichts. Um eine Mehrheit für Gesetze zu bekommen, mussten die Brombeere ja auch bisher schon Stimmen von der Opposition organisieren. Das bleibt so. Und die 3 Ex-BSW-Abgeordneten haben angekündigt, nicht auf Konfrontationskurs zu gehen. Das Ganze gilt aber nur, wenn es bei der aktuellen Zusammensetzung vom Landtag bleibt. Die AfD hat angekündigt, einen Antrag auf Neuwahlen zu stellen.
3: Ja, viel zu klären jetzt also im Landtag und in der Regierung. Und das, wo es eigentlich schon genug Probleme zu lösen gibt. 3 Abgeordnete haben das BSW verlassen und in Erfurt damit reichlich Trubel ausgelöst. Wenn das Landeskriminalamt am Rathaus vorfährt, dann ist das kein gewöhnlicher Tag in der Verwaltung. Passiert ist das genauso gestern in Plaue und zwar wegen harter Vorwürfe. Mein Kollege Lukas Fuchs aus der Redaktion ist jetzt bei mir. Lukas, was steckt denn hinter dem Einsatz?
5: Die Mitarbeiter vom Landeskriminalamt haben dabei Räume der Stadtverwaltung und des ehemaligen Bürgermeisters Christian Janik durchsucht. Hintergrund sind Ermittlungen

0: der Staatsanwaltschaft wegen des Verdachts, dass nicht korrekt mit Geldern umgegangen wurde. Konkret geht es um möglichen Betrug, Untreue und Urkundenfälschungen in mehreren Fällen. Das Verfahren gegen den Ex-Bürgermeister wurde laut Staatsanwaltschaft schon im Mai eingeleitet. Im August war Janik eigenen Angaben nach dann aus persönlichen Gründen überraschend zurückgetreten.
1: Ja, und wie genau ist das Ganze ins Rollen gekommen?
0: Stadträte aus Plaue hatten Anzeige erstattet, weil ihnen offenbar interne Dokumente der Verwaltung zugespielt worden waren. Dabei ergab sich dann der Verdacht, dass unter anderem Scheinrechnungen von Baufirmen bezahlt wurden, die es gar nicht gibt. Ob sich das bestätigt, müssen jetzt die Ermittler klären. Der Ex-Bürgermeister von Plaue hat sich deshalb bisher nicht dazu geäußert. Unklar ist auch, wie die internen Infos überhaupt nach außen gedrungen sind. Darüber wurde in der letzten Stadtratssitzung diskutiert.
1: Naja, jetzt müssen aber erstmal die Behörden ihre Ermittlungen machen. Und sobald es da neue Entwicklungen zu den Untreuevorwürfen in Plaue gibt, erfahren Sie das natürlich bei uns. Und mehr Nachrichten aus Westthüringen hat jetzt Lou Amelie Groth.
2: Guten Abend. Am Schmidtstädter Knoten in Erfurt ist die erste Hälfte geschafft. Heute Vormittag wurde eins der beiden Brückenteile eingehoben. Ein Spezialfahrzeug hat das rund 800 Tonnen schwere Teil an seinen Platz gebracht. Nächste Woche Mittwoch ist dann das zweite dran. Die Erfurter Polizei sucht nach Feuerteufeln. Letzte Nacht haben an gleich zwei Stellen in der Stadt Mülltonnen gebrannt. Kurz vor 0 Uhr standen am Drosselberg 14 Tonnen in Flammen. Etwa eine Dreiviertelstunde später brannten 4 Papiertonnen in der Borngasse. Ob es hier einen Zusammenhang gibt, muss noch ermittelt werden. Eine kleine Erfrischungspause fällt auf dem Rennsteig erstmal aus. Zwischen der Hohen Sonne bei Eisenach und dem Hubertushaus bei Rula ist das Wassertretbecken abgerissen worden. Laut Forstamt Marksuhl war es marode. Es soll aber ein neues Becken gebaut werden.
1: Und jetzt schauen wir nochmal nach Zell-Amelis. Da ist nämlich ein neues Seniorenkino gestartet und das mehr als erfolgreich, so das freie Wort. Die Premiere im Studio-Kino war ausverkauft. Organisiert wurde sie vom Verein Provinzkultur zusammen mit dem Seniorenbeirat. Vor dem Film gab es für die rund 40 Teilnehmer Kaffee und Kuchen und viele von ihnen haben den Nachmittag auch zum Plaudern, Lachen und Netzwerken genutzt. Genauso war die Veranstaltung laut Bürgermeister Thorsten Widder auch geplant, nämlich als Anreiz, mal wieder unter Leute zu kommen. Bleibt uns noch der Blick aufs Wetter. Da meldet Bad Liebenstein 21 Grad und in Geisa sind es ebenfalls 21. In der Nacht zieht es immer mehr zu. Am Morgen kann es dann aus den Wolken auch regnen. Die Tiefstwerte liegen bei 9 Grad. Morgen viel Grau und nur einzelne Wolkenlöcher. Auch Regen kann mal mit dabei sein bei maximal 24 Grad und frischem Wind. Auch am Freitag viele Wolken, aber etwas wärmer.
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5: Mit Dietmar Hild. Und das Erste, was ich mache, wenn ich hier in den Sender reinkomme, erstmal eine Tasse Kaffee holen. Jetzt steht auch gerade eine neben mir hier. Kaffee ist schon wichtig, für mich vor allem. Gerade morgens nach dem Aufstehen und so. Er macht munter und im besten Fall schmeckt er auch noch. Kaffee kann aber noch viel mehr, gerade an so einer schönen Kaffeetafel, wenn man da so schön sitzt. Ne? Kaffee verbindet und in Meiningen, da hat man sich jetzt was ganz Besonderes einfallen lassen, wo Sie übrigens auch noch mitmachen können. Was da genau geplant ist, das hören Sie gleich bei uns. Ich nehme jetzt noch einen Schluck hier aus der Tasse und spiele noch ein bisschen Musik dazu. Gott sei Dank ist heute ja schon Mittwoch und nicht Montag. Den Montag, den gibt es jetzt nur musikalisch von den Bengals, Manic Monday.

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0: Ein Kaffeegedeck in XXL. Das gibt's Mitte September in Meiningen. Und Sie können mit dabei sein. Meiningen ist zusammen. Soll alle Menschen in und um Meiningen miteinander verbinden. Und wie geht das besser als mit Kaffee und Kuchen? Kulturmanager Marian Dux.
1: Zum einen sind Vereine und Institutionen aufgerufen, gerne für ihre Mitglieder zu kommen und können auch Kaffee und Kuchen mitbringen. Es können sich auch alle Gäste Kaffee und Kuchen mitbringen.
0: Und dann darf aufgetischt werden. Genügend Tischtafeln stehen auf jeden Fall bereit.
1: Es wird eine lange Reihe geben, insgesamt ungefähr 350 bis 400 Meter von der Georgstraße über den Markt bis in die Anton-Ulrich-Straße. Aber es wird nicht komplett verbunden sein, sodass man auch mal nicht immer die 400 Meter laufen muss, wenn man auf die andere Seite will.
0: Für die lange Tafel können Sie sich übrigens jetzt schon anmelden. Dazu können Sie sich mit den Arbeitskollegen, dem Verein oder der Familie zusammentun und bei der Stadt kostenlos Tickets kaufen. Damit haben Sie sich dann einen Platz reserviert und dem XXL-Kuchenessen an Thüringens längster Kaffeetafel steht nichts mehr im Wege. Zum Weltkindertag am 20. September soll es dann soweit sein.
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1: Unterstützt von KI. Im Moment ist alles frei auf den Straßen in Thüringen, keine Staus.
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3: Ich bin Philipp Nützig. Schönen guten Abend. Die Ermittler haben nach dem versuchten Anschlag am Flughafen Leipzig-Halle vor rund 4 Wochen offenbar 2 Verdächtige identifiziert. Das berichten WDR und Süddeutsche Zeitung. Colin Mock mit den Einzelheiten.
4: Dabei soll es sich um einen gebürtigen Russen und einen Mann aus Belarus mit russischem Pass handeln. DNA-Spuren vom Tatort und Hinweise der Nachrichtendienste führten demnach zu den beiden Männern. Festnahmen gab es bislang nicht. Das BKA konnte aber offenbar Ein- und Ausreise teilweise nachverfolgen. Die Bundesregierung macht ja Russland mittlerweile direkt für den versuchten Drohnenanschlag verantwortlich.
3: Nach den Attacken auf die Stromversorgung in NRW und Brandenburg fordern Energieverbände mehr Schutz für Umspannwerke. Es geht dabei unter anderem um mehr Möglichkeiten bei der Kameraüberwachung. Der Bundesverband der Energie- und Wasserwirtschaft will, dass dafür die Datenschutzregeln geändert werden. Kameras sollen dadurch auch den öffentlichen Bereich rund um die Anlagen im Blick behalten können. Die Ermittlungen laufen weiter auf Hochtouren. Ob die Fälle zusammenhängen und wer dahinter steckt, ist noch offen. Bis zu 10 Milliarden Euro Entlastung, die will Finanzminister Klingbeil mit der Einkommenssteuerreform erreichen. Für die gab es jetzt grünes Licht vom Bundeskabinett. Allen voran soll der steuerfreie Betrag beim Einkommen schrittweise steigen. Dafür steigt im Gegenzug die Reichensteuer. Beim Fachkräftemangel gibt es in einigen Bereichen endlich etwas Entspannung. In Metallbearbeitung, IT-Vertrieb und Softwareentwicklung werden wieder genug Leute gefunden. Das zeigen neueste Daten der Bundesagentur für Arbeit. Eng bleibt's dagegen, vor allem in der Pflege, im Gesundheitsbereich, auf dem Bau und im Handwerk. In der ersten Runde im DFB-Pokal hofft der VfL Osnabrück heute auf eine Überraschung. Der Zweitligist empfängt Titelverteidiger FC Bayern. Wir gehen all in, heißt es von den Niedersachsen. Aber die Münchner sind gut drauf, hatten sie doch den Bundesliga-Auftakt gegen Stuttgart klar gewonnen.
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5: Mal mehr, mal weniger Wolken über Thüringen. Es ist überall trocken und mit den Temperaturen geht es im Laufe der Nacht runter bis auf 9 Grad. Morgen dann meistens viele Wolken, ab und zu auch Regen bei Werten bis 24 Grad.
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1: Mit Lou Amelie Groth. Ein Taschentuch hat im Kreis Sömmerdar für einen schweren Autounfall gesorgt. Wie die Polizei mitgeteilt hat, ist eine Seniorin gestern Abend zwischen Fähre und Hassleben unterwegs gewesen, als sich die 79-Jährige ersten Erkenntnissen zufolge nach einem Taschentuch bückte. Plötzlich geriet das Auto ins Schleudern, überschlug sich mehrfach und kam im Straßengraben auf der Seite zum Liegen. Mit schweren Verletzungen kam die Seniorin ins Krankenhaus. Im Dernbacher Ortsteil Unteralba hat es gestern Vormittag einen lauten Knall gegeben. Der kam aus einem Müllauto. Der Fahrer hat sofort richtig reagiert und den Müll am Straßenrand abgeladen. Gerade noch rechtzeitig, bevor das Ganze in Flammen aufging. Die Feuerwehr hat den Müll gelöscht. Was der Grund für den Brand war, muss jetzt geklärt werden. Und brennender Müll hat auch die Polizei in Erfurt beschäftigt. Kurz vor Mitternacht haben am Drosselberg insgesamt 14 Mülltonnen gebrannt. Dabei ist ein Schaden von über 7.000 Euro entstanden. Etwa eine Dreiviertelstunde später brannten 4 Papiertonnen in der Born. Gasse. Wer das war und ob es einen Zusammenhang zwischen den Bränden gibt, versucht die Polizei jetzt herauszufinden.

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1: Ich bin Marie-Louise Eberhardt aus der katholischen Redaktion. Guten Abend. Bestimmt kennen Sie das. Sie blicken auf die Uhr oder das Handy und wissen, ich bin viel zu spät dran. Und dann passiert's, Sie vergessen etwas Wichtiges zu Hause. Bei mir sind das gern mal der Schlüssel oder mein Portemonnaie. Dabei sind diese Dinge doch das Wichtigste, das A und O sozusagen. Aber wo kommt das her, dieses Sprichwort vom A und O? Ein Blick in so manche Kirche verrät, dieses Sprichwort hat mal wieder was mit der Bibel zu tun. Das A und O lässt sich auch in einigen Kirchen als Symbol finden. Es ist das Alpha und Omega aus dem griechischen Alphabet. Denn das geht nicht von A bis Z, sondern von A bis O. Von Alpha bis Omega, dem Anfang und dem Ende, das alles andere umschließt. Und die griechische Sprache hat eine entscheidende Rolle in der Verbreitung der Bibel gespielt, insbesondere durch die Septuaginta. Das ist die älteste durchgehende Übersetzung des Alten Testaments in die Altgriechische.

0: griechische Sprache. Kein Wunder, dass in der Bibel zu lesen ist, Jesus sei das A und O. Er stehe damit für alles vom Anfang bis zum Ende. Für Christen ist Jesus der, der über allem steht. Oder eben griechisch gesprochen, das A und O, das Wichtigste.
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1: Unterstützt von KI. Nichts los auf den Straßen in Thüringen. Aktuell freie Fahrt.
0: Es ist 19 Uhr. 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
2: Ich bin Philipp Nützig. Schönen guten Abend. Ermittler haben nach dem versuchten Anschlag am Flughafen Leipzig-Halle vor rund 4 Wochen offenbar 2 Verdächtige identifiziert. Dabei soll es sich um einen gebürtigen Russen und einen Mann aus Belarus mit russischem Pass handeln, das berichten WDR und Süddeutsche Zeitung. DNA-Spuren vom Tatort und Hinweise der Nachrichtendienste führen demnach zu den beiden Männern. Festnahmen gab es bislang nicht. Auch die Bundesregierung vermutet ja, dass Russland hinter dem Vorfall steckt. Vor allem kleine und mittlere Einkommen sollen profitieren. Das Bundeskabinett hat die Einkommenssteuerreform auf den Weg gebracht. Colin Mock mit den Einzelheiten.
3: Finanzminister Klingbeil stellt Entlastungen von insgesamt rund 10 Milliarden Euro in den Raum. Allen voran soll der steuerfreie Betrag beim Einkommen schrittweise steigen. Finanziert werden soll das Ganze unter anderem über eine Erhöhung der Reichensteuer. Die Reform soll ab dem kommenden Jahr greifen. Vorab hatte es noch Streit um die Reform gegeben. CDU-Wirtschaftsministerin Reiche hatte sie eine inflationsbedingte heimliche Steuererhöhung genannt. Klingbeil riet ihr, besser ihre eigenen Hausaufgaben zu machen.
2: Die Energiebranche fordert nach den Attacken auf 2 Umspannwerke in Deutschland mehr Schutz für die Stromversorgung. Der Bundesverband der Energie- und Wasserwirtschaft will, dass dafür die Datenschutzregeln angepasst werden. So sollen Kameras auch den öffentlichen Bereich rund um solche Anlagen herum überwachen können. Die deutsche Wirtschaft erholt sich in diesem Jahr offenbar besser als gedacht. Das Deutsche Institut für Wirtschaftsforschung rechnet jetzt mit 1,2% Wachstum statt bisher 0,5%. Grund dafür ist vor allem der starke Außenhandel. Titelverteidiger FC Bayern greift heute in den DFB-Pokal ein. Am Abend müssen die Münchner zu ihrem Erstrundenspiel bei Zweitligist VfL Osnabrück ran. Die Niedersachsen hoffen auf eine Überraschung, ähnlich wie 1978. Da hatten sie den Bayern schon mal im Pokal ein Bein gestellt.
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4: Mal mehr, mal weniger Wolken über Thüringen. Es ist überall trocken und mit den Temperaturen geht's im Laufe der Nacht runter bis auf 9 Grad. Morgen dann meistens viele Wolken, ab und zu auch Regen, bei Werten bis 24 Grad.
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4: Mittwoch, Feierabend mit Dietmar Hild. Und waren wir nicht früher alle irgendwie Fans? Also ich schon. Ich glaube, es gibt keinen Film, den ich nicht gesehen habe, von Bud Spencer und Terence Hill. Und es gibt auch heute noch Riesenfans von den beiden. Ja, und in Ilmenau, da gibt es sogar jedes Jahr ein eigenes Festival für diese Fans, das Spencer Hill Festival. Morgen startet das Spencer Hill Festival in Ilmenau und in ein paar Minuten gucken wir mal, was da dieses Jahr so alles los ist. Ja, so entspannt war es ja in den Filmen nicht immer gewesen, aber wir haben jetzt hier ein bisschen Entspannung mit Joshua Caddison und Jesse.

0: 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Und dieses Wochenende gibt's in Ilmenau Schelle links, Schelle rechts. Denn morgen startet das Spencer Hill Festival in Ilmenau. Seit 25 Jahren sorgen Bud Spencer und Terence Hill für absolute Begeisterung. Es ist wirklich ein absolutes Highlight für alle Fans von Bohnen und Western. Einer davon ist auch Michael Maas. Er hat vor 25 Jahren das Festival gegründet.
1: Also das zu spüren, das Feeling, also die Liebe und den Zusammenhalt, wo die alle zusammen feiern. Also es kann eigentlich kaum passieren, dass wenn man zum Festival geht und niemanden kennenlernt. Es ist wie eine Familie. Und wenn man da zum ersten Mal da ist, wird man merken, dass man relativ schnell Anschluss findet, wenn man möchte. Also eigentlich bräuchten wir gar kein Programm wahrscheinlich. Wir haben einfach die Leute, die selber dafür sorgen, dass man Spaß hat.
0: Und trotzdem gibt's ab morgen auch jede Menge Programm. Unter anderem wird auch ein Meet and Greet mit Terence Hill verlost. Ne? 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Einschalten morgen früh ab 6.

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1: Unterstützt von KI. Auf der A71 Erfurt Richtung Suhl. Achtung, zwischen dem Kreuz Erfurt und Arnstadt Nord liegen Spanngurte auf der Autobahn. Und die A71 Erfurt Richtung Suhl ist zwischen Arnstadt Süd und dem Stadt-Ilm-Tunnel noch bis morgen früh gesperrt.
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2: Mal mehr, mal weniger Wolken über Thüringen. Es ist überall trocken und mit den Temperaturen geht's im Laufe der Nacht runter bis auf 9 Grad. Morgen dann meistens viele Wolken, ab und zu auch Regen bei Werten bis 24 Grad.
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2: Dietmar Hild hier. Ja, die meisten sind sicherlich zu Hause. Das Abendbrot ist vielleicht schon durch und man kann sich jetzt ein schönes Bierchen gönnen. Oder vielleicht auch mal einen Wein. Ja, die Prinzessin des Weins, die Thüringer Weinprinzessin Jasmin Klett, vor 2 Wochen in Bad Sulza gekrönt, die war heute Morgen zu Gast bei König & Crew. Und da hören wir gleich nochmal rein. Jetzt hören wir aber erstmal rein in Manfred Mann's Earth Band. Das ist For You bei Landeswelle.

0: Sie ist aktuell die gefragteste Frau im Freistaat. Jasmin Klett ist die neue Weinprinzessin Thüringens. Bei Alex und Svea von König & Crew war sie heute früh zu Gast. Die 23-Jährige hat schon seit 15 Jahren mit Wein zu tun, früher in der Gastro gearbeitet und als sie ihn dann auch trinken durfte, hat sie sich weitergebildet und dieses Jahr ist sie quasi die Botschafterin des Thüringer Weines. Ja, und da gibt's für Jasmin natürlich mehr als nur die typischen Weinfeste in der Region.
1: Ja, wenn man in Thüringen denkt, denkt man an die Weinfeste in Weimar, in Erfurt und natürlich in Bad Sulza, na klar, ganz logisch, aber ja, man kann auch mal andere Regionen entdecken und ich finde, das ist ja das Schöne, jeder Winzer hat seinen eigenen Charakter und steckt diesen in den Wein und genau, das kann man dann halt einfach

0: auch wertschätzen und annehmen.
1: Für Jasmin geht es diese Woche übrigens nicht nur nach Sondershausen und Altenburg zum Weinfest. Sie freut sich ganz besonders auch auf ein kleineres bei ihr im Ort.
0: Ja, dieses Wochenende gibt es in Katschen das große Weinfest, das Weinbergfest. Und da freue ich mich schon ganz dolle drauf, weil das halt einfach meine Heimat ist und weil da einfach Menschen sind, die mich schon seit klein auf kennen. Aber ich freue mich natürlich auch auf die neuen Gäste, die alle nach Katschen kommen und da den leckeren Thüringer Wein probieren können.
1: Es ist Weinfestsaison und Jasmin wird als Thüringer Weinprinzessin noch einigen Winzerinnen und Winzern die Hand schütteln. Was bei Ihnen im Ort sonst noch so los ist, dieses Wochenende, schon mal zur Vorplanung, das gibt's übrigens jederzeit auf landeswelle.de.
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1: Unterstützt von KI. Auf der A38 Göttingen Richtung Halle, Vorsicht, zwischen Nordhausen West und Nordhausen liegen Gegenstände auf der Autobahn. Auf der A71 Erfurt Richtung Suhl, zwischen dem Kreuz Erfurt und Arnstadt Nord liegen auch Spanngurte auf der Autobahn. Und die A71 Erfurt Richtung Suhl ist zwischen Arnstadt Süd und dem Stadt-Ilm-Tunnel noch bis morgen früh gesperrt.
0: Es ist 20 Uhr. 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
2: Ich bin Philipp Nützig. Schönen guten Abend. Die Ermittler haben nach dem versuchten Anschlag am Flughafen Leipzig-Halle vor rund 4 Wochen offenbar 2 Verdächtige identifiziert. Das berichten WDR und Süddeutsche Zeitung. Colin Mock mit den Einzelheiten.
3: Dabei soll es sich um einen gebürtigen Russen und einen Mann aus Belarus mit russischem Pass handeln. DNA-Spuren vom Tatort und Hinweise der Nachrichtendienste führten demnach zu den beiden Männern. Festnahmen gab es bislang nicht. Das BKA konnte aber offenbar Ein- und Ausreise teilweise nachverfolgen. Die Bundesregierung macht ja Russland mittlerweile direkt für den versuchten Drohnenanschlag verantwortlich.
2: Nach den Attacken auf die Stromversorgung in NRW und Brandenburg fordern Energieverbände, dass Umspannwerke besser geschützt werden. Dabei geht es etwa um mehr Möglichkeiten bei der Kameraüberwachung. Die Ermittlungen laufen unterdessen auf Hochtouren. Ob die Fälle zusammenhängen und wer dahinter steckt, ist noch offen. Bis zu 10 Milliarden Euro Entlastung, vor allem für kleine und mittlere Einkommen. Die will Finanzminister Klingbeil mit der Einkommenssteuerreform erreichen. Für die gab es jetzt grünes Licht vom Bundeskabinett. Allen voran soll der steuerfreie Betrag beim Einkommen schrittweise steigen. Außerdem wird auch das Kindergeld erhöht. Finanziert wird der Plan größtenteils über eine Erhöhung der Reichensteuer. Dazu sagte Klingbeil:
4: Das trägt zu mehr Gerechtigkeit bei, dass starke Schultern mehr tragen und gerade in diesen Zeiten, die wahnsinnig anstrengend sind, wo wir alle auch die Belastung spüren, ist das, glaube ich, nochmal ein wichtiges Zeichen auch der Fairness.
2: Die Reform soll im kommenden Jahr in Kraft treten. Trockenheit, Futterknappheit und gestiegene Kosten. Landwirte sind aktuell unter Druck. Das zeigt auch die Erntebilanz 2026. Die fällt so bedenklich aus, dass Landwirtschaftsminister Rainer weitere Finanzhilfen angekündigt hat. Landwirte sollen vor allem einfacher, mehr zinsgünstige Darlehen bekommen, um Kosten zu decken. In der ersten Runde im DFB-Pokal hofft der VfL Osnabrück heute auf eine Überraschung. Der Zweitligist empfängt Titelverteidiger FC Bayern. Wir gehen all in, heißt es von den Niedersachsen. Aber die Münchner sind gut drauf, hatten sie doch den Bundesliga-Auftakt gegen Stuttgart klar gewonnen.
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5: Mal mehr, mal weniger Wolken über Thüringen. Es ist überall trocken und mit den Temperaturen geht es im Laufe der Nacht runter bis auf 9 Grad. Morgen dann meistens viele Wolken, ab und zu auch Regen, bei Werten bis 24 Grad.
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5: Doppelparkzeit jetzt wieder bei Landeswelle. 280er am Stück mit Dietmar Hild, das ist mein richtiger Name. Ja, der gleich hier kommt, der hieß eigentlich Reginald Kenneth Dwight. Ja, aber anscheinend hat ihm der Name nicht besonders gefallen. Und er hat sich zunächst einen Künstlernamen zugelegt, inspiriert vom Bluesmusiker Long John Baldry und dem Jazz-Saxophonisten Elton Dean, hat er sich Elton John genannt. Wie gesagt, zunächst als Künstlername, später hat er ihn dann auch amtlich ändern lassen. Gleich kommt da Elton John mit Nikita nach Kim Wilde, You Keep Me.

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1: Unterstützt von KI. Die A71 Erfurt Richtung Suhl ist zwischen Arnstadt Süd und dem Stadtilm-Tunnel noch bis morgen früh gesperrt.
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2: Mal mehr, mal weniger Wolken über Thüringen. Es ist überall trocken und mit den Temperaturen geht's im Laufe der Nacht runter bis auf 9 Grad. Morgen dann meistens viele Wolken, ab und zu auch Regen bei Werten bis 24 Grad.
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1: Unterstützt von KI. Die A71 Erfurt Richtung Suhl ist zwischen Arnstadt Süd und dem Stadtilm-Tunnel noch bis morgen früh gesperrt.
0: Es ist 21 Uhr. 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
2: Ich bin Philipp Nützig. Schönen guten Abend. Ermittler haben nach dem versuchten Anschlag am Flughafen Leipzig-Halle vor rund 4 Wochen offenbar 2 Verdächtige identifiziert. Dabei soll es sich um einen gebürtigen Russen und einen Mann aus Belarus mit russischem Pass handeln, das berichten WDR und Süddeutsche Zeitung. DNA-Spuren vom Tatort und Hinweise der Nachrichtendienste führen demnach zu den beiden Männern. Festnahmen gab es bislang nicht. Auch die Bundesregierung vermutet ja, dass Russland hinter dem Vorfall steckt. Die Energiebranche fordert nach den Attacken auf 2 Umspannwerke in Deutschland mehr Schutz für die Stromversorgung. Es bräuchte etwa mehr Möglichkeiten bei der Kameraüberwachung. Das ist aber nicht immer so ganz einfach, Finn Riebesel-Freundlieb.
3: Genau, beim Bundesverband der Energie- und Wasserwirtschaft sagte man mir, dass es zum Beispiel kein Problem sei, die eigene Anlage oder das eigene Werk zu überwachen. Schwieriger wird es bei den öffentlichen Bereichen davor. Der BDEW will, dass dafür die Datenschutzregeln angepasst werden. So sollen Kameras auch den öffentlichen Bereich rund um solche Anlagen herum überwachen können. Nach den Attacken auf Umspannwerke in NRW und Brandenburg laufen die Ermittlungen auf Hochtouren. Ob die Fälle zusammenhängen und wer dahinter steckt, das ist noch unklar.
2: Bis zu 10 Milliarden Euro Entlastung, die will Finanzminister Klingbeil mit der Einkommenssteuerreform erreichen. Für die gab es jetzt grünes Licht vom Bundeskabinett. Allen voran soll der steuerfreie Betrag beim Einkommen schrittweise steigen. Dafür steigt im Gegenzug die Reichensteuer. Bei den Schüssen auf einem Techno-Festival in der Schweiz hat es sich um einen Amoklauf gehandelt. Da ist sich die Polizei mittlerweile sicher. Die Ermittler gehen auch weiterhin nur von einem Täter aus. Der 43-jährige Verdächtige soll am Sonntagmorgen auf einem Rave um sich geschossen haben.

0: Die junge Frau starb. Deutschland darf neue Gaskraftwerke bauen. Die EU erlaubt dafür Förderungen von bis zu 35 Milliarden Euro. Die Kraftwerke sollen einspringen, wenn Wind und Sonne gerade nicht genug Strom liefern. Erst mit Erdgas, später dann mit klimaneutralem Wasserstoff.
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2: Mal mehr, mal weniger Wolken über Thüringen. Es ist überall trocken und mit den Temperaturen geht's im Laufe der Nacht runter bis auf 9 Grad. Morgen dann meistens viele Wolken, ab und zu auch Regen, bei Werten bis 24 Grad.
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2: Mit Dietmar Hild und unserem 90er Doppelpack jetzt. Ja, man soll's kaum glauben, die gleich hier kommen, die hatten immerhin 9 Singles in den deutschen Charts. 6 davon waren auch in den britischen und immerhin 5 auch in den US-Charts vertreten. Und zwar, obwohl es ein deutsches Projekt ist. The Real McCoy heißt das Ganze und Another Night war der kommerziell erfolgreichste Song. Bei uns in Deutschland zwar nur auf Platz 18, aber in den USA auf 3 und in Großbritannien sogar auf Platz 2. Another Night. Hören wir gleich, aber erstmal Natalie Imbruglia mit

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1: Unterstützt von KI. Die A71 Erfurt Richtung Suhl ist zwischen Arnstadt Süd und dem Stadtilm-Tunnel noch bis morgen früh gesperrt.
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2: Mal mehr, mal weniger Wolken über Thüringen. Es ist überall trocken und mit den Temperaturen geht es im Laufe der Nacht runter bis auf 9 Grad. Morgen dann meistens viele Wolken, ab und zu auch Regen bei Werten bis 24 Grad.
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1: Ich bin Anna Löwer. Schönen guten Abend. Die Ermittler haben nach dem versuchten Anschlag am Flughafen Leipzig-Halle vor rund 4 Wochen offenbar 2 Verdächtige identifiziert. Das berichten WDR und Süddeutsche Zeitung. Colin Mock mit den Einzelheiten.
2: Dabei soll es sich um einen gebürtigen Russen und einen Mann aus Belarus mit russischem Pass handeln. DNA-Spuren vom Tatort und Hinweise der Nachrichtendienste führten demnach zu den beiden Männern. Festnahmen gab es bislang nicht. Das BKA konnte aber offenbar Ein- und Ausreise teilweise nachverfolgen. Die Bundesregierung macht ja Russland mittlerweile direkt für den versuchten Drohnenanschlag verantwortlich.
1: Nach den Attacken auf die Stromversorgung in NRW und Brandenburg fordern Energieverbände mehr Schutz für Umspannwerke. Es geht dabei unter anderem um mehr Möglichkeiten bei der Kameraüberwachung. Der Bundesverband der Energie- und Wasserwirtschaft will, dass dafür die Datenschutzregeln geändert werden. Kameras sollen dadurch auch den öffentlichen Bereich rund um die Anlagen im Blick haben können. Die Ermittlungen laufen weiter auf Hochtouren. Ob die Fälle zusammenhängen oder wer dahinter steckt, ist noch offen. Trockenheit, Futterknappheit, gestiegene Kosten. Landwirte sind aktuell unter Druck. Das zeigt auch die Erntebilanz für 2026. Die fällt so bedenklich aus, dass Landwirtschaftsminister Rainer weitere Finanzhilfen angekündigt hat. Landwirte sollen vor allem einfacher an zinsgünstige Darlehen kommen, um Kosten zu decken. Die deutsche Wirtschaft erholt sich in diesem Jahr offenbar besser als gedacht. Das Deutsche Institut für Wirtschaftsforschung rechnet jetzt mit 1,2% Wachstum statt bisher mit 0,5%. Grund dafür ist vor allem der starke Außenhandel. Eine Woche nach der Flutkatastrophe im Himalaya werden weiter tausende Menschen vermisst. Die Zahl der Toten ist mittlerweile auf über 1200 gestiegen. Hunderte Menschen haben jetzt auch DNA-Proben abgegeben, in der Hoffnung, so ihre Angehörigen identifizieren zu können. In der Fußballregionalliga feiert Carl Zeiss Jena einen Heimsieg. Gegen die VSG Altglienicke setzte sich die Mannschaft 1:0 durch.
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3: Mal mehr, mal weniger Wolken über Thüringen. Es ist überall trocken und mit den Temperaturen geht es im Laufe der Nacht runter bis auf 9 Grad. Morgen dann

0: Meistens viele Wolken, ab und zu auch Regen, bei Werten bis 24 Grad.
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1: Mal mehr, mal weniger Wolken über Thüringen. Es ist überall trocken und mit den Temperaturen geht es im Laufe der Nacht runter bis auf 9 Grad. Morgen dann meistens viele Wolken, ab und zu auch Regen, bei Werten bis 24 Grad.
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1: Ich bin Anna Löwer. Schönen guten Abend. Die Ermittler haben nach dem versuchten Anschlag am Flughafen Leipzig-Halle vor rund 4 Wochen offenbar 2 Verdächtige identifiziert. Dabei soll es sich um einen gebürtigen Russen und einen Mann aus Belarus mit russischem Pass handeln, berichten WDR und Süddeutsche Zeitung. DNA-Spuren vom Tatort und Hinweise der Nachrichtendienste führen demnach zu den beiden Männern. Festnahmen gab es bislang nicht. Auch die Bundesregierung vermutet ja, dass Russland hinter dem Vorfall steckt. Die Energiebranche fordert nach den Attacken auf 2 Umspannwerke in Deutschland mehr Schutz für die Stromversorgung. Es bräuchte etwa mehr Möglichkeiten bei der Kameraüberwachung. Das ist aber nicht immer ganz so einfach. Finn Riebesel-Freundlieb.
2: Genau, beim Bundesverband der Energie- und Wasserwirtschaft sagte man mir, dass es zum Beispiel kein Problem sei, die eigene Anlage oder das eigene Werk zu überwachen. Schwieriger wird es bei den öffentlichen Bereichen davor. Der BDEW will, dass dafür die Datenschutzregeln angepasst werden. So sollen Kameras auch den öffentlichen Bereich rund um solche Anlagen herum überwachen können. Nach den Attacken auf Umspannwerke in NRW und Brandenburg laufen die Ermittlungen auf Hochtouren. Ob die Fälle zusammenhängen und wer dahinter steckt, das ist noch unklar.
1: Deutsche Landwirte bekommen mehr Hilfen vom Bund. Das hat Landwirtschaftsminister Rainer angesichts der schlechten Erntebilanz für dieses Jahr angekündigt. Unter anderem sollen deutlich höhere zinsgünstige Darlehen für laufende Kosten aufgenommen werden können. Vor allem kleine und mittlere Einkommen sollen profitieren. Das Bundeskabinett hat die Einkommenssteuerreform auf den Weg gebracht. Finanzminister Klingbeil stellt Entlastungen von rund 10 Milliarden Euro in den Raum. Finanziert werden soll das Ganze unter anderem über eine Erhöhung der Reichensteuer. Deutschland

0: darf neue Gaskraftwerke bauen. Die EU erlaubt dafür Förderungen von bis zu 35 Milliarden Euro. Die Kraftwerke sollen einspringen, wenn Wind und Sonne gerade nicht genug Strom liefern. Erst mit Erdgas, dann später mit klimaneutralem Wasserstoff. Titelverteidiger FC Bayern München hat Osnabrück aus dem DFB-Pokal geworfen. Beim Zweitligisten gewannen die Bayern mit 4:1.
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2: Mal mehr, mal weniger Wolken über Thüringen. Es ist überall trocken und mit den Temperaturen geht es im Laufe der Nacht runter bis auf 9 Grad. Morgen dann meistens viele Wolken, ab und zu auch Regen bei Werten bis 24 Grad.
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1: Mal mehr, mal weniger Wolken über Thüringen. Es ist überall trocken und mit den Temperaturen geht es im Laufe der Nacht runter bis auf 9 Grad. Morgen dann meistens viele Wolken, ab und zu auch Regen bei Werten bis 24 Grad.

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1: Ich bin Anna Löwer. Schönen guten Abend. Die Ermittler haben nach dem versuchten Anschlag am Flughafen Leipzig-Halle vor rund 4 Wochen offenbar 2 Verdächtige identifiziert. Das berichten WDR und Süddeutsche Zeitung. Colin Mock mit den Einzelheiten.
2: Dabei soll es sich um einen gebürtigen Russen und einen Mann aus Belarus mit russischem Pass handeln. DNA-Spuren vom Tatort und Hinweise der Nachrichtendienste führten demnach zu den beiden Männern. Festnahmen gab es bislang nicht. Das BKA konnte aber offenbar Ein- und Ausreise teilweise nachverfolgen. Die Bundesregierung macht ja Russland mittlerweile direkt für den versuchten Drohnenanschlag verantwortlich.
1: Nach den Attacken auf die Stromversorgung in NRW und Brandenburg fordern Energieverbände mehr Schutz für Umspannwerke. Es geht dabei unter anderem um mehr Möglichkeiten bei der Kameraüberwachung. Der Bundesverband der Energie- und Wasserwirtschaft will, dass dafür die Datenschutzregeln geändert werden. Kameras sollen dadurch auch den öffentlichen Bereich rund um die Anlagen im Blick haben können. Die Ermittlungen laufen weiter auf Hochtouren. Ob die Fälle zusammenhängen oder wer dahinter steckt, ist noch offen. Bis zu 10 Milliarden Euro Entlastungen, vor allem für kleinere und mittlere Einkommen, die will Finanzminister Klingbeil mit der Einkommenssteuerreform erreichen. Für die gab es jetzt grünes Licht vom Bundeskabinett. Allen voran soll der steuerfreie Betrag beim Einkommen schrittweise steigen. Außerdem wird auch das Kindergeld erhöht. Finanziert wird der Plan größtenteils über eine Erhöhung der Reichensteuer. Die Reform soll im kommenden Jahr in Kraft treten. Deutschland darf neue Gaskraftwerke bauen. Die EU erlaubt dafür Förderungen von bis zu 35 Milliarden Euro. Die Kraftwerke sollen einspringen, wenn Wind und Sonne gerade nicht genug Strom liefern. Erst mit Erdgas, dann später mit klimaneutralem Wasserstoff. In der Fußballregionalliga feiert Carl Zeiss Jena einen Heimsieg. Gegen die VSG Altglienicke setzte sich die Mannschaft 1:0 durch. Der FC Bayern München steht in der 2. Runde des DFB-Pokals. Die Bayern gewannen bei Zweitligist VfL Osnabrück mit 4:1.
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0: Ich schien für ihn kaum mehr existent zu sein. Mir war das egal. Ich war nur daran interessiert, dass er endlich sein Schweigen über das brach, was er über die Geschichte der Stadt Innsmouth wusste, in die der Zufall mich an diesem Tag im Juli 1927 geführt hatte.
1: Da drüben, da hat alles angefangen. Da draußen, wo das gottverdammte tiefe Wasser anfängt. Es ist ein Tor zur Hölle, glaub mir, ich scherze nicht. Da geht's steil runter. Kein Lot hat da je den Grund erreicht. Dem alten Kapitän Obert Marsh haben wir das alles zu verdanken. Er hat auf irgendwelchen Südseeinseln Entdeckungen gemacht, die ihm und uns zum Verhängnis wurden. Aber außer mir scheint das keiner von den anderen so zu sehen. Damals ist es allen hier furchtbar dreckig gegangen. Mit dem Handel war nichts mehr und die Fabriken warfen zu der Zeit auch nichts mehr ab. Viele unserer Männer waren aus dem Krieg von 1812 nicht mehr wiedergekommen. Das Gleiche war es mit einigen großen Schiffen, voll mit Innsmouth-Seeleuten. Nur die Handelsflotte von Obert Marsh blieb von allen Katastrophen verschont. Hatte drei Schiffe, die Columbia, die Hattie und die Sumatra Queen. Daher war er der Einzige, der noch mit Ostindien und dem Pazifik Handel trieb. So ein wie ihn, den gibt's kein zweites Mal. Nee, das war ein Teufelskerl, der Captain Obert. Ein richtiger alter Satansbraten, der sich vor nichts und niemandem gefürchtet hat. Ich weiß noch gut, wie er immer die Leute, die dauernd in die Kirchen rannten, beschimpft hat. Die sollten sich besser nicht mit ihrem Schicksal abfinden, sondern lieber zu Gott beten. Die könnten ihnen nämlich helfen, ein besseres Leben zu führen. Das wären Götter, die ihre Gebete wirklich hören würden und ihnen für ihre Opfer Fische geben. Matt Elliott war damals sein erster Mart. Er hat mir einmal von einer kleinen Vulkaninsel erzählt, die irgendwo im Pazifik liegt. Muss es Ruinen geben, die so abgewetzt aussehen, als wären sie früher unter Meer gewesen. Die waren voller Bilder, die in Stein gewetzt waren. Da waren Ungeheuer drauf, sowas hätte er noch nie gesehen. Und die Leute da auf dieser Insel, die hatten Fische noch und nöcher in ihren Netzen, obwohl die anderen Bewohner auf der Nachbarinsel kaum was fingen. Dazu hatten die Wilden da noch Gold, so Armreifen und Kopfschmuck ohne Ende. Da waren auch überall diese Viecher drauf eingraviert. Sahen aus wie Froschfische oder Fischfrösche, trugen Kleider und Schmuck und gebärdeten sich fast wie menschliche Wesen in den Darstellungen. Die Eingeborenen wollten nicht verraten, woher sie das Zeugs hatten. Dem Kapitän Obert und dem Matt kam das höchst komisch vor. Zumal da Jahr um Jahr massenweise junge Leute verschwanden und man nirgends alte Leute sah. Außerdem fiel ihnen auf, dass diese Eingeborenen ganz anders aussahen wie die Bewohner von den anderen Inseln in der Region. Völlig anders sogar. So leicht gab der Obert nicht auf. Wenn der was wollte, dann bekam er's auch. So hat er's dann eines Tages doch geschafft, die Heiden zum Reden zu bringen. Ich weiß aber nicht wie. Der Obert Marsh hatte einen Blick, sowas von durchdringend. Nee, dem konnte man nicht lange standhalten. Das tat der Häuptling dieser Insel auch nicht. Du hast übrigens einen ganz ähnlichen Blick, Junge.
2: Ich?
1: Ja. Hab mich die ganze Zeit schon gefragt, woran mich deine neugierig fordernden Augen erinnern. Obert Marsh hat also dort erfahren, dass es auf dieser Erde Dinge gibt, von denen die meisten Leute noch nichts ahnen. Dinge, die von ihnen wohl auch keiner glauben wird. Stell dir vor, Junge, es war nämlich so,

0: Inselvolk ihre jungen Männer und Mädchen massenweise irgendwelchen in der Tiefe des Ozeans hausenden Gottwesen geopfert hat. Dafür gaben die denen dann im Tausch alle möglichen schönen Dinge, trieben ihnen die vielen Fische zu und schenkten ihnen den Goldschmuck mit den Darstellungen ihrer selbst drauf. Unter dem Meer hätten sie viele Städte und die Insel wäre früher auch mal unter der Oberfläche gewesen. Daher stammten die Ruinen.
1: Und diese Menschenopfer? Was passierte mit denen?
2: Keine Ahnung. Ich fürchte, der alte Obert war auch nicht scharf drauf, darüber Näheres zu erfahren. Zweimal pro Jahr mussten sie jedenfalls eine festgelegte Anzahl von Opfern denen da unten darbringen. Und zwar zu genau festgelegten Tagen. In der Nacht zum
1: 1. Mai und zum 1. November. In der Walpurgisnacht und der Nacht vor Allerheiligen.
0: Ja, du weißt das schon.
1: Hat mir einer erzählt.
2: Ja, das ging jedenfalls immer so weiter mit dem dreckigen Geschäft. Bis zu einem unseligen Tag. Irgendwann haben die Biester nämlich urplötzlich den Wunsch gehabt, selbst nach oben zu kommen. Und wollten sich dort dann mit den Insulanern vermischen. Das waren so eine Art Amphibien, diese Gottwesen aus der Tiefe, die an Land genauso gut leben konnten wie im Wasser. Die Leute auf der Insel wollten erst nicht recht mitspielen. Aber da haben die aus der Tiefe ihnen erklärt, dass wir Menschen ja auch irgendwann mal aus dem Wasser gekommen sind und wir und sie daher gemeinsame Vorfahren hätten. Die Nachkommen, die sie zeugen würden, würden am Anfang daher aussehen wie Menschen und dann, je älter sie würden, immer mehr wie die aus der Tiefe. Wenn die dann erstmal so weit wären, dass sie zurück ins Wasser gehen wollten, dann, das war das Wichtigste, würden sie da unten ewig leben.
1: Ewig leben?
0: Ja, verrückt, nicht? Die Biester sterben nie. Nur wenn die einer umbringen tut. Von allein aber nie. Deshalb waren die Wilden auf der Insel alle schon voller Froschfischblut, als Kapitän Obert da mit seiner Mannschaft ankerte. Sobald sie alt wurden, diese Insulaner, und begannen sich zu verwandeln, haben sie sich versteckt, bis zu dem Zeitpunkt, da sie für immer ins Wasser gegangen sind. An Sterben hat da keiner mehr gedacht. Sie haben sich alle gedacht, dass das, was sie gekriegt haben, viel mehr war als das, was sie aufgeben mussten. Und genau das hat sich der alte Obert Marsh, dieses Schlitzohr, auch gedacht. Er hat den Häuptling dazu gebracht, ihm eine Menge Zauberformeln und Beschwörungsriten beizubringen. Und alles, was er über den Umgang mit den Viechern aus der Tiefe wusste. Zum Schluss hat er noch so ein Zauberding aus Blei bekommen, das man wie ein Lot an einem Strick ins Wasser halten muss. Und dass dann die Biester, wenn ein Nest von denen in der Gegend ist, davon angelockt würden. Vorausgesetzt, man weiß die richtigen Formeln, um sie anzulocken. Es hieß, dass diese schwimmenden Teufel in allen Weltmeeren zu Hause sind und man nur die Augen offen halten müsse, um sie hochzuholen, wenn sie gebraucht würden. Dem Matt Elliott hat das alles gar nicht zugesagt. Aber er konnte sich nicht durchsetzen, denn der alte Obert war habgierig und wusste nur zu gut, dass er nie wieder so billig an solche Massen an Gold und Fisch kommen würde, wie über einen Handel mit denen aus der Tiefe. Zu Hause hat er dann die Mühle zu einer Raffinerie ausgebaut. Denn er musste das Gold natürlich einschmelzen, damit niemand hinter das Geheimnis seiner Herkunft kam. Denn der Schmuck war ja über und über mit Abbildungen von den Biestern verziert. Denjenigen Schmuck, der aussah, als ob er von Menschen gefertigt sein konnte, hat er seinen Weibern zu Hause mitgebracht. Seine Mannschaft hat er vor dem Landgang bei ihrem Leben schwören lassen, darüber Stillschweigen zu bewahren, woher das zunächst nur ertauschte Gold stammte.
1: Was für eine Geschichte.
0: Tja, und alles war, Junge. Alles war. Es war im Jahr 18.

0: 38. Ich war gerade 7 Jahre alt. Da musste er bei seinem nächsten Besuch auf der Insel feststellen, dass alle dort lebenden Wilden zwischenzeitlich ausgerottet worden waren. Vermutlich von den eifersüchtigen Stämmen von einer der Nachbarinseln. Da konnte der Obed also keine Geschäfte mehr machen. Das hat ganz Innsmouth dann in große Not gebracht. Mit dem Fischfang war es ja schon lange nichts mehr gewesen. Und jetzt stand auch die Raffinerie still, die viel Geld in die Stadt gebracht hatte in den zurückliegenden Jahren. Die Armut war der beste Nährboden, dass der Obed mit seinen Reden von den Götzen, die wirklich helfen, bei vielen Erfolg hatte in der Stadt. Natürlich war seine Mannschaft, die ja wusste, wovon er sprach, keineswegs erpicht darauf, mit diesen Seeungeheuern direkt Geschäfte zu machen. Sie wussten ja nur zu gut, was der Preis sein würde, wenn man sich mit denen einlässt.
1: Ja? Was ist denn? Warum reden Sie nicht weiter?
0: War da gerade was?
1: Wo?
0: Da hinten am Riff. Ich bin mir sicher, dass da...
1: Da ist nichts.
0: Bist du dir ganz sicher, Junge? Es kann nämlich sein, dass...
1: Ich bin mir vollkommen sicher. Noch ein Schluck?
0: Ja, vielleicht lieber gleich 2 oder 3.
1: So viel Sie mögen, ist sowieso alles für Sie.
0: Ja, umso besser. Das tut gut. Oh, wo ist sie her? Das tut mir leid.
1: Braucht es nicht. Ich vermute, besonders dieser Matt Elliott war dagegen, diese Meeresungeheuer zu rufen, nicht?
0: Matt. Der arme Matt, ja. Er war ja immer schon dagegen gewesen. Er hat damals dann natürlich versucht, die Leute hier auf seine Seite zu bringen. War aber vergebliche Liebesmüh. Die Pfarrer haben sie allesamt davongejagt. Freiwillig sind die nicht gegangen, nee, ganz bestimmt nicht. Und kaum waren sie weg, da wurden alle alten Götzen genau da aufgestellt, wo vorher ein Kreuz gestanden hatte. Captain Obed ist viele Nächte lang mit 20 anderen zu dem vermaledeiten Riff da draußen hinausgerudert. Die haben da so laut gesungen, dass man es in der ganzen Stadt widerhallen hörte, wenn der Wind richtig stand. Da haben sie dann auch begonnen, hinterm Riff, wo so steil wie eine Klippe runtergeht, Zeug ins Meer zu versenken. Ganz schön lange haben die aus der Tiefe sich bitten lassen. Aber in einer Nacht, da kamen sie plötzlich doch noch an die Oberfläche. Ich saß damals da oben in der Kuppel. Siehst du?
1: Ja.
0: Eben neugieriges Kerlchen, schon als Kind. Und hab mit dem Fernrohr meines Vaters das Treiben am Riff beobachtet. Der Obert und seine Leute, alles ehemalige Seemänner, die nur Priester des Dagon-Ordens waren, standen in Booten und sangen ihre teuflischen Beschwörungsformeln. Und was soll ich dir sagen? Mit einem Mal wimmelte es im Wasser von Körpern, die kurz darauf am Riff an Land gingen. Kaum kam aber der Mond wieder hinter den dichten Wolken hervor, flüchteten sie schnell wieder ins Wasser.
2: Es war schauerlich. Ich bekomme noch heute eine dicke Gänsehaut, sobald ich nur daran zurückdenken tue. Das Furchtbarste, was ich sah, war, wie die dann aus den Booten etwas abzuladen begannen und im Wasser versenkten. Gierige, mit Schwimmhäuten zwischen den Fingern verbundene, klauenartige Pranken griffen danach und zogen die Opfergaben in die Tiefe. Am nächsten Tag waren viele meiner gleichaltrigen Freunde wie vom Erdboden verschwunden. Hiram Gilman, Nick Pierce, Lully Waite, Adoniram Southwick und Henry Garrison. Nie wieder hat man etwas von den Armen gehört. Angeblich seien sie zusammen von zu Hause ausgerissen in jener Nacht. Was für ein Blödsinn! Ich hab das nie geglaubt. Aber ich ahnte ja auch, was mit ihnen geschehen war. Hatte ja gesehen, dass die da was versenkt haben in den schwarzen Fluten.

0: in jener Nacht die ersten Opfer.
1: Wie schrecklich.
0: Ja, das dachte manch einer, der auch ahnte, was sich abspielte. Aber nur, bis es der Stadt wieder besser ging. Und der Tag kam schnell. Die Netze waren wieder voll. Der Obed behängte seine drei Töchter mit außergewöhnlich geformtem Schmuck. Und aus dem Schornstein der Raffinerie quoll wieder täglich Rauch. Der Kapitän hat dann durchgesetzt, dass die Eisenbahnlinie nach Raleigh gebaut und in Betrieb genommen wurde, um die Waren abtransportieren zu können. Fischer aus anderen Orten haben natürlich sofort versucht, in den Innsmouth-Fanggebieten zu wildern, als hier der große Fischreichtum ausgebrochen war. Sie sind alle auf Nimmerwiedersehen wie vom Erdboden verschwunden. Danach hat sich das kaum einer mehr getraut.
1: Nur zu verständlich.
0: Der esoterische Orden von Dagon erlebte einen großen Zulauf durch das alles. Es war zu dieser Zeit, da Matt Elliot eines Nachts ebenfalls ohne Spuren zu hinterlassen verschwand. Er war ein überzeugter Freimaurer gewesen und war entsprechend empört, dass der Orden auch die Freimaurer aus der Stadt vertrieben hatte und deren Tempel annektierte. Da hat man ihn kurzerhand zum Schweigen gebracht. Dem alten Obed wuchs das alles langsam über den Kopf. Er wollte ja eigentlich nur die Fische und das Goldzeugs und war keineswegs darauf aus, dass sich die Leute hier auch noch mit den Viechern paarten. Und da dann Kinder rauskamen, die mit zunehmendem Alter auch zu so Froschfischen mutieren würden und irgendwann dann ins Wasser wollten, um dort dann ewig zu leben. Aber die Geister, die er rief, wurde er nun nicht mehr los. Viele Leute begegneten ihm und dem ganzen Treiben da am Riff immer mehr mit Misstrauen. Eines Nachts verfolgte ein Trupp tapferer Männer ihn und sein Gefolge zum Riff. Es gab eine Schießerei, die damit endete, dass Obed und die gesamte Elite des Ordens ins Gefängnis gesteckt wurden. Als dann zu einem der beiden hohen Festtage auch noch keine Opfer ins Meer versenkt wurden, kamen die Biester eines Nachts im Jahr 1846 an Land. Ich saß wieder oben in der Kuppel und hab von da alles mit angesehen. Es war furchtbar. Alles Wasser wimmelte von glitschigen, schwimmenden Körpern. Sie waren bis in den Menexit geschwommen, gingen an Land und brachten in ihrer Wut jeden um, den sie finden konnten. Später haben sie dann gesagt, eine Seuche hätte die alle dahin gerafft. Alles Lüge. Ich weiß es besser. Nur hatten die, die überlebt haben, natürlich furchtbare Angst. Der Obert hat wieder das Kommando übernommen und als erstes angeordnet, dass jedes Haus zukünftig Gäste aufnehmen musste. Denn die aus der Tiefe wollten sich vermischen. Er sagte den Leuten in Innsmouth klipp und klar, dass sie es immerhin auch wären, die der Stadt Fische und Gold geben und man ihnen deshalb auch geben müsse, was sie wollen. Menschenopfer zweimal im Jahr und die Zeugung von gemeinsamen Nachkommen an Land. Seit dieser Zeit war es verboten, mit Leuten von außerhalb über das alles zu reden. Obed ließ alle einen Eid auf Dagon schwören, dass sie für immer schweigen würden. Alle beugten sich, denn sie hatten in der Schreckensnacht ja gesehen, wozu die Ungeheuer imstande waren, wenn man nicht tat, was sie wollten. Von der Idee, dass ihre gemeinsamen Nachkommen für immer leben und wenn die Zeit reif wäre, zu Vater Dagon und Mutter Hydra in die Tiefe zurückgehen würden, wo wir alle ja mal hergekommen sind, da waren natürlich alle von entzückt. Ea, ea, Cthulhu ftagen, Thninglu im Mittelnaf, Cthulhu erlühe, Vgladagel ftagen.
1: Was bedeutet das?
0: Gott, was ich alles sehen musste, seit ich 15 war. Die vielen Leute, die seitdem spurlos verschwunden sind. Und die, die sich umgebracht haben. Und wenn einer in Ipswich und Arkham was erzählt hat, dann haben sie den für verrückt erklärt.

0: genauso, wie sie es jetzt mit mir versuchen. Aber ich bin nicht verrückt. Sicher hätten sie mich schon längst um die Ecke gebracht. Aber ich habe damals den ersten und zweiten Eid auf Dagon geschworen. Der schützt mich. Deshalb müssten sie mich erst vor ein Gericht stellen und da beweisen, dass ich absichtlich Zeug rum erzähle. Aber den dritten Eid, den lege ich nicht ab. Nee, lieber sterbe ich. Sollen sie mich da umbringen, die feigen Schweine? Ich habe mein Leben gelebt.
1: Wie ging's denn dann weiter in Innsmouth, nachdem die Vermischung mit denen aus der Tiefe angeordnet war?
0: Um die Zeit des Bürgerkriegs wurde es ganz schlimm. Da waren die, die nach 1846 geboren worden waren, die erste Generation der Mischlinge, langsam volljährig. Ich und viele andere trauten sich kaum mehr auf die Straßen. Ich habe im Krieg gekämpft. Und wenn ich ein bisschen mehr Grips gehabt hätte, wäre ich besser nicht hierher zurückgekehrt. Meine Familie hatte mir geschrieben, es wäre nicht mehr so schlimm, weil nach dem Krieg Regierungstruppen in der Stadt waren. Das hat aber nicht lange angehalten, dass die da waren. Und dann war es genauso schlimm wie vorher. Den Leuten ging's immer dreckiger. Schiffe kamen nach 1873 kaum mehr welche. Der Hafen versandete, die Eisenbahnlinie wurde wieder stillgelegt und es wimmelte nur noch von den Halbwesen in der Stadt. Die aus der Tiefe kamen immer noch aus dem Wasser und schlichen sich nachts in die Häuser. Viele Fenster und Türen wurden vernagelt. Aber immer wieder waren plötzlich leerstehende Häuser auf einmal wieder bewohnt. Außerhalb wird natürlich trotzdem viel geredet. Das Gerücht von einem Piratenschatz, aus dem das Gold stammen soll, ist übrigens blanker Unsinn. Das hast du dir sicher schon gedacht. Aber damit, dass sich die Leute in Innsmouth mit irgendeiner fremden Rasse durchmischt haben, da haben die von außerhalb recht. Aber keiner würde glauben, dass es sich bei dieser Rasse um die aus der Tiefe handelt.
1: Damit dürften Sie wohl recht haben.
0: Im Jahr 1846 hat sich Obert Marsh eine zweite Frau genommen, die keiner in der Stadt je zu Gesicht bekommen hat. Manche sagen hinter vorgehaltener Hand, dass er das nicht freiwillig gemacht hat, sondern gezwungen worden ist von denen da unten. Drei Kinder hat er mit der gehabt. Zwei sind schon als Kinder verschwunden. Aber das dritte, ein Mädchen, das hat ganz normal ausgesehen, ist in Europa erzogen worden. Dafür hat Obert gesorgt. Hat sie dann mit einem aus Arkham verheiratet, der keine Ahnung hatte, wen er das zur Frau genommen hat. Barnabas Marsh, dem jetzt die Raffinerie gehört, ist Oberts Enkel. Der Sohn von dem Sohn, den er mit seiner ersten, der Menschenfrau, hatte. Der Sohn hat aber auch eine von denen geheiratet, die man nie auf der Straße gesehen hat. Barnabas hat sich mittlerweile verwandelt, kann die Augen nicht mehr zumachen und geht schon ganz krumm. Wie man hört, trägt er aber wohl noch Kleidung. Man rechnet trotzdem damit, dass er bald ins Wasser gehen wird. Hat sie schon gut 10 Jahre nicht mehr in der Stadt blicken lassen. Wie seiner Frau wohl damit geht. Die ist nämlich aus Ipswich schon völlig normal. Sie hätten ihn beinahe gelyncht, als er vor 50 Jahren um ihre Hand angehalten hat.
1: Was ist denn aus Obert Marsh geworden?
0: Der ist 1878 gestorben. Alle Kinder, die er mit der ersten Frau hatte, sind mittlerweile tot. Und was aus den anderen dreien geworden ist, weiß der Himmel. Hörst du?
1: Ja, das Rauschen wird immer lauter. Die Flut kommt.
0: Es ist eine schreckliche Belastung, in einer sterbenden Stadt zu leben, in der alles verkommt und wo sich in jeder dunklen Ecke Ungeheuer versteckt halten, die nur im Dunkeln rauskommen und Jagd machen auf diejenigen, die hier ihrer Meinung nach nicht hingehören. Dazu noch dieses nächtelange, schauerliche Gesinge im Tempel und den Kirchen. Es ist furchtbar. Aber das Allerfurchtbarste habe ich ja, glaube ich, noch gar nicht erwähnt, oder?
1: Ich weiß nicht.
0: Sagte ich schon, was ich in der Nacht vor dem 1. Mai und dem 1. November aus den finsteren Tiefen hinter dem Riff erhebt und die Opfer, die Menschenopfer annimmt?
1: Ich glaube nicht, nein.
0: Du glaubst? Was soll das heißen?
1: Nun, ich...

0: Und hör auf, mich so anzuglotzen mit diesen Augen! Ich sagte dir doch, der alte Obert ist in der Hölle da, wo er hingehört und wo er hoffentlich für alles büßen muss, was er zu verantworten hat. Er wird mich nicht mehr kriegen. Nein, mir wird er nichts mehr tun können. Da kannst du mich noch so lange anstarren mit diesem Blick. Diese Augen, deine Augen. Ich hab sie schon mal gesehen, bin mir sicher.
1: Ich verstehe nicht. Wovon sprechen Sie?
0: Das weißt du ganz genau, du.
1: Ich glaube nicht.
0: Unfug! Ich weiß, dass du es weißt. Du willst es nur nicht wissen. So ist das. Jetzt werde ich dir was anvertrauen, was ich noch keinem je gesagt habe.
1: Ja?
0: Ich habe nämlich was rausbekommen. Sie haben seit einiger Zeit damit begonnen, etwas an Land zu bringen, das schrecklicher ist als alles, was du dir vorzustellen imstande bist.
1: Die aus der Tiefe?
0: Ja, die. Sie verstecken es in den alten, abbruchreifen Häusern im Norden der Stadt. Dort wimmelt es bereits von denen. Und auch dem, was sie mitgebracht haben von da unten.
1: Und das ist?
0: Hast du schon mal etwas von Schurguten gehört?
1: Schurguten?
0: Ja.
1: Nein, nie gehört. Was ist das?
0: Ein wahr gewordener Albtraum, sag ich dir. Und ich weiß auch, was sie vorhaben. Sir.
1: Ja, was haben sie vor mit diesen Schurguten?
0: Ah!
1: Was ist denn?
0: Da! Siehst du nicht? Siehst du es denn nicht?
1: Wo? Im Wasser?
0: Ja, da!
1: Kommt da etwas mit der Flut an Land?
0: Sie kommen. Sie wollen mich holen. Ich hab nichts gesagt, nichts. Verstehst du?
1: Natürlich, Sie haben nichts gesagt, aber...
0: Verschwinde von hier! Schnell! Du hast nicht mehr viel Zeit, Junge. Sie haben uns gesehen und alles gehört, was ich sagte. Lauf! Lauf um dein Leben! Sie werden nicht erlauben, dass du aus Innsmouth entkommst. Nicht mit dem, was du jetzt weißt.
1: Mr. Allen, ich...
0: Fort, fort! Ich muss fort! Sie kommen! Sie wollen mich holen! Nein! Mich werdet ihr nicht bekommen! Mich nicht!
1: Ob er doch verrückt ist? Ich wandte mich um, nachdem der alte Mann um die Ecke verschwunden war, und blickte zum Meer. Aber da war nichts. Rein gar nichts. Ich ging in die Richtung, in der Zadok Allen verschwunden war, konnte aber keine Spur mehr von ihm entdecken. Er war irgendwo in den ruinösen Häuserschluchten verschwunden. 7:15. Na, dann heißt es ja bald, Abschied von Innsmouth zu nehmen. Ich schlenderte zurück in Richtung meines Hotels. Das rote Abendlicht veredelte die verfallenen Häuser und teils stark zerbröckelten Kamine mit mystischem Glanz. Ich war trotzdem froh, die übelriechende, von Angst überschattete Stadt schon bald wieder verlassen zu können.
2: Weiterhin ist hier niemand zu sehen. Es ist wirklich eine Geisterstadt. Was gäbe ich darum, wenn ich hier mit irgendeinem anderen Gefährt verschwinden könnte, als mit dem Bus von diesem Widerling?
1: Ich hatte noch Zeit genug und sah daher keine Notwendigkeit, mich zu beeilen. Zu viel ging mir auch durch den Kopf nach dem, was ich von Zadok Allen alles erfahren hatte. So fantastisch und geradezu unglaublich, wie es war, so ergab doch tatsächlich alles einen schrecklichen Sinn. Aber durfte man sein Gefasel wirklich ernst nehmen? Oder war er doch nur vor langer Zeit schon dem Wahnsinn verfallen, wie der Junge im Lebensmittelladen es angedeutet hatte?
2: Alles sträubt sich in mir, seine Worte für bare Münze zu nehmen. Nein, das will ich einfach nicht zu Ende denken, was das bedeuten würde.

Der Bus kam um kurz vor 8. Es saßen genau die gleichen schäbigen drei Kerle darin, die morgens in Newburyport ausgestiegen waren und nun offenbar wieder in ihre Heimatstadt zurückkehrten.

0: Was ist denn?
1: Komm mal eben.
0: Was ist denn?
1: Das sage ich dir dann schon. Komm.
2: Darf ich schon?
0: Steh nicht im Weg, Kleiner. Steig ein.
2: Sehr freundlich. Danke.
3: Wo bist du denn?
1: Hier. Also.
0: Aussteigen!
2: Bitte?
0: Da hörst du schwer. Aussteigen, hab ich gesagt.
2: Aber?
0: Kein Aber. Ich hab einen Motorschaden. Und geht's nicht mehr weiter nach Arkham.
2: Was? Aber ich muss unbedingt heute noch nach...
0: Tja, Junge, da hast du Pech gehabt. Wärst du mal besser heute früh mit mir weitergefahren.
2: Aber gerade sagten sie noch, ich solle einsteigen. Da war der Bus offenbar noch in Ordnung.
0: Nee, war er nicht. Hat einen Mechaniker bestellt, der jetzt vor der Weiterfahrt danach gucken sollte. Der kommt aber nur nicht. Ich hab das gerade erst erfahren.
2: Aber ich muss nach Arkham. Heute noch.
0: Ja, das ist nicht mein Problem.
2: Gibt es denn keine andere Möglichkeit, heute noch nach Arkham zu kommen?
0: Nee, gibt's nicht.
2: Kann mich vielleicht jemand im Auto mitnehmen?
0: Da, wo du hin willst, fährt heute keiner mehr hin. Was daran verstehst du nicht, Junge?
2: Ich kann unmöglich hierbleiben. Über Nacht.
0: Wirst du aber müssen. Oh. Im Hotel macht man dir bestimmt einen guten Preis, oder?
1: Natürlich. Ist ja eine Notlage. Kommen Sie.
0: Oh. Na los, geh schon. Find dich damit ab.
2: Nur unter Protest.
0: Unter Protest? Hat man sowas schon gehört? Unter Protest?
4: Sie können Zimmer 428 im vorletzten Stock haben. Hat aber kein fließendes Wasser, das muss ich gleich dazu sagen. Es befindet sich aber im Badezimmer am Ende des Gangs auf der Etage.
2: In Ordnung. Was macht's?
4: In Anbetracht der Umstände, sagen wir, $1.
2: In Gottes Namen, hier.
4: Dann tragen Sie sich bitte ein.
2: Das war's?
4: Das war's, Mr. Olmsted. Kommen Sie, bring Sie nach oben.
2: Das Zimmer war klein und schäbig. Aus dem trüben Fenster blickte man in die Richtung eines von leerstehenden Ziegelbauten umsäumten Hinterhofs. Zu beiden Seiten gab es Verbindungstüren zu den Nachbarzimmern.
4: Sie kommen soweit zurecht?
2: Ich denke ja. Werde mir drüben im Laden noch was zu essen kaufen.
4: Das können Sie sich sparen. Der Laden hat jetzt schon geschlossen.
2: Oh, schade.
4: Aber es gibt da drüben ein Restaurant.
2: Na schön, danke.
4: Wenn Sie noch etwas brauchen, dann wissen Sie ja, wo Sie mich finden.
2: Ja. Ich aß in dem Restaurant. Von den wenigen anwesenden Einheimischen und dem finster dreinblickenden Wirtsehepaar beäugt, die allesamt den Innsmouth-Look hatten, eine leidlich schmeckende Gemüsesuppe. Dem verschlagenen Mann an der Rezeption luchste ich danach noch eine Abendzeitung sowie ein älteres, von Fliegendreck verunziertes Magazin ab und zog mich in mein karges Zimmer zurück. Eine schwache, nackte Glühbirne, die an der Wand über dem billigen Eisenbett hing, spendete ein trübes Licht, sodass ich meine Lektüre beginnen konnte, während draußen vollends die Nacht über Innsmouth hereinbrach. Ich versuchte nicht daran zu denken, was der Inspektor dem Fahrkartenverkäufer in Newburyport über das Gilman-Haus erzählt hatte, und schon gar nicht an das, was der alte Zadok Allen mir am Nachmittag über die Vorgänge in der Stadt berichtet hatte. Fest stand aber, das merkte ich deutlich, als ich irgendwann das Fenster schloss, dass hier irgendetwas nicht stimmte. Es war nicht nur der penetrante Geruch nach verdorbenem Fisch, der hier überall in der Luft lag. Da war noch etwas anderes, das wie ein Pesthauch über Innsmouth zu schweben schien. Dagegen war der muffige Geruch, den mein Zimmer ausdünstete, geradezu ein französisches Eau de Toilette. Als ich meine Zimmertür abschließen wollte, bemerkte ich, dass wohl erst vor kurzem der Riegel, den es mal gegeben hatte, abmontiert worden war. Ich entdeckte ihn am Kleiderschrank. Zum Glück hatte ich einen kleinen Schraubenzieher an meinem Schlüsselbund, sodass ich die Tür zum Gang doch noch nach der Montage verriegeln konnte.

Wunderbar. Das bringt wenigstens ein Mindestmaß an Sicherheit. Gottlob waren die Riegel zu den beiden angrenzenden Zimmern intakt. Ich beschloss, mich vorsichtshalber nicht auszukleiden, sondern so lange zu lesen, bis ich schläfrig wurde. Es war schrecklich still in diesem Hotel.

0: Das Geräusch näherte sich meiner Tür. Ein Schlüssel wurde ins Schloss gesteckt. Jemand versuchte, sich Zutritt zu meinem Zimmer zu verschaffen. Ich sah all meine schlimmsten Befürchtungen bestätigt. Man wähnte mich offenbar in der Falle. Nach einer Weile räumte der Eindringling erfolglos das Feld, öffnete mit einem Generalschlüssel deutlich hörbar die Gangtür des Nebenzimmers und versuchte, sich von dort zu mir hereinzuschleichen. Auch dieser Riegel hielt dem Rütteln stand. So einfach mache ich es euch nicht, ihr feigen Schweine. Gewiss ist es der Mensch von der Rezeption unten. Das Gleiche versuchte die Person dann noch von der anderen Seite. Gott sei Dank. Fürs Erste scheint die Gefahr gebannt. Es hieß aber nun, Vorkehrungen zu treffen, um so schnell und unauffällig wie möglich dieses Hotel zu verlassen. Vom Fenster aus hatte ich zuvor bereits gesehen, dass man zwei Zimmer weiter die Möglichkeit hatte, aus dem Fenster auf das Dach eines der angeschlossenen Wirtschaftsgebäude zu kommen. Ich musste die wenig stabilen Verbindungstüren aufbrechen, um schnellstens dorthin zu gelangen. Denn über die Haupttreppe und die Halle war eine Flucht unmöglich. Eine Feuerleiter gab es leider nicht. Vermutlich hatte man mir mit Bedacht genau dieses Zimmer gegeben, dessen Fenster keinerlei Fluchtoptionen bot.
1: Das ist die einzige Möglichkeit, die ich habe.
0: Um mir etwas mehr Zeit zu verschaffen, denn ich hörte bereits erneut sich nähernde Stimmen, diesmal waren es eindeutig mehrere, verbarrikadierte ich meine Zimmertür mit der Kommode. Das Gleiche tat ich mit dem Bettgestell an der Verbindungstür, die ich nicht aufzubrechen plante.
1: Komm schon!
0: Das sollte einen möglichen Angriff doch deutlich erschweren. Durch das Oberlicht meiner Zimmertür war nun flackernder Kerzenschein auf dem Gang zu sehen.
2: Mr. Olmsted! Bitte öffnen Sie die Tür! Mr. Olmsted! Mr. Olmsted! Hallo? Mr. Olmsted! Mr. Olmsted!
0: Jetzt oder nie, dachte ich und begann, die Tür aufzubrechen. Es gelang mir recht schnell. Leider nicht so unbemerkt, wie ich es mir gewünscht hätte. Ich wusste, dass mein Plan nun den Angreifern offenbar geworden war und ich mich beeilen musste. Die zweite Tür, durch die ich zu dem rettenden Fenster wollte, war zu meinem Glück unverschlossen. Leider galt dies auch für die Tür zum Gang. Im letzten Moment gelang es mir, sie den Angreifern vor der Nase zuzuschlagen, zu verriegeln und mit einer schweren Kommode zusätzlich zu sichern. Nachdem ich auch die Verbindungstür von innen verriegelt hatte, konnte ich mich endlich dem Fenster zuwenden. Mit einem beherzten Sprung landete ich auf den lockeren Ziegeln und bewegte mich vorsichtig über das Dach auf eine Luke zu. Es war ein staubiger Dachboden, in den ich gelangt war. Eine schmale Treppe führte mich ins Erdgeschoss. Die Tür nach außen war Gottlob unverschlossen.
1: Noch ist niemand zu sehen.
0: Der Mond beschien die tristen Gässchen. Mit dem Vorsatz, möglichst wenig Aufsehen zu erregen, ging ich schnellen Schrittes in die mir für meine Flucht nützliche Richtung, nach Süden. Dies wusste ich dank des Plans, den der Junge mir gezeichnet hatte. Aus der Richtung des Hotels hörte ich Stimmen. Offenbar hatte man mittlerweile Großalarm ausgelöst, um mich zu fassen. Fackel und Laternenschein war zu sehen und grausig tönende Stimmen drangen an mein Ohr. Ich verbarg mich in einer Ecke und ließ sie vorbeilaufen. Ich sah mit großer Erleichterung, dass sie keine Ahnung zu haben schienen, in welcher Richtung sie mich suchen sollen. Ihr gebückter, watschelnder Gang widerte mich an. Nicht zu fassen. Ich sah unter ihnen die Silhouette einer Gestalt in Robe und mit einer großen Tiare auf dem Kopf. Der Fischgestank wurde unerträglich, als sie vorbeizogen. Sie schienen wirklich über die gesamte Stadt ausschwärmen zu wollen. Ich begann Angst zu bekommen, ob es mir trotzdem noch möglich sein würde, mich gen Süden durchzuschlagen.
3: Sie wollen

0: unter keinen Umständen entkommen lassen. Ich muss mich beeilen. Mit einem Mal hielt ich inne. Ich hatte für einen Moment den Blick aufs Meer. Was war das?
1: Ein Lichtsignal. Es kommt vom Teufelsriff.
0: Oh nein! Aus dem Dachgeschoss des Gilman-Haus wurde eindeutig mit ebenfalls blinkendem Licht geantwortet.
1: Welche Teufelei hacken Sie jetzt wohl noch aus?
0: Ich hatte den Gedanken kaum zu Ende gedacht. Da ließ mir ein Blick zurück zum Meer die Haare zu Berge stehen.
1: Oh nein!
0: Das Meer schien über und über von glitschigen Körpern nur so zu wimmeln. Es war genau, wie der alte Zadok Allen gesagt hatte. Sie schwammen bis in die Mündung des Flusses und wuchteten ihre schuppigen Körper, wo es nur ging, an Land. Ich beschleunigte meine Schritte. Einzelne Einwohner von Innsmouth, die mir begegneten, starrten mir mit leerem Blick hinterher. Ich wechselte oft die Straßen, um sie zu verwirren. Das Nahen eines Lastwagens ließ mich Schutz in einem verlassenen Hauseingang suchen.
1: Gott, hoffentlich stellen Sie keine Patrouillen an allen Ausfahrten der Stadt auf.
0: Sicherheitshalber beschloss ich trotzdem lieber direkt querfeldein in Richtung Süden zu laufen. Ohne aufgehalten zu werden, erreichte ich den alten, verlassenen Bahnhof und somit auch die verrosteten Schienen der stillgelegten Eisenbahnstrecke nach Rowley. Sie sollten mir als Fluchtweg dienen. Dies stellte sich als glänzende Idee heraus, denn ich blieb völlig unbehelligt. Überall in der Stadt war mittlerweile bedrohlich tönendes, geschäftiges Treiben ausgebrochen. Allüberall sah man Fackelschein leuchten. Durch das Glockensignal wurden alle, die es bis jetzt noch nicht mitbekommen hatten, informiert, dass Gefahr in Verzug war. Ich rannte, ohne mich weiter nach meinen Verfolgern umzublicken, immer den Gleisen nach auf den Wasserfall zu. Ich kam zu meiner Erleichterung überraschend gut voran. In schwindelerregender Höhe führte eine instabil gewordene, scheunenartig überbaute Eisenbahnbrücke über die Schlucht und den Wasserfall. Ich nahm all meinen Mut zusammen und ging wackeligen Schrittes hinüber. Immer wieder fehlten Bodenbretter, sodass ich mittlere Distanzen nur durch beherzte, großen Mut erfordernde Sprünge überwinden konnte. Ich bemühte mich, nicht nachzudenken, sondern einfach nur nach vorne zu schauen. Eine Schar Fledermäuse fühlte sich offenbar von mir gestört und umflatterte mich kurzzeitig. Auch sie vermochte mich nicht von meinem Weg abzubringen. So gelangte ich schließlich auf die rettende andere Seite. Von jetzt an ging es steil bergauf. Der entsetzliche Fischgeruch ließ zunehmend nach, wie ich erleichtert zur Kenntnis nahm. Als ich oben angekommen war, wagte ich, mich wieder umzuwenden. Im fahlen Mondlicht schimmerten die uralten Türme und Dächer des verfallenen Innsmouth fast anmutig und ätherisch schön.
1: Wie schön muss diese Stadt doch einmal gewesen sein, bevor der düstere Schatten über sie fiel. Was ist das?
0: Auf den Straßen stadtauswärts waren in der Ferne seltsame Gebilde zu erkennen, die sich auf merkwürdige Art fortbewegten. Monströse Wesen.
1: Verdammt!
0: Leider verdunkelte eine gewaltige Wolkenfront nun den Mond wieder, sodass ich nichts mehr erkennen konnte. Gemessenen Schrittes ging ich weiter. Einige Zeit später bemerkte ich, dass ich, ohne dass ich dies beabsichtigt hatte, eine der Straßen kreuzen musste, auf denen dieser Tross unterwegs war. Ich verbarg mich flach auf dem Bauch liegend im Gebüsch, bis sie vorüber war. Kaum wagte ich noch zu atmen, derart grauenhaft hörte sich an, was da an mir vorbeikam. Ich dankte Gott, dass es in Innsmouth offenbar keine Spürhunde gab, denn denen wäre es ein leichtes gewesen, mich in meinem Versteck ausfindig zu machen. Der Gestank, den die Horde ausdünstete, war derart übelkeiterregend, dass ich Mühe hatte, einen Brechreiz zu unterdrücken. Natürlich hatte ich den festen Vorsatz gefasst, um nichts in der Welt meinen Kopf zu heben und die krampfhaft in unterdrückter Panik geschlossenen Augen zu öffnen. Angesichts der unangenehm aussehenden, aber teilweise noch menschenähnlichen Kreaturen, die ich in der Stadt und während meiner Flucht aus ihr zu Gesicht bekommen hatte, dachte ich, ich wäre auf das Schlimmste bereits gefasst gewesen. Wie sehr ich mich mit dieser Einschätzung doch geirrt hatte.

0: nicht.
1: Es war mir unbegreiflich, was ich sah. Wie war es nur möglich gewesen, dass unser Planet solche Kreaturen hervorgebracht hatte? Derartige Gestalten kannte ich nur aus Fieberträumen und Gemälden, die die Bewohner der Hölle oder Visionen der Apokalypse abzubilden versuchten. Aber das, was ich hier nur wenige hundert Meter entfernt an mir vorüberziehen sah, war real. Und noch viel grauenhafter anzuschauen als alles, was Menschenhand jemals zu Papier oder mit Pinsel und Farbe auf die Leinwand zu bringen imstande gewesen war. Begleitet wurden diese Ungeheuer von den Fischfroschwesen. Manche trugen eine Tiara auf ihren unförmigen Schädeln, viele auch eigenartige Roben. Alle watschelten in gebückter Haltung. Diese Augen, diese sich nie schließenden, hervorquellenden Augen. Dies war eine Prozession der Wesen, wie ich sie das erste Mal auf der Tiara dargestellt gesehen hatte, die mir Miss Fulton gezeigt hatte. Nie hätte ich geglaubt, wie potenziert der Schrecken war, wenn man sie leibhaftig vor sich sah. Es schienen unendliche Schwärme zu sein. Ihre genaue Zahl konnte ich nicht einmal annähernd schätzen. Der Anblick war so fürchterlich und bedrohlich, dass ich das erste Mal in meinem Leben das Bewusstsein verlor.

0: Ein sanfter Regen weckte mich am nächsten Tag aus meiner Betäubung. Der penetrante Fischgeruch war gänzlich verschwunden. Im Schlamm ringsum waren keinerlei merkwürdige Spuren zu sehen. Der Regen musste sie weggewaschen haben. Schon Nachmittag. Na dann. Im Tageslicht war ich mir plötzlich gar nicht mehr sicher, ob das, was ich tief in mein Gedächtnis eingebrannt hatte, Wirklichkeit gewesen war. Ich lenkte die Schritte meiner müden Knochen in Richtung Rowley, wo ich zu Abend aß und dann den Spätzug nach Arkham nahm. Am folgenden Tag hatte ich eine erste ernste Unterredung dort mit Leuten von der Regierung. Wenige Tage später empfingen mich diese Leute erneut. Diesmal trafen wir uns in Boston. Ich erzählte ihnen alles, was ich dank des jungen Verkäufers und Zadok Allen wusste und was ich in jener Nacht in Innsmouth erlebt hatte und bei meiner Flucht gezwungen gewesen war, mit anzusehen. Ich war erstaunt, wie ernst man alles nahm, was ich berichtete, denn es klang regelrecht fantastisch, was ich da von mir gab. Als ich mir selber zuzuhören begann, war ich froh, dass man mich nicht sofort für verrückt erklärt hatte. Offenbar aber gab es schon lange geheime Ermittlungen über das Treiben in Innsmouth und man hatte bloß auf einen wie mich gewartet, einen verlässlichen Augenzeugen. Meine Aussagen führten zu den Einsätzen, die ich zu Anfang geschildert hatte. Von Zadok Allen fanden die Regierungsbeamten leider keine Spur in Innsmouth. Ich gehe davon aus, dass die Mitglieder des esoterischen Ordens des Dagon dafür gesorgt hatten, dass ich der Letzte war, an den er das, was er wusste und zu großen Teilen aus eigenem Erleben kannte, weitergegeben hatte. In Arkham vermied ich es, mir die dort ausgestellte Tiara aus Innsmouth anzuschauen. Ich wollte ein wenig Abstand gewinnen zu dem, was hinter mir lag. Stattdessen widmete ich mich, auch um mich selbst etwas abzulenken, wieder dem, weswegen ich die ganze Reise überhaupt angetreten hatte. Der Erforschung meiner Familiengeschichte. Der Kustos der historischen Gesellschaft von Arkham, ein Mr. E. Lapham Peabody, war mir darin eine große Hilfe.
1: Sagen Sie mir einfach, was Sie bisher wissen, Mr. Olmsted. Dann werde ich sehen, ob und womit ich Ihnen helfen kann.
0: Gern. Ich bin der Enkel von Eliza Orne, die gebürtig hier aus Arkham stammte.
1: Ach.
0: Sie wurde 1867 hier geboren und heiratete im Alter von 17 Jahren James Williamson aus Ohio, meinen Großvater.
1: Und nun möchten Sie etwas über die Eltern Ihrer Frau Großmutter erfahren, nehme ich an.
0: Ja, genau. Darüber ist nämlich in der Familie kaum etwas bekannt.
1: Ach, das wundert mich ehrlich gesagt.
0: So? Warum, wenn ich fragen darf?
1: Nun, weil vor einigen Jahren, das muss so um den Zeitpunkt des Ausbruchs des Ersten Weltkriegs gewesen sein, ein Verwandter von Ihnen bereits hier bei mir vorgesprochen hat, den genau dasselbe Anliegen zu mir führte.
0: Das ist interessant.
1: Es muss ein Onkel mütterlicherseits von Ihnen gewesen sein.
0: Sie können sich nicht zufällig an den Namen erinnern?
1: Warten Sie mal. Williamson.

0: Douglas Williamson, glaube ich.
1: Onkel Douglas, ja. Ein Bruder meiner Mutter. Dann hat er leider die Informationen, die er von Ihnen erhalten hat, nicht für andere Mitglieder der Familie zugänglich gemacht. Wenn Sie daher vielleicht so freundlich wären, mich ebenfalls ins Bild zu setzen?
0: Aber sehr gerne. Die Familie Ihrer Großmutter besitzt nämlich hier am Ort eine gewisse lokale Berühmtheit, müssen Sie wissen.
1: Da bin ich überrascht. Welchem Umstand ist dies geschuldet?
0: Nun, kurz nach dem Bürgerkrieg wurde hier viel hinter vorgehaltener Hand über die Heirat Ihres Urgroßvaters Benjamin Orn getuschelt. Denn die Abstammung seiner Braut, Ihrer Frau Urgroßmutter, gab allgemein Rätsel auf. Angeblich soll sie eine Waise gewesen sein, die dank eines Treuhandfonds in Frankreich erzogen wurde. Allerdings gab es da wohl einige Ungereimtheiten, so dass man allgemein der Meinung war, dass das alles gar nicht stimmte und sie vielmehr das uneheliche Kind eines prominenten Mannes gewesen sei. Ob das der Wahrheit entsprach, konnte indes nie geklärt werden. Ihr früher Tod bei der Geburt ihres einzigen Kindes, ihrer...
1: Meiner Großmutter.
0: Richtig. Dieser frühe Tod hat natürlich auch verhindert, dass man mehr über ihre Herkunft, womöglich von ihr selbst, hätte erfahren können. Sie haben übrigens geradezu erstaunliche Ähnlichkeit mit ihr. Wissen Sie das?
1: Ach ja?
0: Diese außergewöhnlich geformten Augen, die brachte Ihre Urgroßmutter in die Familie. Bei Ihnen ist dieses Merkmal sehr ausgeprägt.
1: Wie hieß sie denn eigentlich mit Mädchennamen? Ich konnte in den Chroniken keinen Familiennamen finden.
0: Vermutlich, weil man sich selbst innerhalb der Familie unschlüssig war, ob es ihr wirklicher Name war. Sie hieß Alice. Alice Marsh.
1: Marsh?
0: Ganz recht.
1: Oh.
0: Das scheint Sie nicht zu freuen. Darf ich mich nach dem Grund erkundigen?
1: Das tut nichts zur Sache. Soll sie denn hier aus der Gegend gestammt haben?
0: Ja, angeblich war sie mit der hierorts weit verzweigten Familie Marsh verwandt. Das konnte aber nie verifiziert werden.
1: Ich danke Ihnen.
0: Habe ich gern gemacht.
1: Marsh. Sicher kann man sich vorstellen, dass sich für mich mit dem Namen Marsh nach meinen Erlebnissen in Innsmouth sogleich einige unangenehme Assoziationen verbanden. Jetzt sollte womöglich eine geborene Marsh meine Urahnen sein? Das musste ich erst einmal verdauen. Hatte nicht Zadok Allen von einer Tochter Obed Marsh aus seiner zweiten Ehe gesprochen, die in Europa erzogen und dann mit jemandem verheiratet wurde, der vollkommen ahnungslos war, welcher Rasse die Mutter seiner Braut angehört hatte? Ich erschauerte bei dem Gedanken, dass diese mysteriöse Marsh-Tochter und meine Urgroßmutter womöglich ein und dieselbe Person sein konnten. Am nächsten Tag reiste ich heim nach Toledo, wo ich mich 4 Wochen lang erholte, bevor im September dann mein erstes Jahr am Oberlin College begann. Genau 1 Jahr nach meinen Erlebnissen in Innsmouth besuchte ich dann für 1 Woche die Familie meiner Mutter in Cleveland. Meine Großmutter war verschwunden, als ich 8 Jahre alt war. Man sagte, sie hätte den Selbstmord ihres ältesten Sohnes nicht verkraftet. Douglas Williamson hatte sich während einer Reise durch Neuengland, einer ähnlichen, wie ich sie unternommen hatte, erschossen. Es war dieser Onkel Douglas, an den sich Mr. Peabody erinnerte. Ich war von Kindheit an ihm und auch meiner Großmutter gegenüber von einer unnatürlichen Abscheu erfüllt gewesen. Aus der Rückschau konnte ich nicht mehr genau sagen, warum eigentlich. Sie hatten große Ähnlichkeit miteinander, die beiden. Daran erinnerte ich mich noch. Mein mittlerweile verwitweter Onkel Walter und meine verstorbene Mutter kamen, was das Aussehen betraf, mehr auf die Familie ihres Vaters. Großvater lebte nun im Haushalt von Onkel Walter. Sie spendeten sich gegenseitig Trost, denn Onkel Walter hatte nicht nur den Tod seiner Frau zu verkraften, sondern auch das traurige Schicksal seines einzigen Sohnes, meines Cousins Lawrence. Wo ist denn Lawrence eigentlich abgeblieben? Irgendwie möchte da offenbar niemand mit der Sprache rausrücken.
2: Aus gutem Grund. Dein Großvater und ich haben wirklich getan, was wir konnten. Aber es war ab einem bestimmten Zeitpunkt einfach nicht mehr möglich, ihn weiterhin hier zu Hause zu betreuen.
1: Was hat er denn?
2: Das ist schwer zu sagen. Ich glaube kaum, dass es einen Namen gibt für das, was er hat.
1: Und wo ist er jetzt?

0: In einem Sanatorium in Canton. Man kümmert sich dort sehr gut um ihn. Da kannst du ganz beruhigt sein.
1: Ich würde ihn ehrlich gesagt gerne einmal besuchen.
0: Das ist leider nicht möglich.
1: Was für eine Art Sanatorium ist das denn genau?
0: Nun, eine Irrenanstalt. Ich bitte dich, das unbedingt für dich zu behalten.
1: Ja, natürlich.
0: Du würdest den Freund deiner Kindertage gar nicht mehr wiedererkennen. Er hat sich auch optisch sehr verändert. Ich kann dir nur inständig raten, dir diesen Anblick unter allen Umständen zu ersparen. Doch, wenden wir uns jetzt erfreulicheren Dingen zu. Hier sind die Unterlagen und Fotos, die du mich gebeten hattest, rauszusuchen.
1: Sehr schön. Gibt es darunter vielleicht ein Bild von Großmutter und Onkel Douglas?
0: Oh ja, das gibt es. Warte mal. Das habe ich gleich.
1: Meine Erinnerungen an die beiden sind nämlich mittlerweile sehr verschwommen.
0: Kein Wunder. Du warst ja auch noch sehr klein, als sie starben.
1: Ja.
0: Hier ist es. Meine Mutter mit meinem Bruder.
1: Es traf mich wie ein Keulenschlag. Die Betrachtung des Fotos brachte mir die Erkenntnis, warum ich die beiden so verabscheut hatte. Es war etwas in ihren Gesichtern, was ich natürlich als Kind nicht einzuordnen gewusst hatte, aber nun wusste, woher es kam. Sie hatten beide, zwar nur in Ansätzen, aber immerhin deutlich erkennbar. Zu meinem Entsetzen, den Innsmouth-Look.
2: Es ist wahr. Es ist alles wahr.
0: Was ist denn? Robert, du wirst ja ganz blass.
2: Es ist nichts.
0: Das scheint nicht ganz zu stimmen.
1: Du schriebst mir, dass du noch Schmuck hättest, der durch die Mutter von Großmutter in die Familie gekommen ist.
0: Ja, richtig. Auch der liegt für dich bereit. Er ist so außergewöhnlich, dass man ihn hier nicht tragen kann. Ja, die französische Gouvernante deiner Urgroßmutter hat sogar darauf bestanden, dass dieser Schmuck niemals in Neuengland angelegt werden dürfe. Obwohl er sehr wertvoll sein muss. Aber sie selbst. Er ist in dieser Schachtel dort.
2: Nein!
1: Eine Tiara in der Art, wie ich sie von Miss Tilton gezeigt bekommen und in Innsmouth gesehen hatte, funkelte mir entgegen.
0: Aber Junge, was ist denn mit dir?
2: Ich will keiner von denen sein.
0: Von denen? Wen meinst du damit?
2: Weißt du es denn nicht? Die aus der Tiefe. Sie gehören zu unseren Ahnen.
0: Robert! Junge, komm doch wieder zu dir! Vater, hilf mir mal! Der Junge ist ohne Bewusstsein!
1: Was hatte der alte Zadok Allen doch noch gleich gesagt?
3: Diese Augen. Deine Augen. Ich hab sie schon mal gesehen.
1: Und Mr. Peabody während meines Besuchs in Arkham?
3: Diese außergewöhnlich geformten Augen, die brachte ihre Urgroßmutter in die Familie. Bei ihnen ist dieses Merkmal sehr ausgeprägt.
1: Alles ergab plötzlich einen schrecklichen Sinn, wenn Orbit Marsh mein Ururgroßvater war. Der Vater meiner geheimnisumwitterten Urgroßmutter. Seit diesem Tag gleicht mein Leben einem einzigen Albtraum. Ich konnte mich der schrecklichen Erkenntnis nicht verschließen, wo ich herstammte und wo ich in Zukunft hingehören würde. Ich brachte größtes Verständnis auf für den Freitod meines Onkel Douglas. Er muss wohl während seiner Reise durch Neuengland auf die gleichen Erkenntnisse gestoßen sein, die nun auch mir offenbar geworden sind. Ich beschloss dennoch, nicht denselben Weg zu beschreiten, den er gegangen ist.

0: Robert?
1: Nein, nein, nein, nein.
0: Robert? Robert? Robert, komm. Kämpfe nicht länger dagegen an. Robert, lieber.
1: Großmutter,

0: nicht. Geh weg. Lass mich. Ich will nicht. Nein, nein, nein. Nein.
1: Im Winter 1930-31 begannen die Träume. Große Räume einer Unterwasserwelt taten sich des Nachts darin vor mir auf. Ich schwamm, ohne die Angst des Ertrinkens zu kennen, durch versunkene, titanische Säulenhallen und Labyrinthe von zyklopischen, mit Schilfgras überwucherten Mauern. Diese Welt in der Tiefe, die sich mir im Traum offenbarte, war bevölkert von Wesen, wie ich eines war. Sie lockten mich immer aufdringlicher, zu ihnen in die schattenhafte Welt der Finsternis zu kommen. Ich traf in den Träumen immer wieder auf meine Großmutter, die dort unten in einem phosphoreszierenden Palast mit ausladenden Terrassen und gewaltigen Korallengärten wohnte. Sie war mitnichten aus Gram über den Tod von Douglas gestorben, sondern hatte sich bloß insgeheim verwandelt und war dann zu denen in die Tiefe gegangen, die ewig leben würden.
2: Douglas war dazu bestimmt, die Herrlichkeit hier unten für immer mit mir zu teilen.
3: Er hat das ihm bestimmte Schicksal verschmäht und sich stattdessen lieber eine Kugel durch den Kopf gejagt. Dir ist ebenfalls in die Wiege gelegt worden, hier unten mit uns glücklich zu sein. Komm, komm endlich zu uns und wehr dich nicht länger gegen deine wahre Bestimmung. Wir erwarten dein Kommen.
0: Ich will nicht.
3: Du hast keine Wahl.
0: Douglas hatte eine.
3: Douglas war ein Narr und wusste nicht, was er aufgibt.
1: Was ist das? Was ist das da?
3: Was wird das schon sein? Du brauchst dich nicht davor zu fürchten. Angst vor ihnen müssen nur andere haben. Wir nicht. Es ist einer von den Schogoten. Sieh nur, wie er sich freut, dich zu sehen.
1: Immer häufiger träumte ich diese Träume und immer schlechter ging es mir körperlich. Ich war erschrocken, eines Tages im Spiegel zu bemerken, dass ich nun vollends den Innsmouth-Look hatte.
0: Oh Gott!
1: Mein aus Unwissenheit über die eigene familiäre Verstrickung begangener Verrat, der viele aus der Tiefe das Leben gekostet hatte, hatte sie keineswegs vernichtet. Sie warteten geduldig tief unten in ihrem Reich auf den rechten Moment, sich wieder an der Oberfläche zu zeigen und einen neuerlichen Versuch zu starten, sich an Land auszubreiten. So, wie sie es in Innsmouth vorhatten. Durch meine Schuld war dieser Versuch gescheitert. Ich werde Buße dafür tun müssen, aber schwer wird man es mir nicht machen in der Tiefe. Das spürte ich.
3: Komm, komm zu uns. Warte nicht zu lange. Denk daran, wie es dem armen Lawrence ergangen ist.
1: Lawrence? Ja.
3: Er ist uns bestimmt, genau wie du es bist.
1: Und weil er sich verwandelt hat?
3: Haben diese beiden Narren ihn weggesperrt. Ja. Hilf ihm, zu uns zu gelangen. Bring ihn mit, Robert. Rette Lawrence. Ihr seid uns beide willkommen hier unten. In der Tiefe. Wir erwarten euch mit Ungeduld.
1: Ich weiß nun, was ich zu tun habe. Ich werde nicht die vollständige Verwandlung abwarten, sondern alsbald damit beginnen, die Flucht meines Cousins aus der Irrenanstalt vorzubereiten. Gemeinsam werden wir uns in das größtenteils zerstörte Innsmouth begeben, der Stadt voller dunkler Geheimnisse. Wir werden von dort aus hinausschwimmen zum Teufelsriff, wo man uns erwartet. Die aus der Tiefe werden uns mitnehmen. Und da unten werden wir dann in Pracht und Herrlichkeit leben, bis in alle Ewigkeiten.
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1: Ich bin Anna Löwer. Die Ermittler haben nach dem versuchten Anschlag am Flughafen Leipzig-Halle vor rund 4 Wochen offenbar 2 Verdächtige identifiziert. Das berichten WDR und Süddeutsche Zeitung. Colin Mock mit den Einzelheiten.
2: Dabei soll es sich um einen gebürtigen Russen und einen Mann aus Belarus mit russischem Pass handeln. DNA-Spuren vom Tatort und Hinweise der Nachrichtendienste führten demnach zu den beiden Männern. Festnahmen gab es bislang nicht. Das BKA konnte aber offenbar Ein- und Ausreise teilweise nachverfolgen. Die Bundesregierung macht ja Russland mittlerweile direkt für den versuchten Drohnenanschlag verantwortlich.
1: Nach den Attacken auf die Stromversorgung in NRW und Brandenburg fordern Energieverbände mehr Schutz für Umspannwerke. Es geht dabei unter anderem um mehr Möglichkeiten bei der Kameraüberwachung. Der Bundesverband der Energie- und Wasserwirtschaft will, dass dafür die Datenschutzregeln geändert werden. Kameras sollen dadurch auch den öffentlichen Bereich rund um die Anlagen im Blick haben können. Die Ermittlungen laufen weiter auf Hochtouren. Ob die Fälle zusammenhängen oder wer dahinter steckt, ist noch offen. Heeresinspekteur Christian Freuding fordert mehr Tempo bei der Reform der Bundeswehr. Dem Redaktionsnetzwerk Deutschland sagte er, Deutschland müsse dringend seine militärischen Kapazitäten erhöhen. Mit Blick auf Russland warnte Freuding, der Feind warte nicht auf die Fertigmeldung Deutschlands. Bis zu 10 Milliarden Euro Entlastungen, die will Finanzminister Klingbeil mit der Einkommenssteuerreform erreichen. Für die gab es jetzt grünes Licht vom Bundeskabinett. Allen voran soll der steuerfreie Betrag beim Einkommen schrittweise steigen. Dafür steigt im Gegenzug die Reichensteuer. Deutschland darf neue Gaskraftwerke bauen. Die EU erlaubt dafür Förderungen von bis zu 35 Milliarden Euro. Die Kraftwerke sollen einspringen, wenn Wind und Sonne gerade nicht genug Strom liefern. Erst mit Erdgas, dann später mit klimaneutralem Wasserstoff. In der Fußballregionalliga feiert Carl Zeiss Jena einen Heimsieg. Gegen die VSG Altglienicke setzte sich die Mannschaft 1:0 durch. Der FC Bayern München steht in der 2. Runde des DFB-Pokals. Die Bayern gewannen bei Zweitligist VfL Osnabrück mit 4:1.
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3: Heute gibt es meistens viele Wolken, ab und zu auch Regen und die Temperaturen, die schaffen es im Laufe des Tages bis auf 24 Grad. Auch morgen am Freitag ist es stark bewölkt, aber größtenteils trocken, bei Werten bis 27 Grad.
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